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1: Season of Plenty mit I Am Ready for the Flood.

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1: Jutta Glück mit Goodbye.

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2: Please, Madam, mit Fun Drive.

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0: The Flying Hellfish mit Here With Me.

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4: Hallo, ihr hört Stimmlagen, das Infomagazin der Freien Radios in Österreich. Heute kommt die Sendung von der Von Unten Redaktion, dem Nachrichtenmagazin auf Radio Helsinki in Graz. Aus dem Studio begrüßt euch Tamara mit folgendem Programm. Graz hat gewählt. Wir sehen uns an, was hinter dem historischen Erfolg der KPÖ bei der Gemeinderatswahl steckt, von der Wählerstromanalyse bis hin zur oft übersehenen Wahl des MigrantInnenbeirats. Danach, warum eine falsche Aussage von FPÖ-Chef und dem steirischen Landeshauptmann Mario Kunasek bis heute unkorrigiert in der ORF-Mediathek steht und was das über den Umgang mit rechtsextremer Falschinformation im öffentlich-rechtlichen Rundfunk aussagt. Darüber sprechen wir mit Alexander Pollack von der Menschenrechtsorganisation SOS Mitmensch. Er hat dazu eine Beschwerde beim ORF-Publikumsrat eingebracht. Graz hat gewählt, KPÖ baut historischen Erfolg aus. Am 28. Juni wurde in Graz ein neuer Gemeinderat gewählt. Seit Montag liegt das amtliche Endergebnis inklusive aller Briefwahlstimmen vor. KPÖ von Bürgermeisterin Elke K. gewinnt klar und legt gegenüber 2021 noch einmal fast 7 Prozentpunkte zu. Die ÖVP bleibt bei fast unveränderten Zahlen Nummer 2. Die Grünen verlieren spürbar, während die SPÖ mit 5,6% ihr historisch schlechtestes Ergebnis noch einmal unterbietet. Spitzenkandidatin Doris Campus ist bereits zurückgetreten. Die FPÖ legt moderat zu mit klaren Hochburgen im Süden und Westen der Stadt. Wir schauen uns die Ergebnisse und die Wählerstromanalyse an. Woher kommen die KPÖ-Stimmen wirklich? Wohin wandert die SPÖ-Wählerschaft ab? Und was bedeutet das rechnerisch für die kommende Koalition? Mehr dazu hört ihr nun von Martin und mir.
5: Graz hat gewählt. Und Graz hat sich entschieden. Ziemlich eindeutig sogar. Am vergangenen Sonntag, dem 28. Juni, war die steirische Landeshauptstadt aufgerufen, einen neuen Gemeinderat, die Bezirksvertretungen und den MigrantInnenbeirat zu wählen. Das amtliche Endergebnis liegt seit Montagabend vor, inklusive aller Briefwahlstimmen. Wir nehmen uns heute Zeit für eine ausführliche Einordnung. Wer hat gewonnen, wer verloren, wo genau in der Stadt, warum und was das für die kommenden 5 Jahre bedeutet. Bleibt dran!
4: Beginnen wir mit den nackten Zahlen. Die KPÖ von Bürgermeisterin Elke K. gewinnt die Gemeinderatswahl 2026 klar und deutlich. Mit 35,7% der Stimmen baut sie ihr ohnehin schon historisches Ergebnis von 2021 noch einmal aus, ein Plus von 6,9%. Das bedeutet 18 von 48 Sitzen im Gemeinderat, 3 mehr als bisher. Auf Platz 2 bleibt die ÖVP unter Spitzenkandidat Kurt Hohnsinner. Nach dem Rücktritt seines Vorgängers Siegfried Nagel und langjährigem Bürgermeister der Stadt Graz war das sein erster Wahlkampf. Mit 25,3% verliert sie nur minimal, knapp 0,6%. Und sie hält ihre 13 Mandate. Hohnsinner selbst sprach davon, das Ergebnis auch ohne den sogenannten Bürgermeisterbonus gehalten zu haben. Die Grünen landen auf Platz 3 mit 14,9%. Das ist ein spürbarer Verlust von 2,4% gegenüber 2021 und es kostet die Grünen 2 Mandate. Sie haben künftig nur noch 7 statt 9 Sitze. In den Umfragen wurden jedoch für die Grünen bis zu Verluste von 5% prognostiziert. Die FPÖ schafft es mit 12% auf Platz 4 und kann moderat zulegen, plus 1,4%. Das bringt ein zusätzliches Mandat, macht 6 statt 5 Sitze. Bei der FPÖ wurde hingegen in den Prognosen ein viel stärkerer Stimmenzuwachs prognostiziert, als es bei der Wahl dann tatsächlich der Fall war. Dahinter folgt die SPÖ und hier wird es bitter für die Partei, die mit Doris Campus als Spitzenkandidatin in den Wahlkampf ging. 5,6%, ein Minus von 3,9%. Das ist das achte Mal in Folge, dass die SPÖ bei einer Grazer Gemeinderatswahl ein Minus einfährt. Sie verliert die Hälfte ihrer Mandate und hat künftig nur noch 2 Sitze im Gemeinderat. Campus hat noch am Wahlabend ihren Rücktritt erklärt. Die Neos kommen auf 4,9%, ein leichtes Minus von 0,5%, halten aber ihre 2 Mandate.

0: Bei der Bezirksratswahl liegt die KPÖ zwar stadtweit ebenfalls vorne mit rund 30,6%, aber sie gewinnt nur 9 von 17 Bezirken. Die ÖVP holt sich die übrigen 8 Bezirke, darunter auch Bezirke wie Liebenau, Straßgang und Puntigam. Das heißt, während die KPÖ bei der Gemeinderatswahl mit großem Abstand die Nummer 1 ist, ist das Bild auf Bezirksebene viel ausgeglichener. Die KPÖ bleibt vor allem in den dicht besiedelten innerstädtischen Bezirken stark. Ihr bestes Ergebnis erzielt sie in Gries. Die Grünen wiederum performen bei der Bezirksratswahl deutlich besser als bei der Gemeinderatswahl. 18,3% stadtweit, teilweise über 25% in den einzelnen Bezirken wie St. Leonhard oder Gaidorf. Einen Bezirkssieg holen sie aber nirgends. Und jetzt zur FPÖ. Das ist für unsere Berichterstattung besonders relevant. Ihre höchsten Werte erzielt die FPÖ klar im Süden und Westen der Stadt. In Puntigam kommt sie auf knapp 25%, in Straßgang auf rund 22,7%, in Wetzelsdorf auf knapp 21%. Das ist ein bekanntes Muster, das wir auch aus anderen Städten kennen. FPÖ-Stärke konzentriert sich in stadtrandnahen, sozioökonomisch eher schwächeren Bezirken. Das ist ein Befund, den wir im Auge behalten sollten, gerade wenn wir über rechte Mobilisierung auf lokaler Ebene berichten. Eine einstündige Analyse dazu könnt ihr bei Von unten im Gespräch vom 22. Juni auf der CBA nachhören. Die Wahlbeteiligung. Zur Wahlbeteiligung gibt es zwei Zahlen und es ist wichtig, sie nicht zu verwechseln. Am Wahlabend selbst kursierten vorläufige Werte von teilweise unter 50%. Das wurde da fälschlich zugespitzt, schon als historischer Tiefstand gehandelt. Der Grund? Die rund 39.500 ausgegebenen Wahlkarten, gut 55% mehr als 2021, wurden erst am Montag mitgezählt. Das amtliche Endergebnis inklusive aller Briefwahlstimmen liegt bei 54,17%. Das ist sogar minimal höher als 2021, wo die Beteiligung bei 54,0% lag. Festzuhalten ist trotzdem, auf einem sehr ähnlichen, eher niedrigen Niveau wie schon vor 5 Jahren, bleibt mehr als jede zweite wahlberechtigte Person der Wahl überhaupt fern.
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7: Nun zur Wählerstromanalyse. Wir stellen uns jetzt die Frage, woher kommen die Stimmen und wo wandern sie hin? Das Foresight-Institut, ehemals SORA, hat im Auftrag des ORF eine Wählerstromanalyse erstellt. Sie zeigt, welche Partei von welcher anderen Wählerschaft profitiert oder verloren hat. Wichtig dabei, es gibt zwei verschiedene Vergleichswerte in der Berichterstattung. Wir halten sie hierbei bewusst auseinander. Erstens, der Vergleich zur letzten Gemeinderatswahl 2021, also Wahl zu Wahl auf derselben Ebene. Die KPÖ konnte 73% ihrer eigenen WählerInnen von 2021 erneut mobilisieren. Der größte Wähleraustausch fand zwischen den beiden Koalitionspartnern KPÖ und Grüne statt. 5.000 KPÖ-WählerInnen von 2021 wechselten zu den Grünen, umgekehrt aber 6.000 ehemalige GrünwählerInnen zur KPÖ. Ein Gewinn für die KPÖ von rund 1.000 Stimmen allein aus diesem Austausch. 28% aller, die diesmal KPÖ gewählt haben, haben 2021 noch Grün gewählt. Noch dramatischer sieht es bei der SPÖ aus. Von den rund 11.000 Stimmen, die die SPÖ 2021 noch hatte, damals schon ein historischer Tiefpunkt, konnte sie nur 4.000 halten. 1.500 wanderten zur KPÖ, 1.000 zur ÖVP, je 500 zu Grünen und FPÖ. Rund 3.500 ehemalige SPÖ-WählerInnen sind diesmal gar nicht zur Wahl gegangen. Die FPÖ wiederum konnte 53% ihrer WählerInnen von 2021 halten. Bemerkenswert, 21% aller, die heuer FPÖ gewählt haben, kamen von der ÖVP. Und ganz entscheidend für das KPÖ-Ergebnis die Mobilisierung von NichtwählerInnen. Die KPÖ konnte mit Abstand am meisten ehemalige NichtwählerInnen an die Urne bringen. Rund 8.000 Stimmen kamen aus diesem Lager. Zweitens, ein ganz anderer, aber spannender Vergleich. Die steirische Landtagswahl von vor 1,5 Jahren 2024. Dieser Vergleich zeigt, Stadt- und Landespolitik werden in Graz von vielen Menschen klar getrennt gedacht. Die SPÖ hat bei der Landtagswahl in Graz noch 20,7%, bei der Gemeinderatswahl nur 5,6%. Mehr als die Hälfte der damaligen SPÖ-WählerInnen hat diesmal KPÖ gewählt. Die FPÖ hatte bei der Landtagswahl in Graz 21,1%, bei

0: Die Gemeinderatswahl nur 12%, fast ein Drittel der damaligen FPÖ-WählerInnen, ist diesmal gar nicht zur Wahl gegangen. Die KPÖ selbst hatte bei den Landtagswahlen nur enttäuschende 10,3%, jetzt über dreimal so viele Stimmen. Das zeigt, viele Menschen in Graz wählen auf Landesebene durchaus FPÖ oder ÖVP, geben aber bei der Kommunalwahl ihre Stimme der KPÖ. Das nennt man in der Wahlforschung Splitting und es ist ein in Graz seit Jahren etabliertes Phänomen. Warum wählen so viele GrazerInnen und Grazer KPÖ? Drei Faktoren lassen sich aus diesen vorliegenden Daten und Stellungnahmen herausarbeiten. Erstens Zufriedenheit mit der bisherigen Stadtregierung. Eine Foresight-Umfrage im Auftrag des ORF Steiermark, durchgeführt kurz vor der Wahl, zeigte, 51% der Befragten waren mit der bisherigen Stadtregierung zufrieden. Das ist eine stabile, wenn auch knappe Mehrheit und sie hat sich am Wahltag in Stimmen übersetzt. Zweitens, das Thema soziale Sicherheit und leistbares Wohnen. Sowohl die Grazer KPÖ als auch die Bundespartei betonen nach dem Wahlsieg explizit, dass das Ergebnis ein Auftrag sei, sich weiterhin für leistbares Wohnen und soziale Absicherung einzusetzen. Die KPÖ-Landtagsklubobfrau Claudia Klimt-Weithaler formulierte es so: Eine Politik, die sich an den Bedürfnissen der Bevölkerung orientiert und soziale Fragen in den Mittelpunkt stellt, schaffe Vertrauen. Das deckt sich mit dem bekannten Markenkern der Grazer KPÖ seit dem Amtseintritt von K. und schon davor unter Ernest Kaltenegger. Konkrete, niederschwellige soziale Hilfe, etwa über die kommunale Wohnungsvermittlung oder den Ansatz, sich auch um die Anliegen von Einzelpersonen zu kümmern. Der dritte Punkt ist die Person Elke K. selbst. Der Politikwissenschaftler Peter Filzmeier ordnete den Wahlerfolg explizit als Personenwahl ein. Der Sieg habe vor allem mit der Person Elke K. zu tun, weniger mit einem ideologischen Linksruck der Stadt.
1: Rein rechnerisch hat die bisherige Koalition aus KPÖ, SPÖ und Grünen mit zusammen 27 von 48 Mandaten weiterhin eine Mehrheit. Sogar eine reine Zweierkoalition aus KPÖ und Grünen käme mit 25 Mandaten auf eine knappe, aber gültige Mehrheit. Bürgermeisterin K. selbst hat sich bisher nicht festgelegt. Sie hat angekündigt, in den kommenden Tagen mit allen im Gemeinderat vertretenen Parteien Gespräche zu führen. Das sei, so ihre Formulierung, einfach so üblich. Eine Festlegung auf eine konkrete Koalitionsvariante gibt es zum jetzigen Zeitpunkt also nicht. Am wahrscheinlichsten gilt aus heutiger Sicht eine Fortsetzung der bisherigen Konstellation. Möglicherweise verschlankt auf KPÖ und Grüne allein, da die SPÖ durch ihren massiven Stimmenverlust politisch geschwächt ist und nur noch zwei Mandate stellt. Eine inhaltliche Notwendigkeit, die SPÖ weiter einzubinden, besteht angesichts der klaren KPÖ-Grüne Mehrheit rechnerisch nicht mehr zwingend. Aber Achtung, an dieser Stelle müssen wir zwei Dinge auseinanderhalten, die in der öffentlichen Debatte oft vermischt werden. Die politische Koalitionsfrage, also wer im Alltag zusammenarbeitet, und die gesetzlich fix vorgegebene Zusammensetzung der Stadtregierung selbst, des sogenannten Stadtsenats. Diese beiden Dinge sind rechtlich völlig unabhängig voneinander.
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1: Auswirkungen für die Stadt. Was bedeutet das Ergebnis nun konkret für Graz? Ein paar Linien lassen sich ziehen. Erstens. Politische Kontinuität. Mit einer voraussichtlichen Fortsetzung der linken bis linksgrünen Stadtregierung ist nicht mit grundlegenden Kurswechseln in der Sozial-, Wohn- und Klimapolitik zu rechnen. Bürgermeisterin K. selbst hat angekündigt, dass die unmittelbar anstehende Aufgabe die Erstellung des städtischen Budgets sei. Eine Priorität, die nach einer Wahl mit klarer Mehrheit zügiger umsetzbar ist als bei knapperen Verhältnissen. Zweitens. Eine geschwächte, aber nicht verschwundene parlamentarische Opposition. ÖVP und FPÖ bleiben gemeinsam mit 19 Mandaten eine relevante Oppositionskraft, auch wenn sie inhaltlich selten an einem Strang ziehen. FPÖ-Spitzenkandidat Apfelknab kündigte explizit eine, in seinen Worten, kantige Oppositionspolitik an. Drittens, eine geschwächte SPÖ mit ungewisser Zukunft. Mit dem Rücktritt von Doris Campus und nur noch zwei Mandaten steht die Grazer SPÖ vor einem personellen und strategischen Neuanfang. Das ist auch über Graz hinaus interessant, weil es Teil eines bundesweiten Negativtrends der SPÖ ist. Viertens. Die FPÖ-Verankerung in den südlichen und westlichen Bezirken. Auch wenn die FPÖ stadtweit nicht durchbricht, zeigt die Bezirksebene eine klare regionale Konzentration. Es lohnt sich, diese Bezirke Puntigam, Straßgang, Wetzelsdorf auch zwischen den Wahlen im Blick zu behalten, etwa bei Themen wie sozialer Infrastruktur, Mietpreisentwicklung oder rechtsextremen Aktivitäten vor Ort.
0: Parallel zur Gemeinderatswahl wurde am 28. Juni auch der Migrantinnenbeirat der Stadt Graz neu gewählt. Die politische Interessensvertretung jener rund 40.000 GrazerInnen, die keine österreichische oder EU-Staatsbürgerschaft besitzen und deshalb bei der Gemeinderatswahl selbst nicht mitstimmen dürfen. Er wurde 1995 vom Grazer Gemeinderat beschlossen und hieß früher Ausländerbeirat. Der Beirat besteht aus 9 Mitgliedern, die alle aus Nicht-EU-Ländern stammen, in direkter und geheimer Wahl, von denen Graz lebenden MigrantInnen gewählt werden und für 5 Jahre bestellt sind. Wahlberechtigt sind alle MigrantInnen ohne EU-Staatsbürgerschaft, die am Wahltag mindestens 16 Jahre alt sind und ihren Hauptwohnsitz in Graz haben. Die Wahl findet immer zeitgleich mit der Gemeinderatswahl statt, läuft aber komplett getrennt. Eigener Stimmzettel, eigene WählerInnenliste. Welche Befugnisse hat der MigrantInnenbeirat und welche nicht? Der MigrantInnenbeirat ist ein rein beratendes Gremium. Seine Hauptaufgabe ist es, lokale Politik und Stadtverwaltung zu beraten und engen Kontakt zu MigrantInnen und ihren Organisationen zu halten. Er hat aber keine eigene Entscheidungs- oder Vetorechte im Gemeinderat. Als beratendes Gremium ist sein Einfluss auf politische Entscheidungen klar begrenzt und er kann auch keine Einzelfallinterventionen anbieten. Er kann innerhalb bürokratischer Hürden beraten, sie aber nicht selbst aus dem Weg räumen. In der Praxis bedeutet das, der Beirat bringt Anliegen, Vorschläge und Perspektiven in die Stadtpolitik ein, organisiert Veranstaltungen zu Bildung, Kultur und Zusammenleben und fungiert als Brücke zwischen migrantischen Communities und dem Rathaus. Aber er beschließt selbst nichts. Bei der Wahl des MigrantInnenbeirats der Stadt Graz am 28. Juni traten insgesamt 9 Listen an. Stärkste Kraft wurde die Liste Stimmen ohne Grenzen mit 465 Stimmen und 3 Mandaten. Auf Platz 2 folgte die Internationale Liste für soziale Gerechtigkeit mit 388 Stimmen und 2 Mandaten. Jeweils ein Mandat gingen an die Afrikanische Liste für die Rechte der MigrantInnen mit 249 Stimmen, an Bildung, Respekt und Chancen mit 211 Stimmen, an die Demokratische Liste der KurdInnen mit 201 Stimmen sowie an Für eine gute Zukunft mit 164 Stimmen. Keinen Einzug schafften die Liste Gegen Rassismus in Graz mit 138 Stimmen, Base Graz Stimmen von MigrantInnen mit 79 Stimmen und die Liste Wali Asre für gutes Zusammenleben mit 55 Stimmen. Die Wahlbeteiligung lag bei 5,07%. Kurze Einordnung, diese extrem niedrige Beteiligung, keine 5,5% der rund 40.000 Wahlberechtigten, ist der auffälligste Befund. Das ist kein neues Phänomen, sondern ein strukturelles Problem dieser Wahlform seit ihrer Einführung. Geringe Bekanntheit des Gremiums, Sprachbarrieren trotz mehrsprachiger Informationskampagnen und nicht zuletzt die fehlende reale Entscheidungsmacht, die die Mobilisierung erschwert. Wer weiß, dass am Ende nur beraten und nicht entschieden wird, geht eher seltener wählen. Inhaltlich zeigt sich ein pluralistisches, nach Herkunftsregionen und Themenschwerpunkten gegliedertes Bild, von explizit antirassistischen Listen über Bildungsthemen bis hin zu Listen mit regionalem Bezug. Eine Liste mit explizit sozialpolitischem Anspruch und einer breit gefassten, überregionalen Liste liegen vorne.
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0: Kommen wir zum zweiten Beitrag. Falschinformation im ORF, wenn Falschaussagen nicht richtiggestellt werden. FPÖ-Chef Mario Kunasek behauptete öffentlich, Sozialhilfen könnten als Einkommensnachweis für die Staatsbürgerschaft gelten. Das ist falsch und gesetzlich ausgeschlossen. Trotzdem steht die Aussage bis heute unkorrigiert in der ORF-Mediathek. Eine Richtigstellung von Lukas Garleitner-Gerz von der Asylkoordination taucht im zugehörigen Artikel nur stark verkürzt und ganz am Ende auf. Der Artikel war auch nach kurzer Zeit nicht mehr auf der Startseite des ORF sichtbar. Im Gespräch mit Alexander Pollack von SOS Mitmensch geht es heute um Österreichs im europäischen Vergleich besonders restriktives Staatsbürgerschaftsrecht und welche Auswirkungen eine solche Falschaussage hat, die unkorrigiert im ORF veröffentlicht wird.
3: Also grundsätzlich ist es so, dass das Wort eines Landeshauptmanns schon ein sehr großes Gewicht hat in der Öffentlichkeit. Und noch dazu, wenn es auf einem Sender und in einer Sendung ausgestrahlt wird, die eine sehr große Reichweite hat, so wie ORF Steiermark heute. Und da ist es schon sehr wichtig, dass eben ein Landeshauptmann keine Falschinformationen verbreitet. Und das war aber in diesem Fall ganz eindeutig der Fall. Also da hat er eben behauptet, dass er jetzt praktisch die Zügel in die Hand nehmen will und dafür sorgen will, dass die Sozialhilfe nicht mehr beim Einkommensnachweis für den Staatsbürgerschaftserwerb angerechnet wird. Dabei ist eben das überhaupt nicht der Fall. Also Sozialhilfe wird nicht nur laut Gesetz nicht angerechnet, sondern ist sogar ein Ausschlussgrund von der Staatsbürgerschaft. Und nicht nur das, nicht nur der Selbstbezug von Sozialhilfe ist ein Ausschlussgrund vom Staatsbürgerschaftserwerb, sondern auch wenn man mit anderen Menschen in einem Haushalt zusammenlebt, die Sozialhilfe beziehen. Also da gibt es eine ganz, ganz strenge Regelung, die seit vielen Jahren in Österreich in Kraft ist. Und das, was der Herr Landeshauptmann da gesagt hat, war schlicht und einfach falsch.
0: Ich meine, wenn man sich das jetzt so anschaut, rechtsextreme Propaganda funktioniert ja schon meistens so, nach, um den lieben Steve Bannon aus den USA zu zitieren, leider mal wieder, flutters on with shit. Also man veröffentlicht mutwillig Falschinformationen, also das will ich ihm jetzt nicht vorwerfen, ich frage mich nur, welche zwei Optionen das es gibt, nämlich entweder er weiß, wie das Gesetz ist und er versucht sich da zu positionieren in einem Thema, das eigentlich kein Problem ist, was jedoch die FPÖ schon auch gerne macht, oder er weiß es wirklich nicht, was beides eigentlich problematische Sachverhalte sind, finde ich, aber wenn solche Falschinformationen, jetzt gehen wir mal davon aus, mutwillig im Rahmen von rechtsextremer Propaganda geteilt werden, aber erst viel später richtiggestellt werden und das dann schon viele Leute erreicht hat. Welche Dynamiken kann das in der Gesellschaft auslösen?
3: Naja, man muss dazu sagen, im vorliegenden Fall wurde es überhaupt nicht richtiggestellt. Also eben die Sendung Steiermark heute hat das ausgestrahlt und eigentlich hätte ich mir erwartet, dass dann in einer der darauffolgenden oder eigentlich in der darauffolgenden Sendung das dann vom Redaktionsteam richtiggestellt wird. Das war aber nicht der Fall. Es wurde lediglich in einem Online-Artikel auf der ORF.at-Seite, da wurde es richtiggestellt. Dieser Artikel wurde dann aber unmittelbar nach der Richtigstellung auch von der Hauptseite schon wieder runtergenommen. Insofern hat für das Publikum der Fernsehsendung hat nie eine Richtigstellung stattgefunden. Auch der Herr Landeshauptmann hat meines Wissens nirgendwo eine Richtigstellung vorgenommen oder sich gar entschuldigt. Das war überhaupt nicht der Fall. Und man muss dazu sagen, die Aussage vom Herrn Landeshauptmann Kunasek fügt sich ein in eine aktuelle Kampagne der FPÖ, wo sie ganz gezielt Falschinformationen zum Thema Staatsbürgerschaftserwerb verbreiten. Eben nicht nur in Bezug auf die Sozialhilfe, sondern etwa der FPÖ-Obmann Herr Kickl hat auch von einem Einbürgerungsautomatismus gesprochen für alle, die länger als 10 Jahre in Österreich sind. Und das ist auch ein kompletter Unsinn. Also es gibt in Österreich keinen Automatismus bei Einbürgerungen, nicht einmal für in Österreich geborene Kinder, deren Eltern schon jahrelang hier leben, gibt es eine automatische Staatsbürgerschaftsverleihung. Also da werden ganz gezielt über diverseste Kanäle Falschinformationen gestreut. Und es wäre eigentlich Aufgabe von Medien, von vor allem von reichweitenstarken Medien wie den ORF, diesen Falschinformationen entgegenzuwirken und sie nicht auch noch zu verstärken.
0: Komme ich schon zu zwei weiteren Punkten. Einerseits, Österreich hat eines der restriktivsten Staatsbürgerschaftsrechte in ganz Europa. Das ist ja einfach völlig falsch, von einem Automatismus zu sprechen. Das entspricht einfach nicht den Fakten. Und jetzt zur Rolle einfach der Medien und dass das eben nicht richtig gestellt wurde. Die Medien haben einfach eine Rolle in der Demokratie, die Politik zu kontrollieren. Und genau bei solchen Beispielen der Öffentlichkeit eine Richtigstellung bereitzustellen, weil es ja wirklich um Propaganda und Hetze gegen Menschen geht. Was sagt das jetzt aus über diese Situation, über den Zustand des öffentlich-rechtlichen Auftrags zur Erhaltung der Demokratie in der Steiermark?
3: Ja, also zum einen, es ist richtig, dass Österreich in Sachen Zugang zur Einbürgerung zu den absoluten Schlusslichtern in Europa zählt und dass Österreich da auch eine extrem niedrige Einbürgerungsrate hat. Das heißt, das, was jetzt da zum Thema gemacht wird, dass angeblich jetzt so viele Menschen eingebürgert werden, ist auch eine Falschinformation. Zwar hat es jetzt einen Anstieg bei den Einbürgerungen gegeben, aber auf einem extrem niedrigen Niveau. Also die Einbürgerungsrate hat im vergangenen Jahr 0,8% betragen, im Jahr davor sogar nur 0,7%. Und jetzt gibt es einen leichten Anstieg, aber wir sind noch immer weit, weit entfernt vom EU-Durchschnitt, der beträgt 2,6% die Einbürgerungsrate. Und auch das ist kein besonders hoher Wert. Insofern sieht man, dass da eigentlich eine Phantomdebatte geführt wird, die eigentlich zum Ziel hat, Stimmungsmache zu betreiben. Und was die öffentlich-rechtlichen Medien betrifft, so muss man da schon differenzieren. Also man muss schon sagen, es gibt in den öffentlich-rechtlichen Medien, im ORF, sehr, sehr gute Journalistinnen, die seriöse Arbeit machen, wichtige Arbeit machen. Und dann gibt es leider auch einen Teil, die sich sehr stark nach den jeweiligen Machtträgern und Trägerinnen orientieren. Und das ist, wie man auch schon in der Vergangenheit öfters gesehen hat, vor allem in den Landesstudios der Fall. Und umso wichtiger ist es, da auch wirklich ganz klar einzufordern, dass auch die Landesstudios kritisch und seriös berichten müssen und Falschinformationen richtigstellen müssen. Deswegen haben wir auch eine Beschwerde auch beim Publikumsrat eingebracht und werden da auch in Zukunft nicht locker lassen.
0: Was erhoffst du dir von der Beschwerde beim Publikumsrat? Was sind da die Optionen überhaupt, dass es für Konsequenzen hat?
3: Also ich rechne jetzt nicht mit unmittelbaren großen Konsequenzen, aber es ist wichtig, dass die Betreffenden spüren, dass es da Leute und Organisationen gibt, die das kritisch beobachten und die das dann auch öffentlich kritisieren und die Druck machen in Richtung seriöse Berichterstattung. Also das ist ganz, ganz wichtig, dass Medien wissen, dass es da Menschen und Organisationen gibt, denen das einfach wichtig ist und die eben darauf achten, dass die kritische Berichterstattung nicht aufhört, weil eine kritische Medienöffentlichkeit, eine seriöse Medienöffentlichkeit ist eines der wichtigsten Grundpfeiler einer funktionierenden Demokratie. Ohne so eine kritische Medienöffentlichkeit kann eine Demokratie nicht funktionieren.
0: Vielen Dank nochmal, Alexander Pollack von SOS Mitmensch.
3: Ja, sehr gerne.
0: Das war ein Gespräch mit Alexander Pollack von SOS Mitmensch über die unkorrigierte Falschaussage von FPÖ-Landeshauptmann Mario Kunasek im ORF, Österreichs restriktives Staatsbürgerschaftsrecht und Pollacks Beschwerde beim ORF-Publikumsrat. Das gesamte Interview mit Alexander Pollack könnt ihr auf der CBA im Podcast von unten Einzelbeiträge nachhören. Mehr Infos zu SOS Mitmensch findet ihr auf sosmitmensch.at. Und damit sind wir am Ende von Stimmlagen angelangt. Alle Infos zur Sendereihe sowie zum Nachhören findet ihr unter www.stimmlagen.at. Die nächste Ausgabe kommt von der Frosin-Redaktion von Radio Froh aus Linz. Aus dem Studio verabschiedet sich Tamara. Bleibt solidarisch und wir hören uns.
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9: herzlich willkommen bei Unerhört, dem Magazin offen und vielschichtig. Aus dem Studio der Radiofabrik begrüßen euch heute an diesem kühleren 10. September Susi Huber an der Technik und Anna Fischbacher am Mikrofon. Die neue Saison startet mit mir als Neuzugang bei der Radiofabrik. Ich freue mich, die Leitung und Koordination des Unerhört-Magazins und der Lehrredaktion bei der Radiofabrik zu übernehmen. Die Lehrredaktion ist das größte Ausbildungsangebot der Radiofabrik und hat auch kürzlich gestartet. Bald werden wir die Stimmen der TeilnehmerInnen auch hier zu hören bekommen. Ich bedanke mich an dieser Stelle ganz, ganz herzlich bei meinem Vorgänger David Mehlhardt für seine tolle Begleitung in diese neue Aufgabe und wünsche dir, lieber David, alles, alles Gute in Wien. Und natürlich bedanke ich mich beim gesamten Team der Radiofabrik fürs mich aufnehmen.

0: Dieser Sommer ist vorbei und wir starten mit Unerhört, dem Magazin offen und vielschichtig. Ja, was erwartet euch in dieser nächsten halben Stunde bei Unerhört? Wir beginnen ganz locker mit einem Einblick in den ersten Tag des Festivals live in Salzburg von Unerhört-Redaktorin Daniela Brunčić. Im zweiten Beitrag hat Georg Wimmer von Radio Pinzgau mit Klimaforscherin Marianne Bügelmeier-Blaschek über ihre Oberpinzgau-Klimastudie gesprochen. Und zum Abschluss gibt es noch ein Interview mit Anes Agic zum Kinderfest in Schalmoos am Freitag, dem 18. September, geführt von unserer Redakteurin Katrin Pachinger.
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0: Am letzten Augustwochenende waren die Bühnen für das 4-Tage-Musikfestival im Salzburger Volksgarten bereitet. Jeder Tag stand im Zeichen eines anderen Genres. Veranstaltet wurde das Festival von Live in Salzburg. Unsere Redakteurin Daniela Brunčić war am ersten Tag dabei. Da ging es um elektronische Musik. Sie hat uns fette Beats und viele Hintergrundinformationen über das Veranstaltungsformat mitgebracht.
2: Rice and Melov. Sarah Viola. Dengeleng. Klangkarussell. Das war das DJ-Line-Up für den Donnerstag, 27. August 2026, den ersten Tag des 4-Tage-Festivals im Volksgarten, ganz im Zeichen der elektronischen Musik. Das Festival bildete den Abschluss der Live in Salzburg-Veranstaltungsreihe, die heuer sehr präsent war. Lukas Holzmann, der Jugendbeauftragte der Stadt Salzburg, gibt uns einen kleinen Rückblick.
3: Es war eine herrliche Saison, würde ich sagen, wieder. Ja, wir konnten sehr eindeutig wieder steigern zum letzten Jahr. Also wirklich wunderbar durch die Steigerung auf unseren Social-Media-Kanälen, Instagram 18.000 mittlerweile. Kriegen es einfach echt viel Leute mit und es ist auch dementsprechend super besucht dadurch. Und die Leute feiern es total ab. Sie kennen jetzt Liz, es pfeift keiner mehr, wenn wir um 10 aufhören. Sie wissen Bescheid, die Bars danach freuen sich, weil sie alle voll sind.
2: Und dem Publikum hat es auch getaugt.
4: Es taugt mir voll gut, voll die Stimmung, voll cool.
2: Manche sind sicher wegen des Hauptacts Klangkarussell gekommen. Ein Festivalbesucher beantwortet meine Frage, worauf er sich am meisten freut.
5: Schon auf Klangkarussell. Ich habe die beiden vor ein paar Jahren schon mal gesehen. Bei diesem 50-20 Festival, dem Vorgänger. Und das war recht lästig und deswegen sind wir heute primär mal da.
2: Mein persönlicher Hauptact war das erste DJ-Set. Zwei Brüder aus Salzburg, die den DJ-Contest gewonnen haben und ihren gemeinsamen Sound zum ersten Mal auf einer großen Bühne präsentiert haben.
6: Also ich bin Melov, ich bin 20 Jahre alt, komme aus Salzburg, ursprünglich aus den Philippinen.
7: Ich bin Rice, ich bin 26 Jahre alt, bin sein großer Bruder. Und genau, wir machen Musik, wir sind eigentlich Produzenten, aber heute haben wir auch das erste Mal gemeinsam gedJt, deswegen war es sehr cool.
2: Auf einer Skala von 0 bis 10, wie hoch war der Grad der Nervosität?
7: Auf jeden Fall eine 12.
6: Also ich möchte mich an jeden Einzelnen bedanken, der heute hier war, mit uns diesen schönen Moment geteilt hat und vielen Dank, Dankeschön.
2: Ein sympathisches Brüderpaar und ein toller Sound. Sehr sympathisch auch Sarah Viola, die ich gebeten habe, sich selbst vorzustellen.
8: Also ich bin die DJ Sarah Viola, ich komme aus Salzburg und es war mir eine Ehre, dass ich heute in live in Salzburg auflegen habe dürfen. Mega liebe Leute, gute Stimmung, viel los, hat mir voll taugt.
2: Für Sarah Viola ist sogar ein kleiner, feiner Fanclub angereist.
9: Seit Anfang an, ja. Seit der ersten Sekunde sind wir dabei.
8: Die haben mich tatkräftig unterstützt mit Bob-Frisuren.
2: Ich wollte wissen, wie die Auswahl der Künstler und Künstlerinnen erfolgte. So habe ich Michi Mörth, den langjährigen Kurator der Veranstaltung, gefragt.
10: Man hat ja ein gewisses Budget, mit das man zur Verfügung hat, und da will man natürlich einerseits die lokale Szene unterstützen. Wir haben einen sehr großen Salzburger Anteil, beziehungsweise Acts, die auch einen Salzburger Bezug haben, und große bzw. hohe Frauenquote ist uns ganz wichtig. Wir haben auch Inklusions-Acts dabei. Das ist natürlich nicht das primäre Merkmal, nachdem es ausgesucht wird. Das Wichtigste ist natürlich schon die Qualität. Und das muss natürlich sich irgendwo auch im Budget widerspiegeln. Wir haben jeden Tag einen super Headliner, kombiniert mit Top-Acts aus Salzburg und aus Österreich. Und ja, das hat die letzten Jahre sehr gut funktioniert und ich hoffe, das funktioniert auch dieses Jahr wieder ganz gut.
2: Interessant war für mich auch, was sich am Rande der Veranstaltung abspielt. Ich habe spannende Dinge entdeckt, zum Beispiel das Konzept Awareness der Stadt Salzburg. Isabel Bojanowski, Gewaltschutzbeauftragte der Stadt Salzburg.
11: Awareness ist in dem Sinn jetzt nichts Neues. Es ist einfach jetzt neu, dass wir so sichtbar auftreten, dass wir als Stadt sagen, wir nehmen das ernst, dass Menschen gefahrlos und geschützt feiern können, dass niemand sich diskriminiert fühlt, dass niemand benachteiligt wird aufgrund von Aussehen, Geschlecht, sonstigem, und dass alle in Ruhe einen Spaß haben an der Veranstaltung.
2: In welchen Situationen kommt das Awareness-Team zum Einsatz? Ich habe nachgefragt.
11: Wir schauen einfach drauf, dass gar nicht zu den heiklen Situationen kommt. Also unser Job ist, dass wir die Situationen beobachten, dass wir einfach feinfühlig sind, dass wir wahrnehmen, bevor sich was Heikles oder was Unangenehmes entwickelt, dass wir einfach einmal hingehen, einmal nachfragen und einmal schauen, braucht es jetzt mehr? Braucht es Nachfragen? Braucht es Unterstützung? Brauchen die Leute eine besondere Ansprache? Oder kann man das einfach durch Präsentsein schon ein bisschen entspannen?
2: Gab es heikle Situationen?
11: Es gab, ich sage jetzt einmal, Kleinigkeiten. Es gab Personen, die sich unwohl gefühlt haben, weil einfach ganz viele Menschen rundum dumm waren, weil die Musik recht laut war, die einfach einen Moment der Ruhe gebraucht haben und nicht genau gewusst haben, wohin. Und da sind wir dann da. Wir unterstützen, wir begleiten, wir haben auch eine Ruhezone im Backstage-Bereich, wo man sich einfach einmal hinsetzen kann, durchatmen, einen Schluck Wasser trinken und dann wieder weitermachen kann oder nach Hause geht oder wo auch immer hingeht.
2: Ein tolles Konzept. Michi Mörth, der mit der Veranstaltungsorganisation sehr vertraut ist, gibt mir weitere tiefe Einblicke.
10: Das ist ja ein Projekt, wo man wirklich ein Jahr lang drauf hinarbeitet, und das im Volksgarten ist ja nur noch das grande Finale. Wir haben ja die Action Days für die Kids, wir haben das Sommerkino, wir haben die ganzen DJ-Events im Sommer gehabt.
2: Was braucht es alles, um so ein Veranstaltungsformat aufzuziehen?
10: Man braucht auf jeden Fall ein cooles Team, auf dem man sich verlassen kann, und da gehört nicht nur das Kernorganisationsteam dazu, sondern nur ganz, ganz viele Menschen rundherum. Jedes kleine Zahnrad ist da ganz, ganz wichtig, und das hat sich über die Jahre super entwickelt und deswegen funktioniert das mittlerweile wie geschmiert.
2: Michi Mörth hat mir den Tipp gegeben, bei Streusalz nachzufragen, die auch einen wesentlichen Beitrag zur Veranstaltung geleistet haben und leisten. Ich habe mit Jenny Meitinger gesprochen.
12: Streusalz ist die mobile Jugendarbeit. Ich mache das zum Beispiel im Stadtteil Lehn. Da gehört dazu, die Jugendlichen aufzusuchen an Orten, wo sie gern sind. Wir machen den Mädchentreff für Mädels im Alter zwischen 10 und 20 können die zu uns kommen, mit uns kochen, chillen, reden, was auch immer. Und dadurch sind wir eben auch zu Live in Salzburg gekommen, quasi weil hier ja auch viele Jugendliche sind. Und deshalb sind wir auch da und beteiligen uns beim Aufbau, beim Abbau, sind als Awareness-Team da unterwegs, schauen auf alle. Haben auch Jugendliche eben von uns jetzt aus dem Jugendzentrum in Lehn, die vorbeikommen und bisschen zuschauen wollen.
2: Nicht nur vorne spielt die Musik, sondern eben auch im Hintergrund. Hut ab! Und das alles auch noch bei freiem Eintritt. Angesichts knapper Kulturkassen stelle ich Lukas Holzmann mutig die Frage, ob es Live in Salzburg auch nächstes Jahr geben wird.
3: Ich hoffe es. Man muss immer den politischen Entschluss abwarten. Aber ja, ich hoffe es. Also ich höre nur gutes Feedback raus von Seiten der Politik und ich hoffe es sehr. Also ich bin bereit auf jeden Fall.
2: Jetzt kann man sich noch ein wenig zurücklehnen, sich an den Sommer 2026 erinnern und das DJ-Set von Dengerleng aka André Denk, DJ aus Salzburg, mit September von Cool and the Gang genießen.

0: Das war ein Beitrag von Daniela Brunčić über den ersten Tag des Vier-Tage-Festivals von Live in Salzburg im Volksgarten am letzten Augustwochenende, das ganz im Zeichen der elektronischen Musik stand. Eine neue Analyse des Austrian Institute of Technology zeigt, die Gefahren für Hochwasser im Oberpinzgau müssen neu bewertet werden. Für Mitterseel rechnet Studienautorin Marianne Bügelmeier-Blaschek mit deutlich heftigeren Niederschlägen, häufigerem Extremwetter und einer höheren Belastung für die Einsatzkräfte. Die Wissenschaftlerin hat vor allem untersucht, was passiert, wenn zum Beispiel mehrere schwere Gewitter kurz hintereinander niedergehen. Georg Wimmer hat mit der Klimaforscherin gesprochen und er hat sie gefragt, warum das Institut die Klimafolgen insbesondere für den Oberpinzgau untersucht hat.
1: Wir haben diese Studie im Zuge eines europäischen Projekts untersucht und gemacht, das heißt Icaria. Da ging es darum, die Resilienz, also die Widerstandsfähigkeit von kritischer Infrastruktur zu verstärken, zu verbessern. Und als ganz wichtiger erster Schritt ist da auch mal zu verstehen, was kommt denn überhaupt auf kritische Infrastruktur zukünftig zu und auch wie betroffen ist diese bereits jetzt. Und der Oberpinzgau ist eine Region in Österreich, die extrem von Hochwassern betroffen ist, wo auch sehr viel bereits passiert und wo wir im Vorfeld, also in der Projektanbahnung, auch von den lokalen StakeholderInnen auch schon großes Interesse bekundet bekommen haben, an diesem Thema weiterzuarbeiten. Und so hat sich das sehr gut ergeben, dass wir innerhalb dieses Projekts uns mit dem Oberpinzgau im Detail auseinandersetzen konnten, wobei wir die Klimafolgen oder Klimaprojektionen für ganz Österreich und Mitteleuropa gerechnet haben.
2: Stakeholder, das sind in diesem Fall beteiligte Gemeinden, Forstwirtschaft, Wildbachverbauung und Ähnliches, also mit denen, die Sie auch in diese Studie einbezogen haben. Sie haben in Ihrer Untersuchung für das Austrian Institute of Technology nun untersucht die Folgen für Infrastruktur, für kritische Infrastruktur. Was ist jetzt mit kritischer Infrastruktur in einem Tourismusgebiet wie dem Oberpinzgau gemeint?
1: Also tatsächlich haben wir uns auch aufgrund der Datenlage auf die Energieinfrastruktur fokussiert, auf Straßen und Wohngebäude. Kritische Infrastruktur ist meistens sind eben auch Krankenhäuser. Aber bei uns haben wir sozusagen auf diese Bereiche geschaut und da sehen wir, dass gerade im Zusammenhang mit Sturm für die basierend auf den Daten, die wir hatten, und das ist auch eine Schwachstelle dieser Studie, es gibt in Österreich nur wenige, oder wir hatten keine frei verfügbaren Schadensdaten zur Verfügung. Das heißt, wir haben auf bestehenden Datensätzen aufgebaut und da sehen wir kein signifikantes Risiko für die kritische Infrastruktur, für die Energieinfrastruktur aufgrund von Wind.
2: Wobei diese Energieinfrastruktur, da können Sie ja nur die Stromhochleitungsleitungen meinen. Da haben wir in Kaprun das Umspannwerk und dann geht eine Leitung in Richtung Westen, also in Richtung nach Krimmel-Zillertal, die andere geht durch Salzachtal. Und da gab es meines Wissens nach und meiner Beobachtung nach also keine Ereignisse, wo irgendein Baum in eine Leitung gestürzt wäre. Die Leitungen sind ja zum Teil auch höher. Ja, also die Energieversorgung kann mit der kritischen Infrastruktur nicht gemeint sein.
1: Es ist schon damit gemeint, aber sie ist nicht, wir sehen eben keine, wie Sie auch sagen, wir sehen kein Risiko zukünftig, basierend auf unseren Ergebnissen. Ich bin deshalb so zurückhaltend, weil wir dann schon immer wieder extreme Ereignisse erleben, wie zum Beispiel 2024 das Hochwasser. Das war ja fast ein 1000-jähriges Hochwasser. Und diese Extreme sind nicht alle durch die Projektion abgebildet, die wir jetzt haben. Deswegen, was wir nämlich schon noch untersucht haben, ist, falls es zu einem Effekt auf diese Stromversorgung kommt, dann wäre ein Großteil zum Beispiel von Mitterseel betroffen. Also insofern kommt es zu einem Ausfall, ist ein Großteil der Bevölkerung betroffen. Die Wahrscheinlichkeit, dass es zu einem Ausfall kommt, ist in unserer Studie relativ gering, aufgrund von Sturm. Aber wenn wir jetzt eben zurückgehen auf dieses Aufeinanderfolgende, was da, also ist unsere Studie auf jeden Fall auch ein erster Schritt, weil wir mal auch mit den StakeholderInnen erarbeitet haben, was sind denn überhaupt Zeithorizonte, die relevant sind. Und das ist auch etwas, worauf wir in unserer Studie bewusst eingehen, weil das etwas ist, da gibt es jetzt auch keine Datenbasis. Es heißt nicht, in ganz Österreich ist eine Woche relevant und dann noch ein Monat, sondern es kommt auf die Infrastrukturen und auf die Geografie, wo ich mich befinde. Also wir haben unterschiedlichste StakeholderInnen mehr oder weniger das Gleiche gefragt und manche haben gesagt, innerhalb von 1 bis 2 Tagen sind die Folgen des ersten Ereignisses weg. Und meine Region, meine Infrastruktur ist genauso wie vor dem Ereignis. Aber es gab Bereiche, da war das bis zu einem Monat oder ein bisschen länger. Je nachdem auch, wie abgelegen oder wie relevant die Infrastruktur für den Ort ist.
2: Wie war jetzt diese Zusammenarbeit mit den Stakeholdern, wie Sie gesagt haben, also den Einsatzorganisationen, den Gemeinden, der Forstwirtschaft? Sind die eigentlich zu anderen Schlüssen oder Einschätzungen gekommen aus Ihrer Erfahrung als Sie mit den Berechnungen?
1: Nein, würde ich jetzt so nicht sagen. Wir haben einerseits mit Ihnen eben diese Schwellwerte erarbeitet und diese Zeithorizonte und dann eben auch dargestellt, was zukünftig sein kann. Und was da, glaube ich, so relevant ist, ist, dass wir aufgrund der Klimakrise von der Vergangenheit nicht mehr eins zu eins auf die Zukunft schließen können. Und das ist etwas, was wir als Menschen an sich gerne machen. Und jetzt sind wir in einer Situation, die das nicht mehr zulässt, wo es einfach zu extremer kommen wird, die wir noch nicht kennen. Und dieses Bewusstsein ist vorhanden bei den lokalen Akteuren. Es ist nämlich wichtig zu sagen, die Personen haben, die waren nicht Projektpartnerinstitutionen. Das heißt, sie haben an den Workshops teilgenommen aus eigenem Interesse oder sie haben professionellen Interesse. Und da sieht man schon, dass ein großes Bewusstsein vorherrscht, dass das Thema relevant ist und dass wir uns darauf vorbereiten müssen und dass viele Informationen auch teilweise noch fehlen, um sich gut vorbereiten zu können. Und da sind Forschungsprojekte sehr hilfreich, weil viel Information generiert wird, die dann innerhalb der Organisationen umgesetzt werden kann.
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0: Sagt die Klimaforscherin Marianne Bügelmeier-Plaschek vom Austrian Institute of Technology. Die gute Nachricht lautet also, Krankenhäuser oder Energiewerke dürfen nach wie vor sicher sein. Andererseits, was in der Vergangenheit war, hat wenig Aussagekraft für die Zukunft. Die Kinderfreunde-Ortsgruppe Schallmoos veranstaltet heuer bereits zum 2. Mal ihr Kinderfest. Unsere Redakteurin Katrin Pachinger hat sich mit dem Initiator Anes Agic getroffen und mit ihm gesprochen.
5: Spiel, Spaß und jede Menge Programm für Kinder. Am 18. September findet im Dr. Hans-Lechner Park das Kinderfest der Kinderfreunde Schallmoos statt. Organisiert wird das Fest von Anes Agic, der die Kinderfreunde in Schallmoos wiederbelebt hat. Ich habe mit ihm darüber gesprochen, wie es dazu gekommen ist und was die Besucherinnen erwartet.
6: Ja, ich bin der Anes von den Kinderfreunden Schallmoos. Und das Kinderfest, das habe ich erfunden, sozusagen. Ich habe mir vor circa 1,5 Jahren gedacht, es wäre eigentlich ganz cool, wenn wir so ein Format für Kinder in Schallmoos hätten, einmal im Jahr. Und habe mir dann lange überlegt, wie man das denn umsetzen könnte. Und dann die Kinderfreunde Schallmoos überhaupt erst gegründet, die Ortsgruppe. Und dann das Kinderfest zum ersten Mal organisiert letztes Jahr. Und das hat super funktioniert. Wir hatten über 200 Kinder da. Das hat mich unglaublich gefreut, weil das ist Engagement von sehr vielen ehrenamtlichen Helfern, die viel Zeit investiert haben. Und dann einfach zu sehen, dass so viele Kinder sich daran erfreut haben, das war die beste Entlohnung überhaupt. Und somit wollen wir das dieses Jahr nochmal versuchen. Die Kinderfreunde sind ja ein vielseitiger Verein, der sich einerseits für Kinderrechte einsetzt, andererseits viele verschiedenste Betreuungsangebote hat und eben auch seine ehrenamtliche Sparte hat mit den Ortsgruppen. Viele Orte oder Stadtteile haben mittlerweile Ortsgruppen von den Kinderfreunden, das ist eine ganz langreichende Tradition. Und Salzburg hatte vor vielen, vielen Jahren schon mal eine Ortsgruppe, das ist aber über 20 Jahre her mindestens. Und da ich das ja schon länger wusste, wie die Kinderfreunde arbeiten und die Leute dort kenne, die alle ganz großartig sind, habe ich mich mal mit denen zusammengesetzt und gesagt, ich würde gerne so ein Fest machen und ich würde das gerne mit euch machen. Könnte man da nicht was veranstalten? Und die haben dann gesagt, ja. Ja, und du könntest auch gleich einmal die Kinderfreunde in Schalmoos neu gründen. Das habe ich dann getan. Und es hat sich als sehr viel Arbeit herausgestellt. Bisher sind wir irgendwie 10 Mitglieder in Schalmoos und suchen immer brav nach 9 Mitgliedern, die bereit sind, uns zu unterstützen, uns zu helfen bei der Arbeit, weil solche organisatorischen Sachen natürlich immer viel, viel, viele Kleinigkeiten zusammenbringen, die dann am Ende sehr viel werden. Genau, also an alle Menschen da draußen, wenn ihr irgendwie gerne euch ehrenamtlich engagieren möchtet in Schalmoos, die Kinderfreunde suchen noch Menschen.
5: Genau, also bitte gerne, gerne melden.
7: Also ich war bei der Hüpfburg und beim Kinderschminken, auch bei der Rettung, also beim Roten Kreuz und bei der Polizei.
6: Also das Fest ist gedacht für alle Kinder zwischen 4 und 10 Jahren, wobei wir letztes Jahr auch festgestellt haben, dass Kinder unter 4 und über 10 Jahren genauso Spaß hatten, aber das wäre mal die Hauptzielgruppe, auf die die Stationen so abgestimmt wären. Und was erwartet uns, hast du gefragt? Mhm. Ganz vieles. Wir als Kinderfreunde stellen ja quasi mal den organisatorischen Rahmen zur Verfügung und haben selbst aber nur 2 Stationen, die wir betreuen. Nämlich die Bastel- und Malstation, wo die Kinder sich kreativ austoben können, und die Kinderschminkstation, wo sie also die Eltern schockieren können mit verschiedensten Motiven auf ihren Gesichtern. Letztes Mal gab es sehr viele kleine Tiger, die herumgerannt sind. Und das wären mal die Stationen, die wir selbst haben. Und dann gibt es eben die vielen unterstützenden Organisationen. Einerseits die Kinderfreunde Landesorganisation, die ja was Eigenes ist. Die stellen eine Hüpfburg bereit und sind mit dem Spielebus vor Ort. Und andererseits viele andere Organisationen, wo wir sehr dankbar sind, dass sie dabei sind, wie zum Beispiel das Rote Kreuz. Die kommen mit der Kids Ambulance, das sind 2 Rettungswagen, die speziell so umgebaut sind, dass sie Kindern erklären, wie Erste Hilfe funktioniert. Die Polizei wird da sein, die Radiofabrik wird auch da sein und mit den Kindern vor Ort Live-Radioprogramm machen. Einer der Höhepunkte für mich persönlich, wenn ich Kind gewesen wäre. Und lass mich noch überlegen, wen habe ich nicht erwähnt? Es kommt die Hobby Lobby, ein Verein hier in Salzburg, der auch ganz großartige Arbeit leistet und mit den Kindern töpfern wird. Die Seed Dance Akademie, die wird auch da sein und den Kindern einen kostenlosen Tanzkurs für Hip-Hop geben. Ja, genau, es war Hip-Hop um 15 Uhr und das wichtigste Stück habe ich komplett vergessen, nämlich den Magic Max. Das ist ein Zauberer, der kommt um 16 Uhr zu uns und bietet den Kindern eine einstündige Zaubershow. Und das Großartige an dieser Zaubershow ist, sie ist nicht nur zum Zuschauen, sondern sie ist interaktiv. Das heißt, die Kinder werden alle zu Zauberlehrlingen an diesem Tag und bekommen auch eine Urkunde als Zauberlehrling.
8: So, jetzt interviewen wir mal Radiofabrik. Mal schauen, was sie sagen werden.
5: Auch die Radiofabrik ist heuer wieder beim Kinderfest dabei. Schon im vergangenen Jahr konnten Kinder dort selbst Radio machen. Und auch dieses Jahr gibt es wieder die Möglichkeit, eigene Beiträge zu gestalten und sogar live auf Sendung zu gehen.
6: Also die Radiofabrik war auf jeden Fall eine der beliebtesten Stationen bei uns. Die Kinder haben sich unglaublich gefreut und waren ganz stolz darauf, dass sie ihr Kinderfest selbst präsentieren durften. Sie haben das dann mit ihren Mikrofonen in der Reportage erobert, haben herumgefragt bei den Leuten, wie finden sie das Kinderfest, und dann gab es viele Rückmeldungen, die dann in die Live-Sendung eingeschaltet wurden. Und zur Live-Sendung hat man dann gemerkt, wie das ganze Kinderfest irgendwie näher an die Station gekommen ist und sich anhört, was denn da jetzt die Kids erzählen in der Live-Sendung.
5: War da was Überraschendes dabei, was sie erzählt haben, deiner Meinung nach?
6: Nein, es war eigentlich tatsächlich genauso, wie man es erwartet hatte. Sie haben erklärt, dass es das großartigste Fest ever ist.
5: Das Kinderfest der Kinderfreunde findet am 18. September von 14 bis 18 Uhr im Dr. Hans-Lechner-Park in Schalmoos statt. Die Radiofabrik ist ebenfalls von 14 bis 18 Uhr vor Ort. Bis 17.30 Uhr können Kinder eigene Radiobeiträge gestalten, Umfragen und Reportagen machen und Radio selbst ausprobieren. Von 17.30 Uhr bis 18 Uhr gestalten die Kinder ihre eigene Radiosendung. Wer also schon immer einmal selbst Radio machen wollte, vorbeikommen und ausprobieren.
0: Das Kinderfest ist natürlich kostenlos zu besuchen, also gerne vorbeischauen, mitmachen und Spaß haben. Danke fürs Zuhören bei Unerhört, dem Magazin, offen und vielschichtig. Die ganze Sendung wird wie immer morgen am Freitag um 7.30 Uhr und um 12.30 Uhr wiederholt. Und online kann man sie im CBA-Archiv nachhören. Infos dazu auf radiofabrik.at.

0: Grüß euch und herzlich willkommen bei Uferlos, dem Podcast aus dem Pinzgau. Mein Name ist Stefan Waltl.
1: Und mein Name ist Eder Rudi. Servus Stefan.
0: Servus Rudi. Ich war ein bisschen Déjà-vu gerade. Wir haben heute unsere zweite Folge von der ersten Staffel. Vor zwei Wochen war bei uns der Alex Höller, ein weitgereister, weltgereister Mann. Und wir haben heute, jetzt Anfang Juli, die große Ehre, eine zwar nicht so weitgereiste, aber dafür eine sehr, sehr besondere Dame bei uns zu haben.
1: Es gehört uns Hallo Kathi.
0: Kathi, hol aus Jakoba.
1: Und ich muss dich kurz berichtigen, lieber Stefan. Ich glaube, es ist jetzt die zweieinhalbte Folge, weil wir haben schon fast eine Stunde geredet.
0: Ja, wir haben ein bisschen einen technischen Fehler gehabt am Anfang. Aber auch das darf passieren. Wir sind Menschen und es ist ein ganz ein menschlicher Podcast, den wir da machen, muss ich vielleicht auch dazu sagen, weil der Rudi und ich, wie wir diese Idee gehabt haben, haben wir gesagt, wir möchten ein bisschen die Menschen aus dem Hintergrund, die oft aus dem Hintergrund sind, nach vorne heben und nicht immer die permanent aus dem Platz hier schauserlochen und aus den sonstigen Zeitungen und was weiß ich, Fernsehen, und ich glaube, Kathi, das trifft genau auf dich zu. Du bist Theatermacherin, du bist Regisseurin, du bist Pädagogin und das ist halt, du bist zwar auch Schauspielerin, aber sehr viel bist du im Hintergrund, und genau das sind eigentlich die Menschen, die wir bei uns gerne da haben. Ja. Kathi, hallo.
2: Grüß euch. Voll die Ehre, dass ich da sein darf. Freut mich total.
0: Ja, auch du hast ein bisschen Glück. Wir fangen jetzt ganz richtig an. Wir sind jetzt im Seecamp, Rudi. Wir haben gerade erst begonnen mit dem Seecamp. Du hast gerade mal so ein bisschen Soft-Opening gemacht. Ja. Was ist Stand?
1: Wir sind also sehr guter Dinge. Ich bin total froh über wirklich ein tolles Team. Wir haben eben jetzt ein paar Tage Soft Opening zum Testen der ganzen Technik. Schauen, dass jeder mal seine Handgriffe ein bisschen ins Blut kriegt. Und bin da sehr guter Dinge, dass wir die nächsten Tage jetzt an unserer offiziellen Öffnung starten können.
0: Die Kathi wird was genießen dürfen, nämlich wir sind einer der Ersten, die jetzt da Frühstück genommen dürfen.
2: Ja, voll gut.
0: Voll gut.
2: Echt, also an alle, es gibt wieder ein ganz ein tolles Frühstück, weil das ist ja so im Moment das Gesprächsthema Nummer 1. Hoffentlich hat er ein Frühstück,
1: ja, nicht wahr? Nein, da muss ich sagen, wir bemühen uns und es ist eine unglaubliche Lage und bin da sehr dankbar, dass ich an dem schönen Nordufer sein darf, und wir bemühen uns und wir haben ein schönes Basisbuffet für 19 Euro, da kann sich jeder so viel Kaffee holen, ja, was er haben will. Ja, und Wurst, Käse, Marmelade und Cerealien sind dabei. Und da gibt es auch kleine Karten, wenn du einen größeren Hunger hast, wo du deinen Lachs oder dein Beef da gerne dazu bestellen darfst.
2: Nein, es ist echt, also wirklich. Und gratuliere, es ist so schön wieder. Es ist einfach echt gelungen.
0: Hat er echt gut gemacht.
2: Und auch die Leute voll nett und so gut. Ich bin total begeistert.
0: Das sind die Vorschusslage, gell? Am Anfang ist es natürlich nicht ganz so leicht, aber viel Arbeit, auch das ist für uns natürlich mit dem Podcast nicht ganz so leicht. Aber wir möchten nicht sagen, wir quetschen das dazwischen, sondern das ist ein wichtiger Teil, und das vom Seecamp aus strahlen zu dürfen, ist natürlich auch eine besondere Location für uns.
2: Super
0: beim
2: Idee.
0: Letzten Mal haben wir einen Fehler gemacht, Rudi, mit dem Alex, da haben wir, glaube ich, erst nach einer halben Stunde gefragt, was er trinken will.
1: Das möchte man diesmal besser machen, Kathi, was darf man da denn anbieten?
2: Ich bin da eigentlich ganz, nicht tragisch. Ein Wasser war super.
0: Das ist ein Riesenproblem, Kathi, weil wir haben ja folgende Regel, dass das, was unsere Gäste trinken, das müssen wir auch trinken. Und der Rudi und ich trinken nicht so viel Wasser.
2: Ah, das tut mir jetzt leid. Ja, bei mir ist es aber so, wenn ich dann einmal anfange, dann bin ich da in der Beziehung ein bisschen uferlos. Darum ist es bei mir gescheiter.
0: Uferlos
2: aber
0: ist gut,
2: ja. Wenn mir darf es alles trinken.
1: Wir haben ein schönes österreichisches Wasser aus der Steiermark, das Dahlheim, das Gesundheitswasser, mit oder ohne Gas, Kathi?
2: Ja, bitte ohne.
1: Sehr gerne.
0: Passt.
1: Ja, und wenn es dir recht ist, würde ich für den Stefan eine Ausnahme machen, weil er schaut nicht so zufrieden aus.
2: Nein, ja.
0: Sehr gut, danke.
2: Der Streuner gleich.
0: Gott sei Dank, der Streuner, der weiß ich.
1: Ja.
0: Passt. Kathi, ich habe gesagt, Theatermacherin, Regisseurin, wie kommt man zu dem? Du bist wahrscheinlich ja nicht als Theatermacherin geboren worden, sondern aber es ist eventuell in die Wiege gelegt worden, wie bei vielen Menschen.
2: Es ist mir wirklich in die Wiege gelegt worden. Also echt, meine Eltern sind also beide sehr, der Papa ist total musikalisch und auch meine Mama, da gibt es überhaupt nichts. Sie haben beide so, der eine hat das sage ich jetzt mal, das klassische mehr, der andere hat die andere Musik mehr. Ich bin da echt gut aufgewachsen und meine Mama ist voll die Theaterspielerin, spielt nach wie vor mit mir auf der Bühne. Und ich glaube, ich habe das einfach genießen dürfen von beiden Elternteilen, dass wir die das wirklich mitgegeben haben und habe das auch immer.

0: Irgendwie so irgendwo anders hier mal ein halbes Jahr auf Saison oder so, aber das, boah, das hätte ich glaube ich gar nicht. Nein, das ging halt nicht.
1: Das ging halt nicht.
0: Ich brauche also meine Familie so rundherum und die müssen erreichbar sein, da muss ich so schnell hinkommen auf einen Gachen Kaffee oder so. Also ich brauche das einfach.
1: Das heißt, Papa Musikant, ja. Die Mama war, glaube ich, beim BFI.
0: Genau, Mama war eben beim BFI, hat die Leitung vom BFI in genau. Zell am See gehabt. Mhm.
1: Und du hast Geschwister?
0: Ich habe Geschwister, ich habe sehr viele Geschwister.
1: Natürlich.
0: Natürlich.
2: Ich habe es gelesen in der Biografie. Also Mama und Papa haben das Pensionssystem total verstanden. Ihr habt fünf Kinder, wenn ich
0: genau,
2: richtig bin.
0: Wir sind voll sechs Kinder im Endeffekt. Gell? Also vier als erste Ehe, zwei haben wir noch. Okay. Aber wir sind eine Geschwistergeschichte und fertig.
2: Oh, schön. Okay.
0: Gell? Voll schön, ist echt schön.
1: Die haben ja früher keinen Fernseher gehabt, in Thomas Papa haben wir noch.
0: Wir wissen, wie es geht,
1: nicht wahr? Ja. Okay, also Kathi, das heißt jetzt, die Familie ist künstlerisch, umschreibe ich das jetzt einmal so?
0: Genau, möchte ich sehr kreativ und künstlerisch und ich habe das Gott sei Dank volle aufgesagt.
1: Okay, alles. Und dann Schule, Volksschule in Thomasbach wahrscheinlich, genau. Dann, wenn du nicht weggekommen bist, Hauptschule in Thomasbach, Gymnasium in Thomasbach.
0: Alles. Ich habe alles in Thomasbach erledigt, das ist super gegangen.
1: Universität in Thomasbach.
0: Ja, alles. Nein, ich habe dann schon um müssen in die Hauptschule.
1: Da in den Schatten von Zell am See.
0: Ja, war dann natürlich ein Riesenschritt, da mit dem Bus da rumfahren. Gell, das war schon sehr aufregend für mich. Aber war eine voll schöne Zeit, war da in der bildnerischen Hauptschule.
1: Okay.
0: Und da habe ich dann meine absolute Lieblingslehrerin, die Frau Röder, die hat mich da sehr, muss ich sagen, geprägt, auch in meiner ganzen Theatergeschichte. Und die hat mich dann auch mitgenommen zum Charlie Rabanne-Saufi. Und da habe ich dann mitspielen dürfen, viele Jahre.
1: Also in der Freiluftbühne, oder?
0: Freiluftbühne im Sinne Theater und auch mit ihm dann draußen im Festspielhaus beim Adventsingen.
1: Oh, okay.
0: Also da habe ich echt viel gelernt, viel gesehen, viel Leute kennengelernt. Und das war so diese, wo ich sage, die Zeit, die hat mich voll geprägt und hat auch das, ich glaube, ich war nicht das oder ich konnte jetzt theatermäßig nicht das, was ich jetzt kann, wenn ich das nicht gehabt hätte. Muss ich echt sagen. Also da bin ich einem sehr dankbar an Charlie Rabanne, muss ich echt sagen.
1: Man muss auch was da dafür. Also man muss viel lernen.
0: Sicher.
1: Man muss das.
0: Und ich habe auch dann, irgendwann ist der Zeitpunkt gekommen, wo ich gewusst habe, ich muss jetzt, es muss genau jetzt meinen eigenen Weg gehen. Okay. Ich muss mich jetzt, man sagt oft so, von seinem Meister trennen, gell? Was zwar irgendwie arg klingt, aber es war so, wo ich gesagt habe, ich muss jetzt meinen eigenen Weg probieren, weil sonst kann ich das nicht ausleben, was ich gerne ausleben möchte in dieser ganzen Theaterszene. Und ich möchte auch gerne einmal Regie führen und Dinge und habe dann noch einige Ausbildungen in der Sparte gemacht. Und habe dann auch die Clownerie gemacht.
1: Nochmal, was war Clownerie?
0: Ja, die Clownerie, habe dann lange als Clown Luna Lu gearbeitet.
1: Wo?
0: Da im Winzgau bei uns.
1: Wirklich?
0: Ja, habe ganz viele Geburtstagsfeiern auch gemacht und habe aber auch sehr viele Theaterworkshops gemacht.
2: Ich habe die Kathi bei einigen Events gehabt. Aha, ja, die Kathi war sehr aktiv als Clown und sehr gut.
0: Ja, das war total eine lustige Zeit eigentlich.
1: Weil Clown ist wirklich schwierig.
0: Ja.
1: Also ich habe ganz kurz, ich bin ein bisschen ein Emil Steinberger-Fan, was man den noch kennt, den Schweizer Kabarettisten von früher. Und der hat, glaube ich, irgendwann meine, den seine Frau ist ein Clown gewesen. Ja. Und ich habe dann mal so eine Art Workshop miterlebt, wo sie einfach anderen Menschen zeigen, wie dieses Clown, was Clownsein bedeutet, was das für eine harte Arbeit ist, nämlich auch.
0: Total.
1: Weil, also,
0: du musst so Zeit lassen, was der irsinnig. Das ist einmal irrsinnig schwer, dass du einfach einmal nur da sitzt und schaust, was passiert. Aber das war für mich so das Schöne, einfach einmal passieren lassen. Das ist gerade in der Clownerie oft so. Lassen wir es einmal passieren.
1: Du hast diese Ausbildung gemacht in
0: Salzburg. Ich habe in Salzburg das gemacht.
1: Okay.
0: Und auch den Kinder- und Jugendregisseur habe ich gemacht. Und das habe ich alles hab ich gemacht und das hat mir getaugt und habe einfach viel aufgesagt auch. Gell? So bei anderen Theatermacher oder Regisseure oder so hat man viel angeschaut. Und ich glaube einfach, weißt du, wenn du den Virus hast, dann hast du den und dann lebst du das. Und wenn dir das taugt, dann es ist einfach voll gut.
2: Chef, wir haben schon einige Male das Glück gehabt, dass wir die Kathi oder eure Truppe sehen haben dürfen beim geschätzten Kollegen von mir, beim Dom auf der Inzern hinten, da seid ihr einige Male schon gewesen. Ja, das ist schon eine tolle Location und,
1: ihr habt es schon drauf. Jetzt gerade abgeschlossen.
0: Vor ein paar Stunden fertig gespielt.
1: Ja, genau, ja.

0: So haben wir ein bisschen
1: die
0: gemeinsame
1: Nacht
0: Geschichte.
1: Ein bisschen gefeiert noch.
0: Ja, ein bisschen gefeiert. Deshalb sind wir Bauch bei einem Frühstück für den Brudi.
1: Ja.
0: Nein, ich habe das große Glück gehabt, dass ich die Uschi Lubinik und ich heuer das Drehbuch haben schreiben dürfen für den Irrläufer. Und ja, war für mich was Besonderes. Ja,
1: ja,
0: und auch
1: spannend.
0: Das zu sehen, wie das umgesetzt wird, darum.
1: Ja.
0: Ja, aber weit vor der Theaterbühne Dummersbach, was war dein erstes Stück, was du dann wirklich selber inszeniert, was ist richtig, wo du selbst Regisseurin warst? War das mit Kindern oder war das schon mit Erwachsenen? Weil ich glaube, es ist ein Unterschied.
1: Ja, genau, es ist natürlich ein Unterschied. Ich habe dann auch lange Kindertheater-Workshops gemacht und habe dort auch immer die Stücke alle selber geschrieben für die Kinder, weil mir es eben so wichtig war, weißt du, dass das Kind jetzt nicht ruhig einfach aufdividiert kriegt, sondern dass das Kind sagt, nein, ich will aber heute ein Teufel sein und die eine wollte eine Prinzessin sein und da auch der Drache und da eine wollte nur ein Baum sein. Und dann musst du da eine Geschichte draus machen, weil das mir einfach wichtig war. Weil ich werde nicht ein Kind dann wieder sagen, nein, du spielst aber jetzt einen Soldaten oder einen Polizisten, wenn er das gar nicht will.
2: Ja, das kann ich mir vorstellen, dass das für den Stefan passt, der Baum.
1: Ja.
2: Ist das im neuen Stück, kommt das vor?
1: Ja.
2: Stefan, der Baum, es muss halt ein langsamer Baum sein.
1: Genau.
0: Wie Kinder waren, wir haben früher als Kinder bei Reiber und Gendarm gespielt.
1: Ja.
0: Ich wollte immer der Reiber sein.
1: Mhm.
0: Ja, oder bei Cowboy und Indianer. Cowboy ist völlig uninteressant. Indianer waren die Gefährlichen. Das war dann meistens ich, aber ich war meistens schnell beim Reden.
1: Ja, genau. Die Kinderstücke waren sicher die ersten. Und es war dann so, bei der Dummersbacher Heimatbühne habe ich eben zuerst mitgespielt. Also angefangen habe ich überhaupt das Soufflöse. Das war auch irrsinnig spannend. Und dann...
2: Kann man das essen?
1: Nein, Soufflöse ist der was da geheim irgendwo sitzt und vielleicht manchmal einen Satz einsagen muss. Aber nur vielleicht.
2: Das war für die Rolle aus Baum für den Stefan.
1: Ja, irrsinnig.
2: Das ist richtig.
1: Wo man dann alle sagen muss, jetzt sei einmal ruhig.
0: Sei mal ruhig aus Baum.
2: Ah, okay.
0: Okay. Du, ja. Aber jetzt ganz kurz noch, das heißt, dieses Theaterthema ist jetzt ein wichtiger Teil deines Lebens.
1: Ja.
0: Und die Arbeit mit Kindern auch.
1: Ja.
0: Bist aber du offizieller Beruf, ist aber jetzt ja nicht Regisseurin oder Theatermacherin.
1: Nein.
0: Was ist der offizielle Beruf?
1: Der offizielle Beruf ist im Moment Religionslehrerin in der Ausbildung zur Volksschullehrerin.
0: Also doch Kinder?
1: Doch Kinder. Immer wieder Kinder.
0: Immer
1: es begleitet
0: wieder.
1: Mich immer schon. Ja, es ist einfach, mir taugt das so. Ich glaube, ich habe einen irrsinnig guten Draht, das traue ich mir jetzt einfach sagen, und das ist ja eigentlich eh arg, wenn ich so, aber ich glaube, ich habe ihn einfach, und ich glaube, ich habe auch die gewisse Geduld, die man braucht, und mir taugt es einfach so, sie sind so ehrlich, und sie sind so, ja, und du kannst ihnen so viel mitgeben, und sie sind auch irgendwo immer wieder so dankbar für alles, und ich finde es einfach nur schön mit ihnen.
0: Hast du selber Kinder? Eigentlich?
1: Ja,
0: okay.
1: Ich habe zwei Kinder, zwei wunderbare. Bin verheiratet.
0: Deshalb der Doppelname?
1: Genau.
0: Ja. Aber was ist eigentlich der Originalname? Ist
1: Hollaus.
0: Und Jakob,
1: genau,
0: ist der verheiratete Name? Okay.
1: Genau.
0: Und du hast zwei Kinder?
1: Ich habe zwei Kinder, einen Sebastian und die Emily.
0: Okay, auch hier schöne Grüße. Ich hoffe,
1: genau, Emily ist ja auch voll. Also der habe ich das dann alles mitgegeben. Die hat echt, also die hat die Theaterwelt völlig aufgesaugt und...
0: Und der Sebastian ist Musikant geworden?
1: Nein, einmal. Der Sebastian war total ein guter Theaterspieler. Der hat das auch eine Zeit lang gemacht. Bei den Kindertheater hat er echt viel mitgespielt. Und irgendwann, glaube ich, hat er sich gedacht, ah, den Stress, das lasse ich die Damen machen. Und er hat dann gesagt, ah, das ist das.
2: Wie alt sind sie denn?
1: Der Sebastian wird jetzt, nein, der ist schon 25 und Emily ist 19.
2: Du hast ganz schön früh angefangen, Kathi.
1: Ja, weißt du, früh übt sich.
2: Aha.
1: Ja, immer noch, der junge Mama ist super, obwohl sie es, glaube ich, gar nicht, weil wir einfach
2: fast 13, oder?
1: Ja, fast, ja.
0: Ja, weißt du, jetzt 28?
1: Ja, wenn ich jetzt 28 bin, natürlich. Ja, okay. Müssen wir schon, ja, natürlich. Ja.
0: Aber jetzt diese Religionsthematik, das darf mich jetzt interessieren, weil Religion hat ja auch, ich hoffe, ich beleidige jetzt da niemanden, weil mir ist das relativ egal, ob an wer was wohin glaubt.
1: Genau.
0: Religion hat ja auch etwas zu tun mit Geschichten erzählen, oder? Mit Parabeln und so weiter. Also ist das einer der Gründe, warum du diesen Weg eingeschlagen hast, oder?
1: Naja, ich bin schon auf der anderen Seite schon sehr, also auch katholisch erzogen worden und eigentlich auch katholisch aufgewachsen. Und mir war das eigentlich so diese Rituale, die man einfach so hat. Gell? Und auch, das ist ja im Grunde genommen auch irgendwo ein Brauchtum, auch was irgendwo religiös auch immer wieder, oder in der Religion halt aber wieder vorkommt. Gell? Und es ist schon so, dass ich da jetzt, ich bin auch im Pfarrgemeinderat, also ich darf mich jetzt schon irgendwo als religiösen Menschen schon irgendwo bezeichnen. Aber ich glaube, gesunder religiöser Mensch. Weißt, das ist jetzt nicht im Denkmal, weil es gibt so immer Sachen, wenn was extrem wird, wird es gefährlich. Gell? Ich glaube, ich habe mir das so ganz gut gekriegt, das, was ich immer rausholen will aus unserer Religion, das nehme ich. Wobei, sagen wir es, mit der großen katholischen Kirche habe ich schon ein Problem, gell, mit dem großen Ganzen. Aber meine kleine Kirchengemeinde, gerade in Dummersbach, ist einfach voll nett. Ja. Gell? Und auch das, was ich den Kindern weitergeben kann, glaube ich, ist so, die Religionsstunde ist das, wo ich einen einfach, ich kann es ein bisschen runterholen, ich kann einer Geschichten erzählen, ich kann mit einer singen, ich kann mit einer die Geschichten spielen, ich kann, ja, ich kann ihnen da einfach ganz viel geben. Und ich glaube so gerade, ja, eben wie gesagt, Religion hat viel mit Ritual jetzt da und ich glaube, dass das für die Kinder heutzutage total wichtig ist. Mhm. Gell?
0: Sehr, sehr weise Aussage, glaube ich nämlich auch, weil Religion ja auch ein Anker sein kann. Das kann ja auch natürlich etwas sein, wo man sich festhalten kann an viele Geschichten, jetzt auch wieder unabhängig der Religion, du hast jetzt von der katholischen oder von der christlichen Glauben gesprochen, hat ja auch damit zu tun, etwas sehr, sehr Positives für den Menschen zu bringen. Ja, wenn man das Kindern beibringt, über vernünftige Art und Weise oder spielerische Art und Weise, glaube ich, ist das nicht so schlecht. Aber du bist jetzt Religionslehrerin in Ausbildung zur Volksschullehrerin, das heißt, du möchtest jetzt die große Palette.
1: Genau, ich möchte, also ich bin dann einfach draufgekommen, immer so gern, wie ich das tue und ich liebe meine Religionsstunden, aber ich bin halt auch so draufgekommen, dass ich ihnen halt voll gern das Rechner beibringen darf. Weißt, das sind so, wo ich mir denke, oder jetzt, was das Lesen und Schreiben, das ist so wichtig. Und ich denke, alles, was du in der Volksschule lernst, brauchst du dein Leben lang. Gell? Weil selbst die Malerei brauchst du noch, ich meine, Rudi rechnet jeden Tag 3x4 oder wie auch immer. Oder so, gell? Denke ich mir, das brauchst du ewig. Und das ist so das, wo ich so gemerkt habe in der Schule, ich möchte die anderen Stunden eigentlich auch ganz gern. Und vor allem, was die Religion, da hole ich mir es immer und habe es halt nur eine Stunde am Tag. Und dann habe ich wieder andere Kinder und da denke ich mir dann, ich war eigentlich voll gern mit den ganzen Vormittag benannt. Ja.
2: Schön und ein Respekt an diese ganzen Pädagogen, die was noch so denken wie du und noch so viel geben. Und es ist schon ein harter Job geworden.
1: Ja, schon. Also das muss ich auch sagen. Einfach ist sicher nicht mehr. Also da war ich sicher auch blauäugig, wie ich angefangen habe, muss ich echt auch sagen. Und ich war sehr überrascht, wie das heutzutage eigentlich so anders läuft. Gell, man hat einfach so seine Schulzeit irgendwo im Kopf. Und ja, nein, die Kinder haben es absolut nicht mehr einfach heutzutage.
2: Ja.
1: Wo wir ganz viel selber schuld sind, muss ich auch sagen. Und ich mein, ich weiß jetzt gar nicht, ob ich jetzt selber noch Kind sein möchte in dieser ganzen Umwelt, die wir im Moment haben. Weil ich mir denke, was auf ein Kind alles so einwirkt heutzutage. Und einwirken muss auch. Aber die kommen ja schon in die Schule und haben schon das Handy in der Hand gehabt, haben schon 1000 Leute getroffen, haben schon Fernsehen geschaut und ein Spiel schon gespielt.
0: In der Früh schon.
1: Und dann haben sie in der Schule einen Haufen Kinder rum und um einen und dann braucht man da auch noch die Tablets und dann braucht man das auch noch. Muss auch sein heutzutage. Gell? Aber es wirkt so viele Eindrücke auf ein Kind, das muss damit zuerst verarbeiten.
2: So schön die ganze Technik und nützlich auch ist. Ja. Ja, aber für ein Kind, für ein Kinderhirn nicht so einfach. Was haben wir gehabt? Nichts.
1: Ja, okay. Weißt du, und das ist schon das, oder auch wenn sie streiten, gell? Wir haben auch gestritten in der Schule, oder? Wir haben Vormittag haben wir gestritten und du bist sowieso und die mag ich jetzt nicht mehr und hin und her, das tust du einfach. Aber dann sind wir Mittag heimgegangen, jetzt haben wir uns aber leider nicht mehr getroffen bis zum nächsten Tag in der Früh. Ja, nächsten Tag waren wir auch wieder die besten Freundinnen, oder?
2: Ja.
1: Ich glaube, das war so. Und heute ist so, die gehen heim und dann streiten sie am Handy weiter. Und dann es ufert alles so aus und sie haben eigentlich so keine Möglichkeit oder sollten die Möglichkeit, dass sie einfach einmal ein bisschen zur Ruhe kommen, finde ich. Also jetzt meine persönliche Meinung
0: wahrscheinlich. Deshalb braucht man wahrscheinlich auch so Menschen wie die was noch an dem genau ein bisschen konträr denken. Und auch das Thema, wir sind jetzt in einem Offline-Medium mit dem Podcast, in einem Online-Medium mit dem Podcast, aber gerade das auch offline zu gehen, sich zu disconnecten in der heutigen Zeit, ist für uns Erwachsene wichtig und für Kinder noch viel mehr. Also ich habe das jetzt wirklich nachgedacht, wie das bei mir war, wie ich ein Bub war. Da war ich in der Früh, erstens bin ich schon aufgestanden, logischerweise, weil sowieso wird spät gekommen, bin zum Zug oder zum Bus, aber das war in der Früh, war Familie, das war ein gemeinsames Frühstück mit Mama und Papa, Oma und Opa.
1: Mm. Also das war natürlich auch noch, gell? Aber ja. Wie gesagt, viel haben wir einfach schon...
0: Fernsehen in der Früh hat es nicht gegeben. Also ich bin in der Früh eingeschaltet, da hat es FS1 und FS2, war glaube ich, ein Rauschen damals. Oder
1: das Bild,
0: ja. Genau. Also, ja, aber auch deine Ausbildung selber ist ja, also nicht nur das, was auf die Kinder jetzt alles einwirkt, ja, sondern auch deine Ausbildung ist ja, du fährst jetzt jeden zweiten, dritten Tag nach Salzburg, ja. Oder wie hast du das gesagt?
1: Ja, genau, ich fahre viel nach Salzburg. Habe natürlich da ja, also witzigerweise habe ich in der Volksschule schon gesagt, ich werde einmal Volksschullehrerin. Das war immer schon mein absoluter Wunsch. Habe das dann immer gesagt und durchgezogen. Und plötzlich war ich dann in der HBLA und dort habe ich mir dann gedacht, nein, das ist ganz blöd, weil da ist mir dann so das Leben dazwischen gekommen. Und dann war ich auch bei der Muse und dann ist Theaterspielen gekommen. Und dann hat sich die Hollandskarte gedacht, jetzt ist es blöd, weil jetzt sollte ich eigentlich einmal was lernen, weil bis dahin habe ich mich eigentlich ganz leicht da. Ja, das war dann natürlich nicht und dann habe ich gesagt, ja, nein, nachher lassen wir es halt, Schule gehen, ist ja nicht so tragisch, dann machen wir halt was anderes. Daheim haben sie dann gesagt, na ja, dann hast du halt bitte in 14 Tagen Lehrstuhl, weil sonst musst du wiederholen. Natürlich habe ich in 14 Tagen Lehrstuhl gehabt, logisch, immer klar.
0: Was hast du gelernt?
1: Ja, dann habe ich voll Zahnarztassistentin gelernt.
0: Zahnarzt? Ja,
1: das finde ich super, oder?
0: Ja, extrem. Nein,
1: voll. Das habe ich voll durchgezogen, bitte. Ich habe alle Prüfungen an meinem letzten Prüfungstag habe ich dann zu meinem Doktorchef gesagt, ah, das war's jetzt. Ich habe alles fertig. Dankeschön, aber das ist echt nicht meins. Ja, dann, was tust du bei uns im Binzgau, wenn du keine Arbeit plötzlich mehr hast? Gehst ins Gastgewerbe.
0: Natürlich.
1: Das habe ich dann mit vollem Genuss und voll gern
0: gemacht. Jetzt muss ich ganz kurz unterbrechen, weil gehst ins Gastgewerbe, ja, ist heutzutage nicht mehr so, nein, oder wurde ich so leicht geprüft,
1: ja,
0: weil so leicht ist es heutzutage nicht mehr. Ja.
1: Das stimmt, genau, ja.
2: Also es ist, ich bin jetzt kurz nachrechnen, also seit vorgestern erst im Gastgewerbe, seit mittlerweile über 25 Jahren.
1: Ja.
2: Und ich bin wirklich Gastgeber aus Leidenschaft und ich habe die ganze Welt bereist in dem Gewerbe.
1: Ja, voll, das ist ja das Gute.
2: Und habe schon das Glück, mit Arbeitskollegen jetzt zu arbeiten, die auch diese Leidenschaft mitbringen und auch dieses Know-how. Also es ist schon auch bei uns in der Gastronomie jetzt schon, du musst was kennen,
1: ja.
2: Damit du was bewegen kannst, gell? Und damit du da gut bist in deinem Job.
0: Aber es ist was Positives, Rudi. Gell? Also ich sage immer so, ich habe selber auch mal ein bisschen im Tourismus gearbeitet, jetzt bin ich als Berater im Tourismus, aber ich habe drinnen aktiv gearbeitet. Ich habe immer so gesagt, wie schön ist es eigentlich im Tourismus zu arbeiten, weil du hast mit Menschen zu tun,
1: ja,
0: die in ihrer Freizeit sind, die was kurz essen wollen, die was trinken wollen, die vielleicht Musik hören wollen. Stell dir vor, du bist Zahnarztassistentin und musst dein Leben davon finanzieren, um Essensreste zwischen die 10 von anderen Leuten zu tun.
1: Naja, und vor allem haben wir die alle so laut, das tut ja weh, was gehen die schon, weil die auch arm sind. Und ich habe ja dann geschaut, das ist so ein Handtal gehalten und weiß ich nicht, aber ja.
2: Dass man das jetzt nicht falsch versteht, also wir sind schon froh, dass Gott sei Dank eine ganz gute Zahnarztassistentin
1: und Zahnärzte gibt. Nein, voll. Das ist echt, das haben wir echt.
2: Schöne Grüße an meinen Zahnarzt.
0: In meiner Hand.
1: Nein, wir sind für jede Sparte froh, muss ich sagen.
0: Zahnärzte sind super. Nein, alles gut, alles gut.
1: Nein, voll. Aber es ist halt nicht, das kann nicht jeder alles da sagen. Ja. Genau.
0: Das heißt, dann warst du Gastronomin. Ja, wir arbeiten jetzt gerade die Geschichte von der Kathi, von
1: der Zäume, das Pferd von hinten. Mein Lebenslauf ist eigentlich ganz schön
0: wild. Ja. Das heißt, und dann bist du jetzt bist Könnerin gewesen und in der Gastro gewesen?
1: Genau.
2: In Dummersbach.
1: Ich war, ehrlich gesagt, wisst ihr, wo ich gearbeitet habe? Das glaube ich, ist mir nicht. Ich war im Holzkistl.
2: Wo ist denn das?
1: Hast du dich jetzt nicht mehr ins Holzkistl erinnern?
2: Vielleicht gerade im Ausland.
1: Ja, wahrscheinlich.
0: Holzkistl, das ist ein legendär.
1: Das ist legendär.
0: Bonnie M.
1: Walter und Robinson. Das war Wahnsinn, das war eine meiner schönsten Zeiten.
2: Ich das ist leider spurlos an mir vorbeigekommen.
1: Cool. Ja, ja. Und dann war ich lange im Seeheim.
2: Da war ich gerade im Wurzelkeller.
0: Ja, das kann sein. Okay, das heißt, passt. Also dann die Könnerin und dann ist diese Schulthematik gekommen schon? Oder?
1: Nein, es war dann so, dann habe ich meinen Mann kennengelernt und eben wie gesagt, wir haben unseren Sebastian relativ früh gekriegt, war aber ein absolutes Wunschkind und wie ich dann so schwanger war, habe ich mir dann gedacht, da war ja die Karenzzeit noch 1,5 Jahre, ich meine, so tut sich da immer wieder irgendwas, aber es war dazu mal für mich einfach schon so, dass ich gesagt habe, ich kann mein Kind jetzt mit 1,5 Jahren nicht irgendwen hin da und nein, um Gottes Willen, das war für mich eigentlich total schrecklich, dass ich jetzt nicht mit ihm praktisch daheim sein kann und dass ich nicht weiter da kann. Und dann habe ich mir was überlegt. Dann habe ich gedacht, Kathi, wie machst du das jetzt, dass du mit deinem Kind, ja, für dein Kind, dass das alles passt? Gell? Und dann habe ich die Tagesmutterausbildung gemacht. Das war
0: ich meine,
1: cool.
0: Ich meine, der Höller ist spannend. Oh, die Karte ist ein Wahnsinn.
1: Ja,
0: okay, Tagesmutter ja. noch dazu.
1: Genau.
0: Jetzt haben wir schon, einen dritten Job, aber du bist erst 12. Oder?
1: Ja, genau. Ich bin ja dann noch voll jung gewesen. Aber das war voll gut. Also da haben wir daheim praktisch dann immer Besuch von meistens 6 Kindern gehabt. Und mein Sohn hat das voll genossen. Ich habe es genossen. Es war echt gut. Und in dieser Ausbildung habe ich dann gemerkt, eigentlich war das ja viel guter, wenn ich da vorne stehen darf. Und nicht, wenn man so im Kurs sitzt, gell, so als Kursteilnehmer, mir war ja das viel guter, wenn da vorne stehen. Und ich Kathi, da musst du jetzt nicht irgendwas tun, weil das war cool, wenn du da vorne standst. Ja, dann sind halt so die Jahre vergangen und so, und dann ist meine Emily auf die Welt gekommen und dann haben wir gedacht, so, wie machen wir das jetzt? Dann habe ich mal zwischendurch die Unternehmerprüfung gemacht, weil ich mir dachte, das brauchst du auch. Kannst du auch mal brauchen, oder? Und dann habe ich eben die Ausbildung zum Trainer habe ich dann gemacht, also zur Trainerin, und habe dann eben auch am BFI gearbeitet, Trainerin mit den Jugendlichen. Eben, da war ich dann schon bei den Jugendlichen und habe mit denen eben Lehrstühlen gesucht, und das war auch total eine gute Zeit eigentlich.
0: Aber Jugendliche ist richtig kompliziert.
1: Also man muss sich einfach auf sie einstellen, man muss ihnen gut zuhören, glaube ich.
0: Respektieren.
1: Ja,
0: auf alle Fälle. Ich glaube sowieso, dass es grundsätzlich glaube ich, eine Stärke ist, was man als Mensch haben sollte, dass du Menschen kommunizierst mit denen, wie halt deren Lebenssituation ist. Also ein älterer Mensch oder ein Mensch, der was für mich auch im Altersheim ist, oder ein Kind oder ein Jugendlicher oder ein Unternehmer, man muss immer ein bisschen sich eindenken in dem, was der andere macht. Also auch diese Rolle vielleicht auch ein bisschen verstehen lernen. Also du, Brudi, denke mal, da nicht du im Nachtgeschäft drinnen, du wärst nicht mit jedem dicker Freund gewesen sein, aber du hast unterschiedliche Charaktere.
2: Meine Lebenseinstellung und ein großer Teil von meiner Religion ist Respekt.
1: Ja. Genau.
2: Respektiere jeden und ich freue mich, wenn wir jeden mehr Respekt und wir verhalten uns eigentlich, oder ich verhalte mich so wie mein Gegenüber, wie ich es gerne hätte, dass ich einer mir gegenüber verhalte.
1: Ja,
2: das
1: ist
2: für mich eigentlich schon seit Jahrzehnten mein Lebensgrundsatz.
0: Ich bin jetzt kein Experte für christliche Religion, ich oute mich gerade, aber war das nicht auch ein bisschen was Jesus gesagt hat mit dem
1: auf alle Fälle.
0: Wir sind
1: füreinander da und wir helfen gegenseitig. Und ja, und das ist das, was einem total wichtig, was auch immer überall rauskommt, dass wir uns alle respektieren und dass wir auch schauen, dass es jedem gut geht im Endeffekt.
0: Kathi, bleib bei der Religion. Das war ganz spannend. Das wichtigste Buch ist die Bibel,
1: ja.
0: Logischerweise, jetzt in der Religion, wo du dich bewegst. Wenn du ein Buch über dein Leben schreiben würdest?
1: Boah, das war echt cool. Vielleicht sollte ich das auch nicht machen.
0: Ich habe gerade einen Fehler gemacht. Ja.
1: Jetzt hat schon wieder eine Idee, die Holland. Ich glaube, das war lustig.
0: Ja, das glaube ich.
1: Ich glaube, dass das voll lustig war. Und ich glaube, da waren vielleicht auch einige Sachen, wo vielleicht sagen, ah schon, das hat es auch da. Oder das oder irgendwie so.
0: Wo du vielleicht sogar selber drauf
1: bist. Ja, stimmt. Auf alle Fälle.
0: Wenn es ein Titel, eine Überschrift
1: ein
0: von
1: Titel?
0: So einem Buch.
1: Die Hollas.
0: Die Hollas.
1: Das reicht.
0: Das Leben
1: oder die Karte.
0: Die, genau.
1: Ich glaube, das reicht schon. Mehr braucht man da schon. Gar nicht. Ja, genau. Ja.
0: So, genau, die alle anderen müssen was gehabt, was Wege entstehen im Gehen und lauter so
1: gescheite
0: Sätze. Die Hollas reicht.
1: Das reicht, glaube ich. Ich glaube, das passt so. Oder die Karte, genau.
0: Die Karte. Hast du auch schlechte Ideen schon mal gehabt in deinem Leben? Viele deiner Ideen und deiner Projekte sind eigentlich sehr positiv. Hast du schon mal gesagt, was du richtig in Sonne gesetzt hast?
1: Was ich richtig in den Sand reingesetzt habe?
2: Ich hatte schon sehr ehrgeizig, sehr willensstark und einfach nicht langweilig.
1: Ich glaube, dass es mit mir sicher nicht langweilig wird. Wobei, ich glaube, dass meine Familie da auch nicht einfach hat mit mir. Aber so richtig in den Sand reingesetzt, also entweder ich habe es derartig verdrängt, aber es fällt mir jetzt auf dem Dusch her nichts ein, dass ich sage, boah, das war vielleicht
0: also
1: nicht so gescheit.
0: Also kein Unternehmer-Dasein, wo du gesagt hast, ich habe gestartet als...
1: Nein.
0: Hat nichts gehabt?
1: Gestartet echt? Und dann, dass ich irgendwie...
0: Also du ziehst alles durch, oder wie?
1: Ja, eigentlich schon. Eigentlich schon. Beziehungsweise, wenn jetzt irgendwas war, wo ich sage, okay, das funktioniert nicht so, wie ich es will, dann beende ich es auch vielleicht so, dass ich sage, okay, das war jetzt vielleicht nicht so, also ich weiß nicht so, wie man es vorgestellt hat, dann war was anderes.
2: Ich muss ja sagen, ich bin ja schon lange im Nachtgeschäft und in der Gasse, also Lochgeschäft gewesen und in der Gasse. Ich habe schon das eine und andere Geschichte über viele Leute gehört, aber ich habe über noch nichts Negatives über die Karte gehört.
1: Ist eigentlich auch
2: Fahrt. Schon Fahrt. Also es ist unglaublich, ja.
1: Also, ist eigentlich auch Fahrt, gell?
0: Aber ist was Positives?
1: Nein, ich glaube schon, ich meine, ich weiß nicht, ich mag das aber nicht so gern, wenn ich so über mich so rede, aber ich glaube, dass ich generell ein recht positiver Mensch bin, oder?
0: Du bist
1: beim
0: Podcast,
1: ja, nicht ich
2: das kostet,
1: so,
2: das kostet du gar nicht vorstellen, was ich schon alles über den Stefan gehört habe.
0: Nein.
1: Aber ich glaube, ich weiß nicht, ich habe so die Einstellung, weißt du, es ist, wie es ist und ich möchte aber das Beste aus allem machen, weil ich mir einfach denke, es bringt mir ja nichts, wenn ich jetzt da lang umeinander jammer zudet oder umeinander rehe oder so.
0: Weil dann frage ich anders, wenn du jetzt noch nichts in Song gesetzt hast, was möchtest du noch machen? Was ist, hast du in Zukunft ein paar Pläne? Also wir müssen jetzt ein Buch schreiben, die Hollands.
1: Nein, ich hätte eigentlich schon fertige Bücher liegen, muss ich jetzt auch ganz ehrlich sagen. Okay. Ich habe ein paar Kinderbücher liegen, die ich einfach nicht die Zeit habe, dass ich den endgültigen Schritt setze. Sage ich jetzt ganz offiziell, weil vielleicht habe ich dann so ein Ding, das ist dann schon.
2: So ein Druck, ja.
1: Ja, eben. So ein, ja. Was möchte ich noch da? Ich glaube, ich bin so ein... Ich kann, also wenn mich wer fragt, was wünschst du denn du noch? Ich bin eigentlich so ein wunschloser, glücklicher Mensch. Einfach, ich habe meine Familie, ich darf Gott sei Dank gesund sein, ich darf alles ausleben, was ich gerne möchte. Und wenn ich eine Idee habe, dann springt mir gar einmal wer auf und ich kann das dann auch noch ja, machen. Und ich denke mir eben, ich habe eigentlich jetzt keine so Visionen oder so, wo ich sage, das möchte ich unbedingt noch da oder so, sondern es kommt irgendwie irgendwas daher und dann denke ich mir, cool, das tue ich oder so. Gell? Also ich habe jetzt nicht, weiß ich nicht, wie andere sagen, irgendwann möchte ich noch dies oder dies oder so.
0: Am Glockner geben.
1: Ja, genau, so Sachen oder so. Nein. Ja,
0: okay, ein Marathon laufen.
1: Nein, das ist jetzt vielleicht, obwohl ich muss sagen, bevor mich Corona niedergestreckt hat, war ich relativ fit. Und das ist schon was, wo ich sage, das geht mir jetzt ein bisschen an, das ist das Einzige, was ich sage, das möchte ich gerne.
0: Ja, so wie wir es auch sagen.
1: Also ein bisschen fitter möchte ich schon gerne werden.
2: Was ist das?
1: Das hat mir ein bisschen aus der Bahn geworfen. Aber sonst, nein.
2: Okay.
1: Also gesundheitlich von dem her. Aber sonst
2: bist ja du eine Ur-Pinzgauerin. Ja. Und hast du irgendein Pinzgauer Lieblingswort?
1: Ein Pinzgauer Lieblingswort? Ich Pinzgauer sowieso so viel. Warte mal, Grenacken.
2: Boah, ja. Der ist gut.
1: Grenacken ist gut.
0: Wir müssen jetzt irgendwo auf der Webseite. Grenacken kennt man schon. Wie heißt das auf Deutsch eigentlich?
1: Träumelein.
0: Nein, Träumelein heißt das nicht.
1: Schon. Wie heißt das wirklich in Deutsch? Ich weiß es gar nicht.
0: Wenn man Schlaf in den Augen hat.
1: Schlaf in den Augen.
0: Wenn man schönes Deutsch spricht hier, dann wäre es Schlaf.
1: Grenacken ist ein Schlaf in den Augen.
0: Schlaf in den Augen, ja. Aber Grenacken ist verständlich.
1: Schon, oder?
0: Ja, natürlich.
1: Oder Träumelein.
0: Träumelein habe ich noch nie gehört.
1: Grenacken
0: ist ein
1: Träumelein.
0: Bist du ein bisschen ein Träumelein auch mal?
1: Ich glaube schon.
0: Weil so, was du machst, so dieser, also ich kenne dich nicht gut, Kathi. Also das ist auch ein bisschen durch das Theatergeschichte haben wir uns zusammengearbeitet, aber ist ein Mensch wie du, der so unter voller Ideen ist und auch voller Strom ist, wo wir uns jetzt nicht ganz unähnlich sind, wir drei, die was wir da drinnen sitzen, ist vielleicht da nicht einmal so die Situation auch drinnen, wo du sagst, so, weil es träumt auch sehr viel und wo dann vielleicht dann die Träume zu weit reisen und ich habe das erste gefragt, hast du Visionen, aber
1: nein,
0: vielleicht
1: ich glaube, ich bin da, ja, nein, Träume oder so, nein, glaube ich gar nicht. Ich lebe so extrem im Herz, weißt, im Da und Jetzt und dass ich eigentlich gar nicht so viel nachdenke, was kommt noch, was möchte ich noch, was ist noch, weil einfach, ja, ich bin so beschäftigt in meiner jetzigen Welt und ich bin eben, wie gesagt, ich bin ja glücklich. Das heißt, und es geht mir so gut. Und ich denke mir, ja, ich denke eigentlich gar nicht nach, was ist in 10 Jahren oder so. Das bin, nein, das tue ich gar nicht.
0: Ist,
1: weil es wurscht ist. Ich denke mir, ich bin um jeden Tag dankbar, was ich irgendwie da kann und leben kann. Und ja, also ich habe.
0: Und es geht trotzdem zurück auf Corona. Ja. Also ich möchte es jetzt nicht strapazieren, logischerweise, aber Corona muss ja für so einen Menschen wie dich die Katastrophen schlechthin gewesen nein, sein. Also nicht Aussagekenner, oder?
1: Nein, im Gegenteil. Es war für mich, immer von dem abgesehen, wenn man jetzt, wir dann jetzt einfach das halbe Jahr weg, wo es mich gesundheitlich derartig niedergestreckt hat, wo ich mir gedacht habe, so Kathi, scheiße, aber das war's jetzt. Jetzt musst du leider gehen von dieser schönen Welt.
0: Wirklich, was war es denn bei dir?
2: Warst du am Anfang? Also bei mir war es ja auch so, ich war ja gleich am 16. März 2020 bin ich dann gelegen. Sechs Wochen lang, ja, muss
1: ich
2: sagen.
1: Nein, ich war dann im Herbst diejenige, bin dann eben ewig im Krankenhaus gewesen, über Weihnachten und so. Und da war dann echt einmal ein Zeitpunkt, wo ich mir gedacht habe, sag hatte, entweder hast du jetzt da nicht oder du kämpfst jetzt. Und dann habe ich mir gedacht, nein, also mit 28 ist das jetzt aber schon noch nicht so weit. Und das war eine harte Zeit, aber die streiche jetzt einfach einmal weg. Ja? Und sonst muss ich sagen, das darf man vielleicht eh nicht laut sagen, aber ich habe in dieser Corona-Zeit wohnen gelernt, daheim sein gelernt, einmal runterkommen gelernt. Ich muss aber echt lernen müssen. Ich bin die ersten drei Tage immer dumm gesprungen. Ich habe wochenlang in meinen Kalender reingeschaut, ob ich nicht irgendwas vergessen habe. Das war schon so, was bei mir immer, aber ich bin das halt einfach so, gell? Aber da habe ich schon viel gelernt. Ja.
2: Aber da sieht man, du bist ein sehr positiver Mensch und positive Menschen suchen sich aus jeder Situation das Positive. Ja, und da sind wir Gott sei Dank auch so, das ist.
1: Nein, das muss man ja auch, oder? Ich denke mir, gerade in der heutigen Welt, was wüssten wir, wenn du ein Radio einschätzt oder sonst irgendwas, ja, da muss der positiver Mensch bleiben, weil sonst haut es dich ja gleich um. Oder? Ich denke mir, es ist passiert so viel Schlimmes, nicht nur in der großen Welt, sondern auch bei uns da in der Nacht und überall oder um uns herum. Und ich denke mir, wenn du da nicht in deinem eigenen, ja, gut drauf bist oder halt einfach auch das zu probierst, das alles positiv zu sehen oder halt immer das rauszuholen.
2: Und dann ist es schön, wenn man so viel positive Energie hat wie du, wenn man dann einfach die Energie ein bisschen weitergeben kann oder ab und zu was Positives
0: an
2: den Menschen und den Kindern weitergeben kann.
0: Hm. Okay, und geht mal mit dieser Welt. Ja. Vielleicht frage ich ein bisschen sehr dubios, aber wenn du jetzt was ändern kannst.
1: An der Welt?
0: Ja, an unserer Gesellschaft, an unserer Welt.
1: Ja.
0: Du hättest jetzt die ungeahnten Möglichkeiten.
1: Ich hätte das jetzt. Halt.
0: Was könnte es sein?
1: Ich darf einmal auf alle Fälle das Thema Achtsamkeit ganz, ganz aufstellen. Darf auf alle Fälle einmal alles, was an Waffen und Sonstiges, das brauchen für mich nur die Jäger und fertig und sonst keiner. Darf ich alles weg damit. Darf die großen Herren da einmal fragen, oder darf ich da mal sagen, jetzt weiß ich nicht, wie geht es denn eigentlich? Darf die total stoppen? Darf aber auch jetzt gar nicht, wenn ich jetzt nicht nur in die große Weide würde reinschaue, ich glaube, ich darf da so im Kleinen oder so, ich lasse da mal alle, die so in einer Ämter und Büro sitzen und zuständig sind für irgendein Ressort im Irgendwo, die darf ich einmal alle drei Wochen einmal in dem Ressort arbeiten lassen, damit sie wissen, von was sie reden und welche Vorschreibungen oder sonstiges sie da erfinden und für das auch noch ein Geld kriegen. Die sollen einmal zuerst das ausüben. Gell? Und was da denn noch ist, ich weiß es nicht. Einfach diese Wertschätzung geht mir auch so an heutzutage. Ich finde, das ist auch so. Ja, mir. Freilich schätzt, denkt man sich dann wieder, Mami, um zu schön und Ding und so. Aber die Wertschätzung dem Kleinen gegenüber.
2: Das ist in so einer schnellen Zeit.
1: Voll.
2: Das ist einfach ganz schnell, ja.
1: Das ist schon extrem. Und ich denke mir, man will allweil so viel. Und das darf ich einem alles einmal anschaffen. Weil das ist immer mehr wollen und immer. Ist eh gut, wenn die einen mehr haben und die einen weniger. Und es muss eh schauen, dass wir alle leben können davon. Und das passt ja eh. Aber so dieser Gedankenzustand einfach.
2: Du hast einen schönen Satz gesagt. Gell? Ich glaube, man muss irgendwann einfach zufrieden sein mit seinem
1: Genau.
2: Leben.
1: Genau.
2: Ich bin einfach sehr glücklich mit dem, was ich mache. Und du auch. Und du auch, Stefan. Ja.
1: Ja.
0: Jeder von uns wird Dinge an seinem Leben einmal ändern wollen oder auch ändern müssen, weil du von außen auch dazu gezwungen wirst. Du hast jetzt gerade das Thema Krankheit oder Gesundheit angesprochen.
1: Genau.
0: Es geht vielleicht auch familiäre Situationen. Aber ich bin das schon auch für mich selber. Zu sagen, ich bin mir schon sehr bewusst, in welcher besonderen Welt wir da leben. Jetzt da bei uns in Pinzgau, wo es uns alle eigentlich gut geht oder den meisten von uns gut geht, dass wir gesundes Wasser haben.
2: Schaut es aus da am Fenster.
1: Ich glaube auch, dass jetzt mittlerweile wieder sehr zurückkommt, dieses Bewusstsein. Es wird schon wieder besser, glaube ich. Gerade bei jungen Leuten oft, wo ich mir denke, na schau, die haben das schon wieder Also die schätzen das schon alles wieder viel mehr oder so, oder lähmt das auch wieder, oder ja, ich weiß es auch nicht. Aber es ist so, mir geht einfach so dieses Füreinander geht mir schon sehr an. Gell? Ich meine, ich bin wahrscheinlich auch ein Mensch, ich schaue aber schon, ich schaue zuerst, dass die anderen gut geht, und dann, gell, oder ich helfe auch da. Ich meine, ich habe so, das habe ich so in mir, dass ich mir denke, da müssen wir helfen, oder ich muss dem helfen, oder so, oder und ich tue das auch total gern, das ist für mich überhaupt kein Ding, aber das geht mir bei viel an.
0: Ein bisschen viel Egoismus
1: in der Welt,
0: gell?
1: Ja, voll. Ja,
0: aber auf anderen Seiten, wir wollen nicht zu viel über Seecamp reden, aber das ist jetzt einfach nur die Location. Aber ich sehe jetzt auch, Rudi, was bei dir passiert ist da mit dem, wie das war irgendwann im Februar, glaube ich, oder Jänner ist die Entscheidung gefallen, glaube ich, das war schon ein halbes Jahr her.
2: Sehr dankbar.
0: Ja. Und wie viele Leute plötzlich dann auch gesagt haben, hey, wir machen mit dem Rudi was gemeinsam. Ja, wir helfen ihm als Mitarbeiter, wir helfen ihm beim Social Media Marketing und so weiter. Wie viele Leute da plötzlich, das ist auch...
2: Das weiß ich zum Schätzen und das ist dann schön, wenn du dem Leben auch gern geben hast, dass er wieder was
1: zurückkommt. Genau, das finde ich so wichtig.
0: Und das werden wahrscheinlich alle haben. Und Kathi, du hast, ich glaube, wenn ich das traue, jetzt so sagen, du hast viel gegeben, ja, vor allem gibst du viel für Kinder und ich kann mich heute noch erinnern an meine Volksschullehrerin und meinen Volksschullehrer. Ich habe vor einem halben Jahr oder vor einem Jahr habe ich... Ich habe mein 40-jähriges Volksschultreffen gehabt und meine Lehrerin von damals, die Eva-Maria Till, schöne Grüße hier, und der Walter Wanitschek ist extra aus Kärnten angereist. Und wir haben da beim Dirlbau in Hummersdorf drum, unser 40-jähriges, und ich komme an diese Lehrer so positiv erinnern, also das waren für mich mit die wichtigsten Leute, neben meine Eltern und Großeltern und Schwestern natürlich, aber... Also du hast schon einen ganz speziellen Job, den du da jetzt so vorhast, jetzt als Religionlehrerin, in Zukunft als Volksschullehrerin, weil die Kinder werden sich das merken, was da alles passiert. Ja,
1: das freut mich auch sehr, gell? Oder das freut mich voll, oder wenn dann ein Kind hergeht und sagt, ich habe so gern die Stunde mit dir oder so, das freut mich voll. Weil einfach dann denke ich mir, ja, dann hat das alles seinen Sinn und was ich so, den Stress, was ich jetzt noch rundherum habe, damit ich das dann auch wirklich, also dass ich dann die Ausbildung fertig habe.
2: Herr Stefan, das ist schön, dass für mich, also meine Lehrer sind mir alle sehr positiv in Erinnerung und die haben uns auch geprägt. Ich weiß nicht, ob mir die Lehrer so positiv in Erinnerung sind, Stefan.
0: Ja, vielleicht haben wir mal die Chance, dass wir mal einen Frage
1: kennen. Volksschule geht noch wahrscheinlich.
0: Volksschule geht noch später dann, ein bisschen wird es schwieriger. Grüße ans Borg mit. Kathi, vielen Dank. Ich glaube, wir sind jetzt so langsam am Ende. Es gab wahrscheinlich jetzt noch 40.000 weitere Geschichten.
1: Sicher.
0: Rudi, ich glaube, diese Entscheidung war weise, dass wir die Kathi eingeladen haben. Ich muss dazu sagen, wir haben am Anfang beide eine Liste geschrieben, gell, wenn wir die Idee gehabt haben, und da bist du auf beiden Listen gestanden.
1: Das ist mir echt... Ja, voll die Ehre.
2: Hatte wir da jetzt in unserem schönen Pinsker, weil wir da schon so viel gesagt haben, gibt es für dich einen Brauch, der was dir total besonders Spaß macht, oder was du sagst, das müssen wir schauen, dass wir weitergeben? Es gibt da sehr viele Bräuche bei uns.
1: Ja, voll.
2: Hast du einen Lieblings- oder
1: was? Einen Lieblingsbrauch? Zelebriere die Feste total gern, was wir so im Jahreskreis haben.
2: Das mit Dorffest ist Dummersbach
1: auch. Ja, natürlich. Okay. Das gehört sowieso dazu. Der Fasching in Dummersbach gehört auch dazu. Ja,
0: ganz wichtig.
1: Das ist auch so etwas. Ja. Nein, also die Feste in Dummersbach sowieso. Gell? Aber ich denke also, weiß ich auch nicht, aber alle Bräuche, was jetzt diese rund um Ostern sind oder rund um Weihnachten sind, oder ja das finde ich auch total gut. Und also dieses Trachtanziehen und ja. Und die Musik und weiß nicht, das sind halt alles so Sachen, weil man denkt, das ist schon wichtig, was wir da haben und das muss man auch schätzen.
0: Und jetzt habe ich noch ein Thema, was ich auf den Schluss aufgehalten habe, als Frage. wir haben einen besonderen Mann jetzt inzwischen im Pinzgau, genauer gesagt in Zell am See, den Schmiederer Lucki.
1: Ja.
0: Der hat voriges Jahr, ziemlich genau vor einem Jahr, nein, ein bisschen kürzer noch, aber hat der den Jedermann wieder aufgeführt. Und du warst die Bullschaft.
1: Ja.
0: Eine voluminöse Bullschaft.
1: Nicht so, wie sie sonst ist.
0: Aber das war perfekt.
1: Die Regiearbeit einfach, die habe ich auch übergehabt.
0: Genau, hast du
1: auch noch also gehabt, da bin ich heute noch dankbar dafür. Das war ein Wahnsinn, wie ich da gefragt worden bin, ob ich das machen möchte, also die Regiearbeit. Dann bin ich da gestanden und habe gedacht, Jedermann, den macht doch jeder. So, das waren so die ersten Sekunden, wo ich mir dann gedacht habe, ich weiß nicht. Und da habe ich gedacht, Kathi, 100 Jahre in Zöll, die Chancen meines Lebens irgendwo. Und dann habe ich gesagt, ja, das tun wir. Und Ja,
0: war das
1: ein Wahnsinn.
0: Dein Meisterstück?
1: Ja, schon.
0: Ja,
1: also. Es waren viele Nächte, wo es schlaflos waren, wo ich mir echt gedacht habe, oh Gott, die sollst du jetzt lackieren oder sollst du lachen, weil da sind wir jetzt da. Ich meine, es waren über 100 Leute auf der Bühne. Und das muss man zuerst einmal stemmen, die sollen einmal zuerst einmal alle das tun, was du eigentlich merkst, das dann. Und das ist so leicht gegangen, ich habe das geschafft und die haben alle so mitgearbeitet. Und was denn, es war so, was will ich mit meinem Jedermann ausdrucken? Weil Jedermann, eben wie gesagt, spielen es überall oder viel halt. Und was hole ich jetzt besonders aus dem Jedermann, dass man sagt, der war gut oder das war schön. Und ich habe mir gedacht, ich muss das Gefühl rausholen. Das Gefühl von dieser Mutter, von diesem tollen Jedermann und dann geht er voll ein und dann auch dieses von dem Nachbar oder von dem Freund, der ihn dann hängen lässt. Einfach so viele Geschichten sind da drin. Gell? Und ja, und ich glaube, das ist mir wirklich gelungen, dass ich das raushole. Und das war, es war einem voll schön und die Leute haben so mit. Und
2: es war sensationell und es ist ja extrem
1: war, es war echt gut
2: gelungen.
1: Und es war echt, ja, es war eine harte Arbeit, aber es war voll eine schöne Arbeit und ich bin voll dankbar, dass ich das machen habe dürfen.
0: Apropos gelungen. Wir sind am Ende, liebe Kathi.
1: Ja, ich würde direkt sagen, schon.
0: Direkt schon.
2: Das lasse ich nicht mehr fertig. Frühstücken.
0: Das war gelungen, würde ich sagen. Also ja. Vielen Dank für deinen Besuch.
2: Danke, Kathi.
1: Es war voll nett bei euch.
0: Wir wünschen dir noch viel geile Projekte.
1: Danke.
0: Ganz coole Sachen da draußen mit Kindern, mit Erwachsenen. Du hast zwei schon Fans gehabt und du wirst weiterhin zwei treue Fans haben.
1: Voll nett.
2: Ich mache mir da keine Sorgen, dass der Kathi die Ideen ausgingen. Ja, zu ihrem Buch.
0: Zu ihrem Buch.
1: Ja, genau.
0: Die hol aus.
2: Der Kathi, danke.
1: Ja, ich sag danke.
0: So, Rudi. Und
2: Stefan, es war wieder sehr nett, angenehm.
0: Angenehm. Ja. In zwei Wochen wechseln wir komplett die Branche, weil in zwei Wochen haben wir wechseln in die Welt des Sports, da haben wir den Schwarz-Patrick bei uns, den Blecki. Der wird wahrscheinlich auch ein bisschen was zum Verzögern befürchten.
2: Den kenne ich auch schon lange, freue mich auch sehr. Ja.
0: Ja. Lieber Rudi.
2: Stefan, danke, wir sind in der Zeit.
0: Wir sind in der Zeit. Ende Staffel 2 von Uferlos, dem Podcast. Hört uns mit, wir werden in die Shownotes ein bisschen was verlinken über der Kathi, ihre Projekte, die sie so macht. Wir werden wir hoffen darauf, dass ihr uns helft, unseren Podcast zu bewerben auf die unterschiedlichen Kanäle. Wir sind auf Apple, auf Spotify, ich weiß nicht wo, überall. In diesem Sinne.
2: Und ich würde mich freuen, wenn mit der einen oder anderen zum Frühstück mal besucht im Säckchen.
0: Nicht nur Frühstück. Okay. So, pfiat euch.
2: Pfiat euch.
1: Pfiat euch.

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6: Liebe Hörerinnen und Hörer, Michael Russ begrüßt Sie bei Radio Lebenshilfe Salzburg.
7: Heute geht es um Denise Stüblo, eine Klientin der Lebenshilfe Salzburg. Denise will in ihrem Leben weiterkommen und hat deshalb die Caritas-Schule für Sozialberufe besucht. Im Zuge dessen musste sie auch einige Praktika absolvieren, unter anderem auch im Tageszentrum der Diakonie in Salzburg-Eigen. Dort habe ich sie besucht und auch mit dem Leiter des Tageszentrums, Herrn Ulrich Xenger, gesprochen.
8: Wir im Tageszentrum Eigen arbeiten mit alten Menschen, alten und kranken Menschen, aber vorwiegend mit demenziell erkrankten Menschen. Circa 60-70% unserer Klienten haben eine diagnostizierte Demenz. Die Dunkelziffer ist höher. Uns geht es daherhin darum, dass diese Menschen gute Zeit verbringen, dass sie sich wohlfühlen, sie kriegen ihre Krankheit mit und denen geht es nicht gut und daherhin können sie sich erholen. Aber auch die Angehörigen, die Pflegenden können sich erholen. Der Auftrag hat sich in den letzten 5 Jahren verändert. Wir sind inzwischen eigentlich fast nur mehr zur Angehörigenentlastung da und entwickeln uns auch wirklich immer weiter zum Wartezimmer für Seniorenheim. Hier in der Tagesbetreuung Eigen arbeiten wir irrsinnig gerne mit Praktikanten. Das hat mehrere Gründe. Einer der Gründe ist, dass Demenz ein stark zunehmendes Thema ist in unserer Gesellschaft und es geht uns auch darum, dass Demenzerkrankte die gleichen Möglichkeiten haben wie Gesunde. Schlagwort Inklusion. Diese Menschen müssen die Möglichkeit haben, sich zu beteiligen. Salzburg ist eine demenzfreundliche Stadt und unsere Zielvision ist es, dass ein Demenzerkrankter durch die Getreidegasse spazieren kann, ohne dass was passiert. Und deswegen ist es uns wichtig, dass jeder Mensch, der Interesse an diesem Thema hat, bei uns arbeiten kann, damit er was lernt und damit er merkt, wie man mit diesen Menschen umgeht und was für tolle Menschen das sind. Der zweite Grund ist natürlich, dass wir mit Menschen arbeiten und deswegen diese Unterschiede auch immer wieder greifen und Praktikanten jeglichen Alters, jeglicher Kultur einen frischen Wind einbringen. Das ist eine irrsinnige Abwechslung für unsere Klienten, wenn da junge Leute sitzen, vielleicht aus anderen Ländern, dann wird geratscht über ehemalige Urlaube sogar. Es ist sehr bereichernd. Wir wollen, dass sie unsere Praktikanten wohlfühlen. Es werden in Erstgesprächen klar die Grenzen definiert. Sie werden darauf hingewiesen, dass sie überfordert sein dürfen mit Krankheit und Tod. Aber sie werden gleich mal in die Eigenverantwortung geführt, dass sie sich selber melden müssen, wann sie was brauchen. Und dann übernehmen meine Mitarbeiter. Ein Praktikant hat immer einen Mitarbeiter zur Seite. Das ist nicht jeden Tag der gleiche, damit sie ihren Werkzeugkoffer mit unterschiedlichen Dingen füllen können. Wir legen Wert darauf, dass wir die Ressourcen, aber vielleicht auch nur die Entwicklungspotenziale erkennen und da die Leute fördern. Praktikanten sind bei uns wirklich beliebt. Wir haben eigentlich im Moment haben wir jeden Tag mindestens 2-3 da. Und wir wissen auch, dass egal in welcher beruflichen Sparte der Praktikant weiterarbeitet, ob das jetzt in der Behindertenarbeit ist oder in der Palliativarbeit, ob das wer von der FH ist und ein Diplom macht, dass diese Basisumgang mit Demenzerkrankten in jedem Arbeitsbereich in Zukunft benötigt wird.
9: Eine von Ihren Praktikantinnen, die Denise Stüblo, ist eine Klientin der Lebenshilfe mit Lernschwierigkeiten. Sie ist sehr fit, ist über die Caritas-Schule auf den Sprung auf den ersten Arbeitsmarkt. Wie sind Ihre Erfahrungen mit der Denise Stüblo?
8: Meine Erfahrungen mit der Denise sind sehr gut. Die ersten Tage waren ruhiger. Man hat gemerkt, da sind ein paar Berührungsängste, da sind ein paar Schwellenängste, da sind ein paar Unsicherheiten, viele neue Menschen, komplett anderes Arbeitsgebiet. Aber sie hat von Anfang an die Dinge angenommen, die mir ja gesagt hat. Und sie hat von Anfang an umgesetzt, wenn es was gegeben hat. Es hat nichts Gravierendes gegeben, aber die Rahmenbedingungen. Und dann hat sie sich wirklich gut eingefunden. Sie hat immer mehr Kontakt zu den Tagesgästen aufgenommen. Das ist auch so eine kleine Stelle, mit fremden Menschen frei einmal reden, ohne einen großen Aufhänger. Sie hat sich hervorragend ins Team integriert und sie hat wirklich nach einigen Wochen, hat man schon gesehen, sie ist so dabei, sie sieht, was zu tun ist, sie hat ihre eigenen Aufgabenmuster entdeckt, wo sie unterstützen kann. Und wenn man ihre Hilfe braucht, ist sie da. Wir sind sehr zufrieden und die Entwicklung, die sie bei uns gezeigt hat, ist eine sehr gute. Also das ist wirklich diese Schüchternheit, das ist sie vom Grundtyp her, aber in Wirklichkeit hat das massiv abgenommen. Also man merkt richtig, dass sie will. Sie ist gekommen, sie hat nicht gefällt, sie stört sich dem. Man hat gemerkt, sie fühlt sich manchmal am Anfang jetzt ein bisschen unsicher und trotzdem ist sie dabei geblieben. Und das finde ich toll.

0: Denise Stüblo, ich habe gerade mit Herrn Xenger gesprochen, dem Leiter des Tageszentrums. Er hat dich sehr gelobt. Er hat gesagt, dass du das sehr gut machst. Wie siehst du selbst das?
1: Also ich habe wieder neue Herausforderungen gefunden. Und es ist wieder was anderes als in der Werkstätte und im Seniorenheim. Also man kann es nicht vergleichen mit den anderen zwei.
0: Was ist dein Ziel? Warum machst du das alles? Schule, Praktikum, was willst du erreichen?
1: Dass ich mal außerhalb Arbeit habe und von der Lebenshilfe, also vom Taschengeld wegkomme und meinen eigenen Lohn und halt andere Arbeiten als jetzt in der Werkstätte.
0: Wie lange musst du noch in die Schule gehen?
1: Bis Juli, am 6. Juli ist der letzte Tag.
0: Seit wann bist du dort in der Schule?
1: Jetzt sind es dann im Juli dann 2 Jahre.
0: Was bist du, wenn du die Schule abgeschlossen hast?
1: Fachsozialheimhilfe.
0: Weißt du schon, in welche Richtung du gehen willst, wenn du fertig bist? Wo hättest du gerne eine Arbeit? Seniorenheim, Haushalt, in der Lebenshilfe?
1: Also am liebsten wäre ein Platz frei in der Werkstatt in Seekirchen der Lebenshilfe. Sonst entweder Seniorenheim oder in Höckelwertweg da im Wohnhaus von der Lebenshilfe. Aber das zeige ich dann, wenn ich fertig bin. Also genaue Pläne noch nicht, aber halt Wünsche. Aber.
0: Würdest du überall hingehen, damit du eine bezahlte Arbeit kriegst? Oder gibt es Dinge, die du dir gar nicht vorstellen kannst?
1: Ich würde überall, also. Aber am liebsten als Seniorenheim oder Werkstätte. Aber wenn es woanders da auch geht, würde ich das natürlich auch nehmen. Ich habe dann viele Möglichkeiten.
0: Dann wünsche ich dir alles Gute. Wir werden sicher noch einmal miteinander sprechen und sehen, wie es mit Denise weitergeht.
2: 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In der Fachwerkstätte Fürbergstraße der Lebenshilfe Salzburg treffe ich Denise und ihre

0: Fachbetreuerin Karin Sperdl.
1: Karin Sperdl, du bist Fachbetreuerin hier in der Fürbergstraße bei der Lebenshilfe und kennst Denise schon sehr lange. Welchen Eindruck hast du so von ihr?
2: Ja, die Denise ist auf jeden Fall sehr energiegeladen und hat immer neue Ziele für sich definiert. Also das war schon, wie wir uns kennengelernt haben, 2019. Hast du einfach die mal im Kreativbereich vor allem total gut eingebracht und da haben wir neue Produkte entwickelt gemeinsam. Da hast du super Fähigkeiten in der Feinmotorik und das war einfach ein super Zusammenarbeiten. Und man hat immer gemerkt, dass die Denise im Prinzip weiterkommen mag.
1: Wie hast du reagiert, als Denise gesagt hat, sie will die Ausbildung in der Caritas-Schule machen?
2: Ja, genau. Ich weiß gar nicht mehr genau, wie wir zu der Info gekommen sind. Also wir haben auf jeden Fall gemeinsam recherchiert im Internet. Was gibt es denn für Möglichkeiten, dass du dich da fortbilden kannst, überhaupt eine Ausbildung machen kannst in dem Bereich? Wie gesagt, der Weg war schon ein bisschen so in die Richtung vorhersehbar. Und wir waren dann beim Tag der offenen Tür in der Caritas-Schule für mal diesen Vorbereitungslehrgang. Ja, da waren wir gut und dann haben wir gedacht, ja, von den Anforderungen her ein ordentliches Stück Arbeit, aber du warst total motiviert, begeistert und von daher habe ich das so gut wie es geht unterstützt. Das auf jeden Fall. Aber eine auch für mich neue Erfahrung.
1: Du hast ja auch erlaubt, dass Denise ihre Zeit hier im Haus nützt, dass sie was lernt. War das für die Abläufe schwierig oder?
2: Genau, die Denise war eben Montag und Dienstag in meiner Schule und Mittwoch bis Freitag bei uns, außerhalb der Praktikumszeiten. Von daher waren wir da sehr flexibel, aber das war total in Ordnung, weil wir eh sehr personenzentriert arbeiten und das von daher ja, total gut möglich ist. Gell? Wir haben dann Telefonkontakt gehabt oft einmal und ich bin in der Woche ja noch einmal telefoniert in Praktikumszeiten, damit wir da ein bisschen den Kontakt halten. Und genau, wenn du da kommen bist mit deinen Büchern, dann war halt einfach mehr Zeit zum Lernen und hast natürlich auch die Möglichkeit bekommen, mal nachzufragen, dass man mal gemeinsam die Themen anschaut und dir bespricht und dir was erklärt. Aber grundsätzlich ist der Antrieb natürlich von dir gekommen, ja, sehr stark.
3: Warte.

0: Denise, wie haben deine Kolleginnen und Kollegen hier in der Fürbergstraße reagiert auf deine Pläne?
1: Die Helga war nicht so begeistert, der Marco auch nicht. Und die anderen, glaube ich, haben es nicht so wirklich mitgekriegt. Also die waren schon ein bisschen traurig, wie ich dann gesagt habe, wenn ich mit der Schule fertig bin, dass ich dann natürlich auch arbeiten will außerhalb. Aber es, dabei dauert es halt noch ein bisschen länger, bis ich arbeiten will.
0: Aber du bist prinzipiell noch optimistisch, dass du was finden wirst.
1: Ja. Ich habe gestern mit der Doris noch geredet. Ich kriege jetzt wahrscheinlich einen Jobcoach. Und dann hoffe ich, dass das dann noch ein bisschen besser ist, als wie es bis jetzt gelaufen ist.
0: Die Doris ist deine Chefin, die Einrichtungsleiterin, Jobcoach. Wie funktioniert das?
2: Da wird die Denise dann wechseln, die ich bin. Weil da gibt es ja diese Jobcoaches, die extra dafür Stunden haben, Menschen im 1:1 in die Arbeitswelt zu begleiten. Da werde ich Denise dann sozusagen auch zum Übergeben an die Nachbareinrichtung. Genau.
0: IAB ist die.
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0: Eine Arbeitsbegleitung, wo Menschen entweder in Gruppen oder einzeln außerhalb der Lebenshilfe, zwar im Lebenshilfe-Setting, aber außerhalb der Lebenshilfe arbeiten und bei manchen eben mit dem Ziel, dass sie ganz am ersten Arbeitsmarkt unterkommen.
2: Genau, das wäre so als Zwischenstation wahrscheinlich ganz, ganz gut, ja. Das kann man auf jeden Fall probieren, gell?
1: Vielleicht funktioniert es dann besser.
2: Mhm. Aber man braucht ein bisschen Geduld. Jetzt bist du gerade erst fertig geworden, muss man sagen. Jetzt ist mal die Sommerzeit und ab Oktober magst du dann einen Job haben. Ah. Frühestmöglich, sage ich mal, gell? Also Geduld braucht man da auch immer auf der Arbeitssuche.
0: Du warst ja eine Zeit lang bei der Gruppe, die die Recyclingplätze sauber gemacht hat. Du warst auch mit dem Mopedauto als Beifahrerin unterwegs und Helferin. War das auch im Rahmen der IAB oder war das?
1: Das war auch IAB, also das war Außengruppe. Lydia hat dann gesagt, ich soll mir das in der Fürbergstraße anschauen. Dann haben wir das angeschaut, dann hat mir das ein bisschen besser gefallen und seitdem bin ich da.
0: Inzwischen könntest du ja selber mit dem Moped-Auto fahren, weil du den Moped-Führerschein gemacht hast. Ja. Also das Lernen ist bei dir in den letzten Jahren ziemlich hoch oben gestanden.
1: Den Moped-Führerschein habe ich während der Schule gemacht, nebenbei, wo es nicht so schwierig war, der Stoff.
0: Und du bist auch fleißig mit dem Moped unterwegs. Das heißt, auch für einen zukünftigen Arbeitsplatz wirst du um einiges mobiler als viele andere.
1: Ja, nur mobile Heimhilfe geht trotzdem nicht, weil da braucht man Autoführerschein.
0: Ja, aber es werden sich sicher einige Sachen anbieten. Du bist ja ein kluges Mädchen. Energie geladen, wie Karin gesagt hat, und du kannst auch total freundlich und nett sein. Da kann ich mir gut vorstellen, dass das funktionieren wird. Für den Fall, dass du eine Arbeit kriegst, was hast du dann für Pläne? Wie willst du dein Leben dann umgestalten? Wird das schwer?
1: Also bis nächstes Jahr muss ich so und so alt werden, bei der Zelle nach Martinkofen. Da habe ich schon eine fixe Zusage, dass ich die Wohnung kriege. Und dann eigentlich ja, dann habe ich eine neue Wohnung, einen neuen Ort und werde dann natürlich toll neue Arbeit. Und dann meine Familie gründen. Also wenn ich dann zwei Jahre gearbeitet habe, dann wäre mein ganzer Traum, was ich mal erträumt habe.
0: Wie alt bist du denn jetzt?
1: 32.
0: 32. Also noch einiges an Zeit, um diese Pläne alle wahr werden zu lassen. Die Karin schaut so, als ob sie dir das alles zutrauen würde.
2: Ja, auf jeden Fall, weil ich das ja miterlebt habe, die letzten Jahre. Wir haben ja mit der Lagebesprechung gestartet und da haben wir ja aufgeschrieben, was vielleicht schwierig werden könnte. Aber man hat einfach gemerkt, wenn dir was wichtig ist, wenn du dann kleine Erfolge hast, was dir das für einen Auftrieb gibt und dass du dann einen Weg gehst. Und das rechte dir da total hoch an. Also da bin ich wirklich total beeindruckt von dir, wie du dich da verändert hast. Und das habe ich einfach selber miterleben dürfen, was natürlich super schön ist auch für meine Arbeit, weil das gibt mir wieder einen Auftrieb. Ja. Ich gehe ja noch wie vor jeden Tag da rein, auch wenn du nicht mehr da bist. Was ich natürlich einerseits super schade finde, aber was ich auch total schön finde, dass man einfach, dass ich dir ein Stück des Weges begleiten habe dürfen. Und im besten Fall kommst du wieder mal zu Besuch und erzählst von deiner Arbeit. So jetzt in Form einer Kollegin.
0: Ja. Dann wünsche ich dir alles Gute.
1: Danke.
0: Und dir, von dir wünsche ich mir, dass du deine Arbeit weiterhin mit so viel Einsatz ausübst, wie du es bis jetzt gemacht hast. Wir kennen uns ja auch schon sehr lange. Ja. Ich weiß, dass du toll bist und dass du für die Menschen hier in der Werkstatt der totale Gewinn bist.
3: Michael Russ dankt für Ihre Aufmerksamkeit und hofft, dass ihr auch im nächsten Monat wieder einschaltet.

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0: Kosmotron mit Schall 7.

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0: The Mary Poppins mit The Gull.

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0: Herzlich willkommen bei Unerhört, dem Magazin offen und vielschichtig. Aus dem Studio der Radiofabrik begrüßen euch heute an diesem kühleren 10. September Susi Huber an der Technik und Anna Fischbacher am Mikrofon. Die neue Saison startet mit mir als Neuzugang bei der Radiofabrik. Ich freue mich, die Leitung und Koordination des Unerhört-Magazins und der Lehrredaktion bei der Radiofabrik zu übernehmen. Die Lehrredaktion ist das größte Ausbildungsangebot der Radiofabrik und hat auch kürzlich gestartet. Bald werden wir die Stimmen der TeilnehmerInnen auch hier zu hören bekommen. Ich bedanke mich an dieser Stelle ganz, ganz herzlich bei meinem Vorgänger David Mehlhardt für seine tolle Begleitung in diese neue Aufgabe und wünsche dir, lieber David, alles, alles Gute in Wien. Und natürlich bedanke ich mich beim gesamten Team der Radiofabrik fürs mich aufnehmen.

0: Dieser Sommer ist vorbei und wir starten mit Unerhört, dem Magazin offen und vielschichtig. Ja, was erwartet euch in dieser nächsten halben Stunde bei Unerhört? Wir beginnen ganz locker mit einem Einblick in den ersten Tag des Festivals live in Salzburg von Unerhört-Redaktorin Daniela Brunčić. Im zweiten Beitrag hat Georg Wimmer von Radio Pinzgau mit Klimaforscherin Marianne Bügelmeier-Blaschek über ihre Oberpinzgau-Klimastudie gesprochen. Und zum Abschluss gibt es noch ein Interview mit Anes Agic zum Kinderfest in Schalmoos am Freitag, dem 18. September, geführt von unserer Redakteurin Katrin Pachinger.
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0: Am letzten Augustwochenende waren die Bühnen für das 4-Tage-Musikfestival im Salzburger Volksgarten bereitet. Jeder Tag stand im Zeichen eines anderen Genres. Veranstaltet wurde das Festival von Live in Salzburg. Unsere Redakteurin Daniela Brunčić war am ersten Tag dabei. Da ging es um elektronische Musik. Sie hat uns fette Beats und viele Hintergrundinformationen über das Veranstaltungsformat mitgebracht.
2: Rice and Mellow. Sarah Viola. Dengeleng. Klangkarussell. Das war das DJ-Line-Up für den Donnerstag, 27. August 2026, den ersten Tag des 4-Tage-Festivals im Volksgarten, ganz im Zeichen der elektronischen Musik. Das Festival bildete den Abschluss der Live in Salzburg Veranstaltungsreihe, die heuer sehr präsent war. Lukas Holzmann, der Jugendbeauftragte der Stadt Salzburg, gibt uns einen kleinen Rückblick.
3: Es war eine herrliche Saison, würde ich sagen, wieder. Ja, wir konnten sehr eindeutig wieder steigern zum letzten Jahr. Also wirklich wunderbar durch die Steigerung auf unseren Social-Media-Kanälen, Instagram 18.000 mittlerweile. Kriegen es einfach echt viel Leute mit und es ist auch dementsprechend super Besuch dadurch. Und die Leute feiern es total ab. Sie kennen jetzt Liz, es pfeift keiner mehr, wenn wir um 10 aufhören. Sie wissen Bescheid, die Bars danach freuen sich, weil sie alle voll sind.
2: Und dem Publikum hat es auch getaugt.
4: Es taugt mir voll gut, voll die Stimmung, voll cool.
2: Manche sind sicher wegen des Hauptacts Klangkarussell gekommen. Ein Festivalbesucher beantwortet meine Frage, worauf er sich am meisten freut.
5: Schon auf Klangkarussell. Ich habe die beiden vor ein paar Jahren schon mal gesehen, bei diesem 50-20-Festival, dem Vorgänger. Und das war recht lästig und deswegen sind wir heute primär mal da.
2: Mein persönlicher Hauptact war das erste DJ-Set. Zwei Brüder aus Salzburg, die den DJ-Contest gewonnen haben und ihren gemeinsamen Sound zum ersten Mal auf einer großen Bühne präsentiert haben.
6: Also ich bin Mellow, ich bin 20 Jahre alt, komme aus Salzburg, ursprünglich aus den Philippinen.
7: Ich bin Rice, ich bin 26 Jahre alt, bin sein großer Bruder. Und genau, wir machen Musik, wir sind eigentlich Produzenten, aber heute haben wir auch das erste Mal gemeinsam gedJt, deswegen war sehr cool.
2: Auf einer Skala von 0 bis 10, wie hoch war der Grad der Nervosität?
7: Auf jeden Fall eine 12.
6: Also ich möchte mich an jeden Einzelnen bedanken, der heute hier war, mit uns diesen schönen Moment geteilt hat und vielen Dank, Dankeschön.
2: Ein sympathisches Brüderpaar und ein toller Sound. Sehr sympathisch auch Sarah Viola, die ich gebeten habe, sich selbst vorzustellen.
8: Also ich bin die DJ Sarah Viola, ich komme aus Salzburg und es war mir eine Ehre, dass ich heute live in Salzburg auflegen habe dürfen. Mega liebe Leute, gute Stimmung, viel los, hat mir voll getaugt.
2: Für Sarah Viola ist sogar ein kleiner, feiner Fanclub angereist.
9: Seit Anfang an, ja. Seit der ersten Sekunde sind wir dabei.
8: Die haben mich tatkräftig unterstützt mit Bob-Frisuren.
2: Ich wollte wissen, wie die Auswahl der Künstler und Künstlerinnen erfolgte. So habe ich Michi Mörd, den langjährigen Kurator der Veranstaltung, gefragt.
9: Man hat ja ein gewisses Budget, mit das man zur Verfügung hat, und da will man natürlich einerseits die lokale Szene unterstützen. Wir haben einen sehr großen Salzburger Anteil, beziehungsweise Acts, die auch einen Salzburger Bezug haben, und große beziehungsweise hohe Frauenquote ist uns ganz wichtig. Wir haben auch Inklusions-Acts dabei. Das ist natürlich nicht das primäre Merkmal, nachdem es ausgesucht wird. Das Wichtigste ist natürlich schon die Qualität. Und das muss natürlich sich irgendwo auch im Budget widerspiegeln. Wir haben jeden Tag einen super Headliner, kombiniert mit Top-Acts aus Salzburg und aus Österreich. Und ja, das hat die letzten Jahre sehr gut funktioniert und ich hoffe, das funktioniert auch das Jahr wieder ganz gut.
2: Interessant war für mich auch, was sich am Rande der Veranstaltung abspielt. Ich habe spannende Dinge entdeckt, zum Beispiel das Konzept Awareness der Stadt Salzburg. Isabel Bojanowski, Gewaltschutzbeauftragte der Stadt Salzburg.
10: Awareness ist in dem Sinn jetzt nichts Neues. Es ist einfach jetzt neu, dass wir so sichtbar auftreten, dass wir als Stadt sagen, wir nehmen das ernst, dass Menschen gefahrlos und geschützt feiern können, dass niemand sich diskriminiert fühlt, dass niemand benachteiligt wird aufgrund von Aussehen, Geschlecht, sonstigem, und dass alle in Ruhe einen Spaß haben an der Veranstaltung.
2: In welchen Situationen kommt das Awareness-Team zum Einsatz? Ich habe nachgefragt.
10: Wir schauen einfach drauf, dass gar nicht zu den heiklen Situationen kommt. Also unser Job ist, dass wir die Situationen beobachten, dass wir einfach feinfühlig sind, dass wir wahrnehmen, bevor sich was Heikles oder was Unangenehmes entwickelt, dass wir einfach einmal hingehen, einmal nachfragen und einmal schauen, braucht es jetzt mehr? Braucht es Nachfragen? Braucht es Unterstützung? Brauchen die Leute eine besondere Ansprache? Oder kann man das einfach durch Präsentsein schon ein bisschen entspannen?
2: Gab es heikle Situationen?
10: Es gab, ich sage jetzt einmal, Kleinigkeiten. Es gab Personen, die sich unwohl gefühlt haben, weil einfach ganz viele Menschen rundum dumm waren, weil die Musik recht laut war, die einfach einen Moment der Ruhe gebraucht haben und nicht genau gewusst haben, wohin. Und da sind wir dann da. Wir unterstützen, wir begleiten. Wir haben auch eine Ruhezone im Backstage-Bereich, wo man sich einfach einmal hinsetzen kann, durchatmen, einen Schluck Wasser trinken und dann wieder weitermachen kann oder nach Hause geht oder wo auch immer hingeht.
2: Ein tolles Konzept. Michi Mörd, der mit der Veranstaltungsorganisation sehr vertraut ist, gibt mir weitere tiefe Einblicke.
9: Das ist ja ein Projekt, wo man wirklich ein Jahr lang drauf hinarbeitet, und das im Volksgarten ist ja nur noch das grande Finale. Wir haben ja die Action Days für die Kids, wir haben das Sommerkino, wir haben die ganzen DJ-Events im Sommer gehabt.
2: Was braucht es alles, um so ein Veranstaltungsformat aufzuziehen?
9: Man braucht auf jeden Fall ein cooles Team, auf dem man sich verlassen kann. Und da gehört nicht nur das Kernorganisationsteam dazu, sondern nur ganz, ganz viele Menschen rundherum. Jedes kleine Zahnrad ist da ganz, ganz wichtig. Und das hat sich über die Jahre super entwickelt. Und deswegen funktioniert das mittlerweile wie geschmiert.
2: Michi Mörd hat mir den Tipp gegeben, bei Streusalz nachzufragen, die auch einen wesentlichen Beitrag zur Veranstaltung geleistet haben und leisten. Ich habe mit Jenny Meitinger gesprochen.
11: Streusalz ist die mobile Jugendarbeit. Ich mache das zum Beispiel im Stadtteil Lehn. Da gehört dazu, die Jugendlichen aufzusuchen an Orten, wo sie gern sind. Wir machen den Mädchentreff für Mädels im Alter zwischen 10 und 20 können die zu uns kommen, mit uns kochen, chillen, reden, was auch immer. Und dadurch sind wir eben auch zu Live in Salzburg gekommen, quasi weil hier ja auch viele Jugendliche sind. Und deshalb sind wir auch da und beteiligen uns beim Aufbau, beim Abbau, sind als Awareness-Team da unterwegs, schauen auf alle, haben auch Jugendliche eben von uns jetzt aus dem Jugendzentrum in Lehn, die vorbeikommen und bisschen zuschauen wollen.
2: Nicht nur vorne spielt die Musik, sondern eben auch im Hintergrund. Hut ab. Und das alles auch noch bei freiem Eintritt. Angesichts knapper Kulturkassen stelle ich Lukas Holzmann mutig die Frage, ob es Live in Salzburg auch nächstes Jahr geben wird.
3: Ich hoffe es. Man muss immer den politischen Entschluss abwarten. Aber ja, ich hoffe es. Also ich höre nur gutes Feedback aus von Seiten der Politik und ich hoffe es sehr. Also ich bin bereit auf jeden Fall.
2: Jetzt kann man sich noch ein wenig zurücklehnen, sich an den Sommer 2026 erinnern und das DJ-Set von Dengeleng aka André Denk, DJ aus Salzburg, mit September von Cool and the Gang genießen.

0: Das war ein Beitrag von Daniela Brunčić über den ersten Tag des Vier-Tage-Festivals von Live in Salzburg im Volksgarten am letzten Augustwochenende, das ganz im Zeichen der elektronischen Musik stand. Eine neue Analyse des Austrian Institute of Technology zeigt, die Gefahren für Hochwasser im Oberpinzgau müssen neu bewertet werden. Für Mittersill rechnet Studienautorin Marianne Bügelmeier-Blaschek mit deutlich heftigeren Niederschlägen, häufigerem Extremwetter und einer höheren Belastung für die Einsatzkräfte. Die Wissenschaftlerin hat vor allem untersucht, was passiert, wenn zum Beispiel mehrere schwere Gewitter kurz hintereinander niedergehen. Georg Wimmer hat mit der Klimaforscherin gesprochen und er hat sie gefragt, warum das Institut die Klimafolgen insbesondere für den Oberpinzgau untersucht hat.
1: Wir haben diese Studie im Zuge eines europäischen Projekts untersucht und gemacht, das heißt Icaria. Da ging es darum, die Resilienz, also die Widerstandsfähigkeit von kritischer Infrastruktur zu verstärken, zu verbessern. Und als ganz wichtiger erster Schritt ist da auch mal zu verstehen, was kommt denn überhaupt auf kritische Infrastruktur zukünftig zu und auch wie betroffen ist diese bereits jetzt. Und der Oberpinzgau ist eine Region in Österreich, die extrem von Hochwassern betroffen ist, wo auch sehr viel bereits passiert. Und wo wir im Vorfeld, also in der Projektanbahnung, auch von den lokalen StakeholderInnen auch schon großes Interesse bekundet bekommen haben, an diesem Thema weiterzuarbeiten. Und so hat sich das sehr gut ergeben, dass wir innerhalb dieses Projekts uns mit dem Oberpinzgau im Detail auseinandersetzen konnten, wobei wir die Klimafolgen oder Klimaprojektionen für ganz Österreich und Mitteleuropa gerechnet haben.
2: Stakeholder, das sind in diesem Fall beteiligte Gemeinden, Forstwirtschaft, Wildbachverbauung und Ähnliches, also mit denen, die Sie auch in diese Studie einbezogen haben. Sie haben in Ihrer Untersuchung für das Austrian Institute of Technology nun untersucht die Folgen für Infrastruktur, für kritische Infrastruktur. Was ist jetzt mit kritischer Infrastruktur in einem Tourismusgebiet wie dem Oberpinzgau gemeint?
1: Also tatsächlich haben wir uns auch aufgrund der Datenlage auf die Energieinfrastruktur fokussiert, auf Straßen und Wohngebäude. Kritische Infrastruktur ist meistens eben auch Krankenhäuser. Aber bei uns haben wir sozusagen auf diese Bereiche geschaut und da sehen wir, dass gerade im Zusammenhang mit Sturm für die basierend auf den Daten, die wir hatten, und das ist auch eine Schwachstelle dieser Studie, es gibt in Österreich nur wenige, oder wir hatten keine frei verfügbaren Schadensdaten zur Verfügung. Das heißt, wir haben auf bestehenden Datensätzen aufgebaut und da sehen wir kein signifikantes Risiko für die kritische Infrastruktur, für die Energieinfrastruktur aufgrund von Wind.
2: Wobei diese Energieinfrastruktur, da können Sie ja nur die Stromhochleitungsleitungen meinen. Da haben wir in Kaprun das Umspannwerk und dann geht eine Leitung in Richtung Westen, also in Richtung nach Krimmel-Zillertal, die andere geht durch Salzachtal. Und da gab es meines Wissens nach und meiner Beobachtung nach also keine Ereignisse, wo irgendein Baum in eine Leitung gestürzt wäre. Die Leitungen sind ja zum Teil auch höher. Ja, also die Energieversorgung kann mit der kritischen Infrastruktur nicht gemeint sein.
1: Es ist schon damit gemeint, aber sie ist nicht, wir sehen eben keine, wie Sie auch sagen, wir sehen kein Risiko zukünftig, basierend auf unseren Ergebnissen. Ich bin deshalb so zurückhaltend, weil wir dann schon immer wieder extreme Ereignisse erleben, wie zum Beispiel 2024 das Hochwasser. Das war ja fast ein 1000-jähriges Hochwasser. Und diese Extreme sind nicht alle durch die Projektion abgebildet, die wir jetzt haben. Deswegen, was wir nämlich schon noch untersucht haben, ist, falls es zu einem Effekt auf diese Stromversorgung kommt, dann wäre ein Großteil zum Beispiel vom Mittersill betroffen. Also insofern kommt es zu einem Ausfall, ist ein Großteil der Bevölkerung betroffen. Die Wahrscheinlichkeit, dass es zu einem Ausfall kommt, ist in unserer Studie relativ gering, aufgrund von Sturm. Aber wenn wir jetzt eben zurückgehen auf dieses Aufeinanderfolgende, was da, also ist unsere Studie auf jeden Fall auch ein erster Schritt, weil wir mal auch mit den StakeholderInnen erarbeitet haben, was sind denn überhaupt Zeithorizonte, die relevant sind. Und das ist auch etwas, worauf wir in unserer Studie bewusst eingehen, weil das etwas ist, da gibt es jetzt auch keine Datenbasis. Es heißt nicht, in ganz Österreich ist eine Woche relevant und dann noch ein Monat, sondern es kommt auf die Infrastruktur an und auf die Geografie, wo ich mich befinde. Also wir haben unterschiedlichste StakeholderInnen mehr oder weniger das Gleiche gefragt und manche haben gesagt, innerhalb von 1 bis 2 Tagen sind die Folgen des ersten Ereignisses weg. Und meine Region, meine Infrastruktur ist genauso wie vor dem Ereignis. Aber es gab Bereiche, da war das bis zu einem Monat oder ein bisschen länger. Je nachdem auch, wie abgelegen oder wie relevant die Infrastruktur für den Ort ist.
2: Wie war jetzt diese Zusammenarbeit mit den Stakeholdern, wie Sie gesagt haben, also den Einsatzorganisationen, den Gemeinden, der Forstwirtschaft? Sind die eigentlich zu anderen Schlüssen oder Einschätzungen gekommen aus Ihrer Erfahrung als Sie mit den Berechnungen?
1: Nein, würde ich jetzt so nicht sagen. Wir haben einerseits mit Ihnen eben diese Schwellwerte erarbeitet und diese Zeithorizonte und dann eben auch dargestellt, was zukünftig sein kann. Und was da, glaube ich, so relevant ist, ist, dass wir aufgrund der Klimakrise von der Vergangenheit nicht mehr eins zu eins auf die Zukunft schließen können. Und das ist etwas, was wir als Menschen an sich gerne machen. Und jetzt sind wir in einer Situation, die das nicht mehr zulässt, wo es einfach zu extremer kommen wird, die wir noch nicht kennen. Und dieses Bewusstsein ist vorhanden bei den lokalen Akteuren. Es ist nämlich wichtig zu sagen, die Personen die waren nicht Projektpartnerinstitutionen. Das heißt, sie haben an den Workshops teilgenommen aus eigenem Interesse oder sie haben professionellen Interesse. Und da sieht man schon, dass ein großes Bewusstsein vorherrscht, dass das Thema relevant ist und dass wir uns darauf vorbereiten müssen und dass viele Informationen auch teilweise noch fehlen, um sich gut vorbereiten zu können. Und da sind Forschungsprojekte sehr hilfreich, weil viel Information generiert wird, die dann innerhalb der Organisationen umgesetzt werden kann.
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0: Sagt die Klimaforscherin Marianne Bügelmeier-Plaschek vom Austrian Institute of Technology. Die gute Nachricht lautet also, Krankenhäuser oder Energiewerke dürfen nach wie vor sicher sein. Andererseits, was in der Vergangenheit war, hat wenig Aussagekraft für die Zukunft. Die Kinderfreunde-Ortsgruppe Schallmoos veranstaltet heuer bereits zum 2. Mal ihr Kinderfest. Unsere Redakteurin Katrin Pachinger hat sich mit dem Initiator Anes Agic getroffen und mit ihm gesprochen.
5: Spiel, Spaß und jede Menge Programm für Kinder. Am 18. September findet im Dr. Hans-Lechner-Park das Kinderfest der Kinderfreunde Schallmoos statt. Organisiert wird das Fest von Anes Agic, der die Kinderfreunde in Schallmoos wiederbelebt hat. Ich habe mit ihm darüber gesprochen, wie es dazu gekommen ist und was die Besucherinnen erwartet.
6: Ja, ich bin der Anes von den Kinderfreunden Schallmoos. Und das Kinderfest, das habe ich erfunden, sozusagen. Ich habe mir vor circa 1,5 Jahren gedacht, es wäre eigentlich ganz cool, wenn wir so ein Format für Kinder in Schallmoos hätten, einmal im Jahr. Und habe mir dann lange überlegt, wie man das denn umsetzen könnte. Und dann die Kinderfreunde Schallmoos überhaupt erst gegründet, die Ortsgruppe. Und dann das Kinderfest zum ersten Mal organisiert letztes Jahr. Und das hat super funktioniert. Wir hatten über 200 Kinder da. Das hat mich unglaublich gefreut, weil das ist Engagement von sehr vielen ehrenamtlichen Helfern, die viel Zeit investiert haben. Und dann einfach zu sehen, dass so viele Kinder sich daran erfreut haben, das war die beste Entlohnung überhaupt. Und somit wollen wir das dieses Jahr nochmal versuchen. Die Kinderfreunde sind ja ein vielseitiger Verein, der sich einerseits für Kinderrechte einsetzt, andererseits viele verschiedenste Betreuungsangebote hat und eben auch seine ehrenamtliche Sparte hat mit den Ortsgruppen. Viele Orte oder Stadtteile haben mittlerweile Ortsgruppen von den Kinderfreunden. Das ist eine ganz langreichende Tradition. Und Salzburg hatte vor vielen, vielen Jahren schon mal eine Ortsgruppe. Das ist aber über 20 Jahre her mindestens. Und da ich das ja schon länger wusste, wie die Kinderfreunde arbeiten und die Leute dort kenne, die alle ganz großartig sind, habe ich mich mal mit denen zusammengesetzt und gesagt, ich würde gerne so ein Fest machen und ich würde das gerne mit euch machen. Könnte man da nicht was veranstalten? Und die haben dann gesagt, ja, und du könntest auch gleich einmal die Kinderfreunde in Schalmoos neu gründen. Das habe ich dann getan und es hat sich ja sehr viel Arbeit herausgestellt. Bisher sind wir irgendwie 10 Mitglieder in Schalmoos und suchen immer brav nach 9 Mitgliedern, die bereit sind, uns zu unterstützen, uns zu helfen bei der Arbeit, weil solche organisatorischen Sachen natürlich immer viel, viel, viele Kleinigkeiten zusammenbringen, die dann am Ende sehr viel werden. Genau, also an alle Menschen da draußen, wenn ihr irgendwie gerne euch ehrenamtlich engagieren möchtet in Schalmoos, die Kinderfreunde suchen noch Menschen.
5: Genau, also bitte gerne melden.
7: Also ich war bei der Hüpfburg und beim Kinderschminken, auch bei der Rettung, also beim Roten Kreuz und bei der Polizei.
6: Also das Fest ist gedacht für alle Kinder zwischen 4 und 10 Jahren, wobei wir letztes Jahr auch festgestellt haben, dass Kinder unter 4 und über 10 Jahren genauso Spaß hatten. Aber das wäre mal die Hauptzielgruppe, auf die die Stationen so abgestimmt wären. Und was erwartet uns, hast du gefragt? Mhm. Ganz vieles. Wir als Kinderfreunde stellen ja quasi mal den organisatorischen Rahmen zur Verfügung und haben selbst aber nur 2 Stationen, die wir betreuen. Nämlich die Bastel- und Malstation, wo die Kinder sich kreativ austoben können, und die Kinderschminkstation, wo sie also die Eltern schockieren können mit verschiedensten Motiven auf ihren Gesichtern. Letztes Mal gab es sehr viele kleine Tiger, die herumgerannt sind. Und das wären mal die Stationen, die wir selbst haben. Und dann gibt es eben die vielen unterstützenden Organisationen. Einerseits die Kinderfreunde Landesorganisation, die ja was Eigenes ist. Die stellen eine Hüpfburg bereit und sind mit dem Spielebus vor Ort. Und andererseits viele andere Organisationen, wo wir sehr dankbar sind, dass sie dabei sind, wie zum Beispiel das Rote Kreuz. Die kommen mit der Kids Ambulance, das sind 2 Rettungswagen, die speziell so umgebaut sind, dass sie Kindern erklären, wie Erste Hilfe funktioniert. Die Polizei wird da sein, die Radiofabrik wird auch da sein und mit den Kindern vor Ort Live-Radioprogramm machen. Einer der Höhepunkte für mich persönlich, wenn ich Kind gewesen wäre. Und lass mich noch überlegen, wen habe ich nicht erwähnt? Es kommt die Hobby Lobby, ein Verein hier in Salzburg, der auch ganz großartige Arbeit leistet und mit den Kindern töpfern wird. Die Seed Dance Akademie, die wird auch da sein und den Kindern einen kostenlosen Tanzkurs für Hip-Hop geben. Ja genau, es war Hip-Hop um 15 Uhr und das wichtigste Stück habe ich komplett vergessen, nämlich den Magic Max. Der Zauberer, der kommt um 16 Uhr zu uns und bietet den Kindern eine einstündige Zaubershow. Und das Großartige an dieser Zaubershow ist, sie ist nicht nur zum Zuschauen, sondern sie ist interaktiv. Das heißt, die Kinder werden alle zu Zauberlehrlingen an diesem Tag und bekommen auch eine Urkunde als Zauberlehrling.
8: So, jetzt interviewen wir mal Radiofabrik. Mal schauen, was sie sagen werden.
5: Auch die Radiofabrik ist heuer wieder beim Kinderfest dabei. Schon im vergangenen Jahr konnten Kinder dort selbst Radio machen. Und auch dieses Jahr gibt es wieder die Möglichkeit, eigene Beiträge zu gestalten und sogar live auf Sendung zu gehen.
6: Also die Radiofabrik war auf jeden Fall eine der beliebtesten Stationen bei uns. Die Kinder haben sich unglaublich gefreut und waren ganz stolz darauf, dass sie ihr Kinderfest selbst präsentieren durften. Sie haben das dann mit ihren Mikrofonen in der Reportage erobert, haben herumgefragt bei den Leuten, wie finden sie das Kinderfest, und dann gab es viele Rückmeldungen, die dann in die Live-Sendung eingeschaltet wurden. Und zur Live-Sendung hat man dann gemerkt, wie das ganze Kinderfest irgendwie näher an die Station gekommen ist und sich anhört, was denn da jetzt die Kids erzählen in der Live-Sendung.
5: War da was Überraschendes dabei, was sie erzählt haben, deiner Meinung nach?
6: Nein, es war eigentlich tatsächlich genauso, wie man es erwartet hatte. Sie haben erklärt, dass es das großartigste Fest ever ist.
5: Das Kinderfest der Kinderfreunde findet am 18. September von 14 bis 18 Uhr im Dr. Hans-Lechner-Park in Schalmoos statt. Die Radiofabrik ist ebenfalls von 14 bis 18 Uhr vor Ort. Bis 17.30 Uhr können Kinder eigene Radiobeiträge gestalten, Umfragen und Reportagen machen und Radio selbst ausprobieren. Von 17.30 Uhr bis 18 Uhr gestalten die Kinder ihre eigene Radiosendung. Wer also schon immer einmal selbst Radio machen wollte, vorbeikommen und ausprobieren.
0: Das Kinderfest ist natürlich kostenlos zu besuchen, also gerne vorbeischauen, mitmachen und Spaß haben. Danke fürs Zuhören bei Unerhört, dem Magazin, offen und vielschichtig. Die ganze Sendung wird wie immer morgen am Freitag um 7.30 Uhr und um 12.30 Uhr wiederholt. Und online kann man sie im CBA-Archiv nachhören. Infos dazu auf radiofabrik.at. Mm-hmm.

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Willkommen zur Sendung Blues Time. Wurzeln, Kern, Substanz und Zukunft zeitgenössischer populärer Musik. Mein Name ist Norbert Egger und ich freue mich, dass ihr dabei seid. Ihr hört ein Blues Time Special mit der Vorstellung eines Albums und der Geschichte der Künstlerin.

Ihr hört ein Bluestamp-Special mit der Vorstellung des Boxset Lady Day, The Complete Billie Holiday von Columbia. Billie Holiday hatte ich ja bereits in der Feature-Serie Lady Singing the Blues vorgestellt, was ihr in der Mediathek auf bluestime.eu nachhören könnt. Zum Einstieg gleich zwei Songs. Von Billie Holiday, If You Were Mine und 24 Hours a Day.

Das war Billie Holiday mit If You Were Mine und 24 Hours a Day. Mit If You Were Mine erreichte Billie 1935 Rang 12 und im gleichen Jahr mit 24 Hours a Day Rang 6 der Charts. Begleitet wurde sie von Teddy Wilson and his Orchestra. Dieses Setup hatte ja viele große gemeinsame Erfolge. Kurz zum Boxset. Die ursprünglich bei Columbia und Vocalion veröffentlichten Songs aus den Jahren 1933 bis 1944 wurden bei Sony als 10-CD-Boxset aufgelegt, enthält 230 Songs und ist für jeden Blues- und Jazz-Fan ein Muss. Ich spiele euch mit You Let Me Down und Spreading Rhythm Around gleich noch zwei im Jahr 1935 mit Teddy Wilson und his Orchestra aufgenommene Songs.

Wir hörten Billie Holiday mit Harry Wilson and his orchestra, mit You Let Me Down und Spread the Rhythm Around. Mit You Let Me Down erreichte Billie im Januar 1936 mit Rang 18 gleich wieder eine Top-20-Position. Auch die nächsten beiden, im Juni 1936 wieder mit dem Pianisten und Bandleader Teddy Wilson aufgenommene Songs, erreichten gleich innerhalb von 2 Wochen im August 1936 Rang 17 und 5 der Charts. 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

Das war Billie Holiday mit It's Like Reaching for the Moon und These Foolish Things. Noch ein paar Worte zum Boxset und zu der kurzen Vorstellung in diesem Bluestime Special. In dieser 10-CD-Sammlung sind so viele großartige Songs und so viele Hits enthalten, dass es natürlich nicht annähernd möglich ist, in dieser Stunde alle zu spielen. Daher erlaube ich mir eine sehr subjektive Auswahl und beschränke mich auf die früheren Jahre, um wenigstens eine repräsentative Auswahl bieten zu können. Daher sind nicht nur Hits, sondern auch andere tolle Songs von Billie Holiday in dieser Sendung zu hören. Zurück zu den Aufnahmen. Noch im Juni 1936 hatte Billie ja mit Teddy Wilson und his Orchestra die vorher gespielten Titel aufgenommen. Aber schon am 10. Juli des gleichen Jahres ließ Billie es unter dem Titel Billie Holiday and her Orchestra gleich wieder krachen. Artie Shaw mit der Klarinette und eine Reihe hervorragender Studiomusikerinnen brachte gleich die nächsten Hits hervor. Von dieser Session spiele ich euch Billie's Blues, Summertime und No Regrets.

Vi hørte Billie Holiday med Billie's Blues, Summertime og No Regrets. Mit Summertime und No Regrets erreichte Billie im September 36 gleich wieder die Plätze 12 und 9 in der Billboard 100. Nochmals zur Erinnerung, die Billboard 100 sind die Single-Pop-Charts, damals gab es ja noch keine dedizierten Rhythm-and-Blues-Charts. Gleich im September 36 machte sie als Billie Holiday in her Orchestra wieder mit einer Reihe von Studiomusikern Plattenaufnahmen, hierbei entstandene Fine Romans und Let's Call a Heart a Heart.

Und als ob es gesetzmäßig wäre. Aus dieser Session erreichten Fine Romans und Let's Call a Heart a Heart im Oktober und November 36 mit Rang 9 und 18 gleich wieder zwei Songs Top-20-Platzierungen. Im Herbst 36 fanden die Aufnahmesessions und die daraus resultierenden Hits in so kurzer Folge statt, dass ich gezwungen bin, einige wichtige Erfolge zu überspringen. Daher nur exemplarisch zwei Aufnahmen vom Oktober 36 und Januar 37. Who Loves You, wieder mit Telly Wilson and his Orchestra, und I've Got My Love to Keep Me Warm, wieder mit ihrer Studioband.

Wir hörten Billie Holiday mit Who Loves You und I've Got My Love to Keep Me Warm. Beide Songs erreichten übrigens Rang 4 in den Billboard 100 Charts. Im Januar 1937 nahmen Teddy und Billie wieder zusammen auf. Aus diesen Sessions spiele ich für euch I Must Have That Man und The Mood That I'm In, mit welchem sie wieder auf Rang 17 vorankamen.

Dr. Billie Holiday med I Must Have That Man and The Moon That I'm In. Wenn man die Liste der Aufnahmen und Veröffentlichungen anschaut, hat man das Gefühl, dass Billie fast im Studio gewohnt haben muss. Am 1. April 1937 nahm sie als Billie Holiday and her Orchestra den Gershwin-Titel They Can't Take That Away From Me auf, nachdem sie am Vortag mit Teddy Wilson Carelessly aufgenommen hatte. Erstgenannter Song erreichte Rang 12, Carelessly wurde Billies Nummer 1 Hit. Hier sind die beiden Titel.

Wir hörten Billie Holiday mit They Can't Take That Away From Me und Carelessly. Auch wenn es mir das Herz bricht, es ist einfach nicht mehr in einer Stunde Bluestime unterzubringen. Zum Abschluss spiele ich aber noch etwas von Billie Holiday. Aber vorher verabschiede ich mich von euch. Vielen Dank fürs Einschalten von Bluestime und hoffentlich bis zur nächsten Sendung. Und nicht vergessen, es gibt Bluestime jede Woche. Jeweils einmal im Monat das Feature und die Charts und in den Wochen dazwischen die Specials. Wer die Sendungen nachhören möchte, findet diese auf der Seite bluestime.eu/mediathek. Eine gute Zeit wünscht euch, euer Norbert Egger. Zum Abschied der Top 10 Hit A Sailboat in the Moonlight von Billie Holiday.

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Ich heiße Sie herzlich willkommen zur heutigen Ausgabe von As I Like It. Schön, dass Sie wieder oder vielleicht zum ersten Mal mit dabei sind. Heute habe ich einige Sachen zusammengestellt, die einmal im Original sind und dann einige Coverversionen. Das mit dem Original, das kommt, wenn ich mir das noch so ansehe, genau, eigentlich nur einmal vor, ganz am Anfang, und zwar mit Bruce Springsteen. Und seine Nummer, die ich jetzt gleich spielen werde, heißt Factory. Und da geht es um die Arbeit.

Factory von Bruce Springsteen. Ja, Sie haben schon gehört, hier geht es um die Arbeit. Und die Coverversion, die ich jetzt davon bringe, die stammt von Willy Resetaritz, die Chefpartie und Kurt Ostbahn. Die übersetzen diesen Factory-Song für meine Begriffe extrem gut und sehr feinfühlig. Und hören Sie sich das einfach an.

Die Arbeit. Ja, Arbeit, die einen umbringt, weil sie vielleicht unbefriedigend ist oder zu schwer oder zu schlecht bezahlt. Das ist natürlich die eine Sache. Gar keine zu haben, ist die andere. Beides unbefriedigende Zustände. Nun, mit Bruce Springsteen hat die Sendung begonnen und noch einmal kommt er jetzt zu Gehör mit American Land. Eine schöne Nummer, die aufgenommen wurde bei einem Live-Konzert in Dublin im Point Theatre. Und schöne amerikanische Stimmung. Auch wenn das ganze Amerika momentan ja für eine gute Stimmung nicht ganz so geeignet ist.

Bruce Springsteen in Dublin im Point Theatre mit American Land. Ich glaube auch, ja, das klingt sehr nach irischer Musik, so in Real. Und der Text ist irgendwie zu optimistisch. Und wenn ich, mir kommt vor, dieser da ist irgendwas in der Auffassung vielleicht etwas schiefgegangen. Amerika wird natürlich hier dargestellt als das Land der Zukunft und der Hoffnung. Es wird nicht berücksichtigt, der Grund, warum so viele Iren in den Mitte des 19. Jahrhunderts nach Amerika ausgewandert sind. Auffangstation war Ellis Island, dann in eine Insel im Hudson River in New York. Mitte des 19. Jahrhunderts hat es in Irland eine riesen Hungersnot gegeben. Ungefähr 1 Million Leute sind an Hunger gestorben. Und das waren ca. 12% der irischen Bevölkerung. Und diese Kartoffelfäule, die war nicht ganz, man glaubt, es war nicht ganz unbeabsichtigt durch die englische Besatzung. Jedenfalls war das eine unheimlich schwierige Zeit und viele, viele Iren sind, um zu überleben, eben nach Amerika ausgewandert. Ob ihnen zum Singen da war, das wage ich zu bezweifeln. Nun, ich habe heute mit einer Coverversion schon nicht ganz begonnen, sondern das zweite Stück war eine mit Willi Resetaritz. Nun folgt eine weitere mit Wish You Were Here, Mike Massey. Und Wish You Were Here, ältere Hörer werden wissen, woher das kommt, nämlich von Pink Floyd. Und zu diesem Wish You Were Here gibt es dann noch ganz kurz ein, zwei Anmerkungen.

0: Thanks.
1: Wish You Were Here. Das Original kommt von Pink Floyd und David Gilmour und Roger Waters haben den Song geschrieben. Und er bezieht sich, soweit ich weiß, auf Syd Barrett. Syd Barrett hat die Band verlassen und ist dann total versumpft und hat sich, war extrem, extrem schlecht beisammen. Hat einmal das Studio besucht und angeblich haben David Gilmour und Roger Waters ihren ehemaligen Kollegen gar nicht mehr erkannt. So hat er sich niedergemacht. Scarborough Fair ist eine weitere Coverversion von Mike Massey oder mit Mike Massey. Und diese Scarborough Fair erzählt über diese Stadt in Yorkshire, Scarborough an der Küste zur Nordsee, ein ganz entzückendes Städtchen. Und der Song ist ganz bekannt geworden durch den Film Die reife Prüfung. Damals mit, jetzt ist mir in diesem Moment der Name, mit Dustin Hoffmann. Hier ist er wieder, mit Dustin Hoffmann. Und Dustin Hoffmann ist in diesem Film oder durch diesen Film in die oberste Liga aufgestiegen. Scarborough Fair, ein schönes Lied.

Scarborough Fair, ein Song von Paul Simon und Art Garfunkel. Aber die Wurzeln dieses Liedes, die reichen zurück bis in das 16. Jahrhundert oder 17. Jahrhundert, so, das ist richtiger. Nun, von einer Coverversion zu einem Original, zu White Room mit der Supergroup Cream. Supergroup deshalb, weil hier sich drei wirklich super Musiker zusammengefunden haben, nämlich Jack Bruce. Dann Eric Clapton und Ginger Baker am Schlagzeug. White Room.

White Room mit Cream. Die Gruppe Cream, die hat sich im Februar formiert und gutes halbes Jahr später im September wieder aufgelöst. Eric Clapton hat eine weitere große Karriere hingelegt. Nicht nur er, sondern auch dabei seine beiden damaligen Kollegen Ginger Baker und Jack Bruce. Und Eric Clapton hören wir nun mit der nächsten Nummer Wonderful Tonight. Diese Nummer kommt durch eine spezielle Inspiration. Die Lebensgefährtin von Patty Boyd, die hat sich zurechtgemacht zu Hause für die Party, für die Buddy Holly Party, die Paul und Linda McCartney gegeben haben. Und Clapton hat sie beobachtet, wie sie sich zurechtgemacht hat und hat ihr dann die Komplimente gemacht. Und ich glaube, das schönste Kompliment ist doch dann dieser Song geworden mit Wonderful Tonight.

kann man einer Frau ein schöneres Kompliment machen, als so einen Song ihr zu widmen und für sie zu schreiben? Also sie war sicher die große Favoritin für Eric Clapton. Er hat sie ja geheiratet. Ursprünglich war Patti Boyd mit George Harrison verheiratet. Sie hat sich dann aber von ihm getrennt und Harrison und Eric Clapton sind aber dann trotzdem Freunde geblieben. Die Ehe zwischen Clapton und Patti Boyd, die dauerte von 1979 bis 1989. Nun, Stand-in, damit ist gemeint, die Frau, die sozusagen auf Reserve vorhanden ist und das aber natürlich nicht möchte. Diva Mihail singt Stand-in, I'm not a stand-in. Bin nicht die Reservefrau, die einfach so bereitsteht.

Die war mal hell. Stand in, I'm not the second best. Nein, tatsächlich, diese Stimme gehört wirklich zum Besten, was die Musik hier zu bieten hat. Und eine weitere super Stimme kommt nun mit Beth Hart. Diese Beth Hart verursacht mir auch immer wieder Gänsehaut, wenn ich sie höre. Und mit Stairway to Heaven, eine Coverversion von Led Zeppelin, hören Sie sie nun.

Stairway to Heaven, Beth Hart, die hat sich das vorgenommen, diesen Supersong. Und mit 7 Minuten ist es immer noch die Kurzversion. Das Original, glaube ich, dauert so um die 15. Und nach 6 oder 7 Minuten kommt dem Original zum ersten Mal das Schlagzeug dazu. Ist eigentlich ein Grund, sich das wieder einmal anzuhören. Und in einer der nächsten Sendungen werde ich es dann doch wieder mal bringen. Stairway to Heaven war das eben mit Beth Hart. Und etwas leiser geht's nun weiter mit Katharina Caselle und wiederum eine Coverversion, und zwar von Ain't No Sunshine von Bill Withers. Und da sie singt das auf Italienisch. Come puoi alla città. Klingt auch ganz gut.

Ain't No Sunshine auf Italienisch, Caterina Caselli mit einem schönen Streichersound im Hintergrund, sehr voll ausgeschöpft. Strange Feeling in the Air, Ryan Bingham kommt nun zu Gehör. Und Ryan Bingham, der hat mir eigentlich lange oder bisher überhaupt nichts gesagt, bis ich nicht den Film gesehen habe, Crazy Heart. Und sollten Sie mal Gelegenheit haben, diesen Film sich anzusehen, tun Sie es. Er ist sehr, sehr feinfühlig und sehenswert einfach mit der Musik von Ryan Bingham. Und ja, hören Sie einfach mal rein.

Strange Feeling in the Air, Ryan Bingham. Dieser Ryan Bingham hat für den Film Crazy Heart die Musik dazu geschrieben und die Nummer Very Kind, für die hat er den Oscar bekommen. Very Kind habe ich, glaube ich, das letzte, der vorletzte Mal gespielt. Nun, nochmal ganz kurz zu diesem Film Crazy Heart. Der hatte 7 Millionen Dollar für die Produktion verschlungen und hat aber dann letzten Endes 47 Millionen eingespielt in den USA und international. Also ein durchaus erfolgreicher Film. Und nochmal mit Ryan Bingham hören Sie die nächste Nummer, The Wandering.

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1: Hier ist die Radiofabrik mit dem Stadtteilradio aus Schallmoos. Ich bin Evelyn und dies ist der zweite Teil einer Sendung vom Juli, in dem es um Kräuter ging. Wir hatten in der Pflanzerei Schallmoos im Frühsommer Besuch von Monika Aschel. Sie ist Biologin und Kräuterkundlerin. Monika hat zwei Bücher geschrieben. Das erste heißt »Mit Gewürzen und Kräutern kochen und heilen. Rezepte für die Heil- und Kochkunst. Anbau, Ernte, Konservierung.« Das zweite Buch heißt »Liebestrank und Lebenselixier«. Monika hat uns in der Pflanzerei einiges über die Wirkstoffe, über mythisches und kulturgeschichtliches von Kräutern erzählt. Heute geht's um Beinwell, Rosmarin, Thymian, Petersilie und Minze.
2: Jetzt machen wir mal weiter mit Beinwell. Ihr habt euch überzeugen können, es gibt eine Pflanze bei euch. Beinwell, also Bein steht für Knochen. Das Well kommt vom Wallen. Das verwendet man heute noch in den sozusagen die Baumärzte oder die Beschreibungen von dem, was Bäume tun. Bäume wallen. Also wenn die eine Wunde haben und die schließt sich wieder, dann nennt man das Wallen. Das ist das Mittel für Knochen, für Knochenhaut, für Sehnenscheinentzündung, für das. Der hat Allantoin drinnen. Der tut das Gewebe ein bisschen aufweichen, kann man sagen, verflüssigen. Das heißt, es heilt und schließt sich viel besser. Also es wallt zusammen. An und für sich macht man Säume aus der Wurzel. Und bei den Wurzeln grundsätzlich ist so wie bei den Muscheln früher. Man soll sie nur in den Monaten mit R verwenden, also Herbst und Frühling. Da grabt man die Wurzeln aus. Deswegen, wenn man jetzt im Sommer eine Beinwellsalbe haben möchte, weil man jetzt eine braucht, mache ich den Warmauszug, weil wir das feuchte Material haben und die Wirkstoffe sind auch noch drinnen, halt nicht so viel wie in den Wurzeln, aber man kriegt es schon auch außer. Beinwell kann man auch Umschläge machen. Also er ist relativ feucht. Für Umschläge würde man dann de facto die Blätter des Pflanzenmaterial nehmen. Schauen, also ich schaue immer, wann ich so Umschläge mache. Das ist ein bisschen wie beim Papiermachen machen. Also ein Haucherl mit Schuss und Kette arbeiten. Man nimmt dazu eigentlich einen Fleischklopfer. Der ist um einiges leichter, deswegen muss ich jetzt hier sehr vorsichtig sein. Also man klopft ihn dann so ein bisschen. So, dafür brauche ich jetzt ein Opfer. Wer hat irgendwo Aua, Aua?
1: Jetzt wird dann noch die Liane, die einen knöchernen Sehnenausriss hat, mit diesem Beinwellumschlag verarztet.
3: Und wie lange lässt man es dann drauf?
2: Das lässt man einfach bis entweder über Nacht oder am Tag fällt es eh bald einmal an. Und sobald es dann unangenehm wird, bei allen pflanzlichen Sachen, egal was geschrieben steht, sobald es dann unangenehm wird, runter damit. Also das nicht sklavisch auf irgendein geschriebenes Wort horchen. Jeder Mensch ist ein bisschen anders, jeder Mensch reagiert anders, man weiß es nicht.
1: Weiter erzählt uns Monika über den Beinwell, dass es die Pflanze für Knochenbrüche, Knochenhaut, Sehnenscheidentzündung ist und dass es die Knochenhaut ist, die Schmerzen bereitet und dass der Beinwell die Knochenhaut beruhigen kann und die Entzündung günstig beeinflusst. Beinwell kann man auch essen bzw. Speisen zubereiten, aber man sollte ein paar Dinge beachten.
2: Das heißt, man soll jetzt nicht allzu viel essen. Bei den österreichisch-deutschen wird Beinwell in Quark oder sowas, also bei den alten, die auch noch aus den 70er Jahren stammen, Bücher. Quarkspeisen und roh verwendet. Bei den italienischen Kräuterbüchern haben wir Beinwell, steht explizit dabei, immer gekocht. Ich glaube, dass das schon irgendwie Sinn macht, weil die Italiener essen wirklich so ungefähr alles, was du essen kannst, was irgendwo wächst. Und die haben da eine lange Erfahrung damit. Und Ich vertraue denen da schon sehr. Aber grundsätzlich, auch Sie schreiben, man soll jetzt Beinwell nicht exzessiv essen. Das ist eher was, was man dazu verwendet, in ein Gemüse mit dazu gibt. Aber nicht so wie Brennnessel, dass man einen reinen Spinat aus Beinwell macht. Das eher nicht.

Die Schule von Salerno, also eine Kräuterschule aus Italien, eigentlich die Kräuterschule damals, Süditalien, da haben sie ja noch Latein gesprochen, die hatte so einen netten Reim gehabt, so quasi, warum stirbt der Mensch, wenn Salbei im Garten wächst? Das heißt, contra vim mortis, non est herba in hortis. Gegen einen Tod ist kein Kraut gewachsen. Das ist die Begründung, warum ein Mensch sterben kann, wenn es doch den Salbei gibt. Also, weil der Salbei ist einfach, mal davon abgesehen, dass man die Blätter wunderbar frittieren kann, also das machen die Italiener gern, dann gibt es dieses Salz im Bocca. Er ist bei den Franzosen zum Beispiel, gibt es zwei Typen, die einen trinken Kaffee des Morgens und die anderen trinken Salbei des Morgens. Das heißt, wer vom Kaffee loskommen will, kann Salbeitee verwenden, weil der ist auch aufputschen. Er ist einfach, wir kennen das bei Erkältungen, bei Fieber, Salbei. Dann gibt es diesen Hausbrauch, jeden Tag ein Salbeiblatt kauen und man ist gesund. Es kann auch nichts umhauen. Also auf jeden Fall, wir haben Thujon. Es gibt relativ viele Pflanzen im Handel, die haben das Thujon schon rausgezüchtet. Wir haben irrsinnig viel ätherische Öle drinnen. Ich glaube, Salvin gibt es auf jeden Fall. Antiseptisch, fiebersenkend, Magen-Darm verdauungsanregend, Blutdruck steigernd, Kreislauf animierend, Richtung Stoffwechsel anregend. Das ist wirklich einfach eine Pflanze, die einen ein bisschen einen Tritt in den Hintern gibt. Also die ist schon aufbauend. Salbei ist für die apathischen, apathisch-melancholisch trägen Leute. Dafür ist der Salbei. Für diese cholerischen Sanguiniker, die sollen Salbei nicht nehmen. Also jeder, der ist so vor sich hinflippt, soll es nicht nehmen. Da war dann die Melisse gut, also das war super. Ja, und Salbei kommt von Salvare und das heißt heilen auch. Also das durch und durch Heilpflanze, also kann man nichts schief machen.

0: Noch ein paar Anmerkungen zu Thujon. Thujon ist Hauptbestandteil des ätherischen Öls von Salbei. Ihr hört die Radiofabrik mit dem Stadtteilradio aus Schalmus. Mit Informationen von Monika Aschel über Kräuter, deren Verwendung und Wirkung, sowie mythisches und kulturgeschichtliches über ausgewählte Kräuter. Heute werden Beinwell, Rosmarin, Thymian, Petersilie und die Minze besprochen.
1: Wo ist er? Ihr hattet seinen Rosmarin. Wo ja, es gibt ja so wunderschön viele verschiedene Arten von Rosmarin. Ich wurde gefragt, ob ein Winter überlebt. Ja, es gibt Winterhartzüchtungen. Und wenn man keine winterharte Züchtung hat, stellt man das Ding zur Hauswand, tut einen Sack drüber, Jutesack und meinetwegen unten dieses Plastik, was jeder kennt, dann überlebt er relativ häufig. Drinnen haben wir immer das Problem, wenn es zu warm ist, dann wächst er zu viel und dann kriegt er diese Vergällungstriebe und stirbt uns im Winter weg. Also wer einen kalten, hellen Raum hat, und das haben wir ja heutzutage jeder in der Wohnung, Zentralheizung, ja, kalte Räume, klar. Das wäre die Pflanze, die man ins Stiegenhaus ans Fenster stört, damit es überwintert, wenn man keinen Winterharten hat. In Bayern, es gibt die Sorte Arp und es gibt irgendein Veitshochs-Höchzheim oder wie auch immer die heißt, da gibt es winterharte Sorten. Ich habe es in Graz, wenn man zum Uhrturm rauf geht, da wachsen auch relativ viel, aber dort ist ein milderes Klima, darf man auch nicht vergessen. Aber hier in der Stadt ist sicher auch nicht das Problem, weil wir haben ja die Häuser, die heizen rundum und um, also wird es jetzt auch nicht so kalt. Der Name leitet sich von Ros Marius ab, das heißt Meertau. Das heißt, wenn wir diese blauen Blüten haben, die sehen ein bisschen so nach Wasser aus. Und dann kommt noch der Standort, der urtümliche Standort ist in felsigen Gebieten nahe des Meeres. Jetzt bietet sich natürlich das an, dass man sagt, Meertau, das ist ein wunderschöner Name. Er ist gut für die Blutgefäße, er hat das, der Name ist mir, ich glaube, Diosmin ist es, ich bin mir nicht sicher. Das heißt, er wirkt wirklich ähnlich wie der Buchweizen mit seinen Rutin für die Blutgefäße. Er ist eine Pflanze, die auch kulturell sehr eng verflochten ist, also mit Eheschließung, Liebe und Tod. Es gibt in Hamlet die Stelle, wo Ophelia für ihren geliebten Hamlet einen Rosmarinkranz windet und ihr den schenkt, also sie ihm den schenkt. Das hat natürlich große Symbolkraft, weil am Schluss sind ja auch alle tot. Also es steht jetzt nicht nur für die Liebe und Ehe, sondern auch für den Tod. Das tun sehr viele Kräuter, die wohlduftend sind, mit wohlduftenden Blüten und aus dem Mittelmeerraum kommen. Weil es gab diesen Glauben, dass die Seelen der Verstorbenen in wohlduftende Blüten sich zurückziehen. Und deswegen ist auch zum Beispiel Thymian oder auch der Rosmarin eine Pflanze, die sehr stark mit dem Tod verbunden ist. Das ist einfach von dieser Tradition her. Jetzt weniger, weil sie nicht heilkräftig oder gut wäre. Rosmarin ist auch wieder eher kreislauffördernd, ist antiseptisch, so wie faktisch alle diese stark duftenden Kräuter mit ihren ätherischen Ölen sind antiseptisch. Ist auch für Wundverheilung gut, also wenn man sich zum Beispiel Salbe macht für die Haut oder sowas, kann man auch Rosmarin nehmen, auch bei Quetschungen, ebenso wie den Thymian. Und er ist einfach beim Essen wunderbar und er soll, und ich glaube, das tut er auch, ein bisschen bei Migräne helfen, also spannungslösend und gegen diese Zustände der Migräne wirken.

Der Thymian, da gibt es zwei Wurzeln, wo das Wort herkommen kann. Also einerseits Thymos, räuchern aus dem Griechischen, welches später zu Geist und Mut wurde. Am Anfang war es noch Räucherung, die Bedeutung des Wortes, wandelte sich dann. Und dann gibt es das ägyptische Wort Tham für eine Pflanze, die zur Mumifizierung verwendet worden ist. Also auch wieder so Richtung Tod, auch Thymian ist mit dem Tod verbunden. Thymian hat etwas, er hat verflucht viel Eisen. Also drei Prisen Thymian haben wirklich so viel Eisen wie 100 Gramm Fleisch. Dann muss ich aber die traurige Botschaft für die Vegetarier unter uns verkünden. Pflanzliches Eisen wird einfach in Verbindung mit Fleisch besser aufgenommen. Eins möchte ich zu Kräutern grundsätzlich sagen, weil man auch bei Knoblauch zum Beispiel hat viel Zink, ja. Wir haben aber das Problem, wir haben keinen Zink im Boden. Und wenn wir keinen Zink im Boden haben, dann hat er auch keine Chance, das aufzunehmen. Der amerikanische Knoblauch, der hat Zink, kein Problem. Und Thymian ist auch wieder antiseptisch, entkrampfend und wundheilungsfördernd. Wobei ich natürlich dazu sagen muss, die sind Rosmarin, Thymian, auch Salbei, wundheilungsfördernd. Im Endeffekt für Hautwunden, für schlecht schließende Sachen, Ringelblume. Ringelblume ist die Pflanze. Aber zum Beispiel, wenn man so Sport, man macht so ein Sportöl, dann ist es einfach cool, wenn Rosmarin, Thymian, es duftet dann auch schon so sportlich, wenn man es drauf gibt nach dem Training und so. Da fühlt man sich richtig fit. Also, und da kann man dann auch Majoran oder sowas auch dazu verwenden. Hier muss ja irgendwo die Minze sein. Da, also ja. Wir haben verschiedene Minzen. Da kommt jetzt wieder die Gruselgeschichte aus der Antike. Die Maid Menta, eine wunderschöne, hübsche Frau. Warum sie wohl Menta hieß. Und tut's bitte schnuppern, es ist viel schöner, wenn man es dann hört. Diese wunderschöne Maid Menta hat, also man weiß nicht, wer wen verführt hat. War es Hades, die Menta, Menta, den Hades. Jedenfalls haben sie eine Liaison gehabt. Und die gute Menta war sterblich. Und die gute Demeter, die Gattin vom Hades, sie war zwar nur im Winter bei ihm, ne? Aber wurscht, eifersüchtig, sind wir. Hat die beiden gesehen im Garten. Der Venus war wenig erfreut. Irgendwann war Hades weg. Und diese typische Reaktion, ich kann jetzt nicht sagen, dass Andes total fremd ist, diese Reaktion. Man ist jetzt nicht auf den Typen sauer, man ist auf die Frau sauer. Demeter war ordentlich sauer und hat die Maid Menta unter ihren Füßen zerstampft. Und das war im Garten der Venus. Und da es sich ja um Götter handelt und da so ein Mord im Garten der Venus einfach nicht so nett ist, spross nachher aus dem zermalmten Körper der Maid Menta die Minze mit ihrem lieblichen Duft und ihrer wunderbaren Erscheinung. Also sie ist ein bisschen kühlend, ein bisschen beruhigend. Und bei der Minze gibt es einen witzigen Effekt. Sehr hoch dosiert ist sie eher anregend, bringt den Kreislauf hoch und einen eher in Wallung. Und wenn man sie niedriger dosiert, entspannt man sich. Sie ist auch gut, natürlich wieder wie alle Kräuter faktisch für den Magen-Darm-Trakt. Sie ist auch eine Art aphrodisisches Kraut, natürlich auch aufgrund ihrer anregenden und gleichzeitig auch ein bisschen beruhigenden Wirkung. Es gibt in Nordafrika so Zwiebelmarmelade mit Minze und die wird, also es gilt als aphrodisische Marmelade. Zwiebel ist ja auch aphrodisische Pflanze, da. Und sie ist eben bei Sportverletzungen aufgrund des Kühleffekts oder Insektenstiche, wenn man hat, einfach ein bisschen draufreiben.

0: Ja, und bei der Petersilie gibt es einen Punkt, sie ist ein Kraut der Rekonvaleszenz, auch der Wiedergeburt. Und wird in der Antike wurde sie schon viel verwendet. Und wenn wir sie so anschauen, sie schaut vollkommen harmlos aus, als könnte sie nichts tun und so. Aber sie war das Gewürz des letzten Essens vor dem Auftritt der Gladiatoren.
1: Aha.
0: Ja. Nein, weil sie so kräftigend ist, weil sie so viel Vitamine hat, weil sie einfach auch damals in den Ruf stand, Geschicklichkeit und Intelligenz zu verleihen und Mut. Und sie hat verflucht viel Stoffe drinnen. Also sie hat Kalium, Magnesium, sie hat ein paar B-Vitamine auch noch.
1: Vitamin C?
0: Vitamin C auf jeden Fall. Eisen, glaube ich, weiß ich jetzt nicht bestimmt. Sie ist einfach kräftigend. Und man hat dann auch bei diesem letzten Mal dieser Gladiatoren vom Auftritt, das muss man sich ein bisschen so vorstellen, die sind da gesessen an der Tafel, haben gegessen und das Publikum des nächsten Kampfes ist so ein bisschen vorbeiflaniert und hat sich die Champions angeschaut, auf wen es setzen soll. Und dann haben sie natürlich auch Schmäh gemacht, na der sollte man mehr Petersilie essen, so wie die ausschaut und so. Und jetzt kommt die frohe Botschaft für alle Vegetarier unter uns. Man meint immer, mein Gott, die Leute, die so wenig Fleisch essen, sind so schwach. Die Gladiatoren haben hauptsächlich, also das hat ein Wiener Archäologe anhand dieser Knochenfunde und Analysen herausgefunden, haben hauptsächlich Bohnen und Getreide gegessen, relativ wenig Fleisch. Und jetzt kommen wir gleich davon übergehen zu einer der schlagkräftigen Armeen, die dem Mittelmeerraum und sozusagen unsere westliche Welt gesehen hat, nämlich die römische. Die haben jetzt auch nicht viel Fleisch gegessen. Die haben Getreide gehabt, das sie mitgeschleppt haben. Die haben in der Früh ihren Getreidebrei gehabt, das den hast du überall machen können. Die haben ja auf die Gewaltmärsche jetzt Kaffee mitgezogen. Die haben faktisch hauptsächlich von Getreide gelebt. Und das kann man jetzt nicht sagen, dass das Weicheier gewesen sind oder irgendwie Schwachmatiker. So viel. Ich meine, sie haben natürlich auch ein bisschen Fleisch gegessen, ja? Aber jetzt nicht so viel, wie man glaubt, zu brauchen. Das ist. Also, das ist die frohe Botschaft für alle.
2: Die Gallier waren stärker.
0: Was?
2: Die Gallier waren mit den Wildschweinen stärker.
0: Die Gallier hatten ihren Wald und ihren Hinterhalt. Das waren Guerilla.
3: Und ihren Zaubertrank.
0: Ja, hey.
1: Der war fleischlos, oder?
0: Klar.

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0: Wir begrüßen euch ganz herzlich bei unserer Sendung Mexiko anders. Bienvenidos, bienvenidas a la emisión México de otra manera. Wir begrüßen ganz, ganz herzlich Abel Barrera vom Menschenrechtszentrum Tlatelolco de la Montaña aus Tlapa, Guerrero, in Mexiko, im Süden von Mexiko. Tenemos la posibilidad hablar con Abel Barrera, el director del Centro de Derechos Humanos Tlatelolco de la Montaña en Guerrero. Abel, ¿nos escuchas?
1: Sí, claro.
0: Perfecto.
1: Tenemos una... Sí.
0: Bueno.
1: ¿Qué tal? Buenos... Muy, muy bien. Un saludo desde acá, desde Tlapa, Guerrero. Nos da mucho gusto comunicarnos con ustedes. Sobre todo saber que hay un gran interés por conocer la lucha que tienen los pueblos de Guerrero en la montaña, y que es una lucha histórica de estas comunidades indígenas.
0: Abel, un momentito, por favor, porque tengo que traducir siempre.
1: Sí, claro.
0: Gracias. Abel begrüßt uns auch und ist sehr froh, dass wir diese Aufnahme machen, um mit ihm darüber zu sprechen, wie die Situation der indigenen Völker in Guerrero in der Nähe von Tlapa ist, in den Bergen dort im Süden von Mexiko, wie da die Menschenrechtssituation ist und dass wir hier auch das Interesse dafür haben. Gracias para prestarnos tu tiempo, Abel.
1: Con gusto. Comentaba que... ¿Sí? Tú sí. Dime.
0: No, por favor, por favor. Sigue.
1: Comentaba que el trabajo que hacemos en una región indígena como la montaña enfrenta muchos problemas relacionados con la defensa de los derechos de los pueblos para vivir dignamente, el derecho a la tierra, a la salud, a la educación.
0: Also hier in den Bergen von Guerrero haben wir eine Arbeit, einen ständigen Kampf, eine ständige Herausforderung für ein würdevolles Leben für die Menschen in Bezug auf ein Recht auf Land, auf eine eben Existenz, auf medizinische Versorgung, auf Bildung natürlich.
1: 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Sin embargo, en México, quien organiza, apoya esta lucha, que serían los defensores comunitarios, son criminalizados, es decir, perseguidos y, ante todo, encarcelados por atreverse a organizar a la gente y a denunciar las injusticias.
0: Grundsätzlich gibt es ja das in vielen Regionen der Welt, dass es da eben so einen Existenzkampf gibt, um ein würdevolles Leben, eben um diese Basis zum Leben, diese wie Medizin oder eben Bildung. Aber hier in Mexiko ist es so, dass die sozialen Kämpfer in den Gemeinden, die aufstehen und Ungerechtigkeiten öffentlich machen, auch zur Anzeige bringen, dass diese verfolgt und kriminalisiert werden.
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0: Also genau jetzt, im Juli, am 17. Juli, ist es passiert, dass so ein sozialer Kämpfer, so ein sozialer Verteidiger in einer Gemeinde, nämlich Jesús Plácido Galindo, verhaftet worden ist, bei einem Militärstützpunkt gemeinsam mit seiner Ehefrau.
1: Jesús se sorprendió porque había sido citado ese día por un funcionario del gobierno del estado a platicar sobre las demandas que tenía de parte de varias comunidades. Sin embargo, entendió que esa cita era más bien para atraparlo, para detenerlo.
0: Also das war eine völlige Überraschung, dass er da, wir haben vorher gehört, in der Costa Chica da verhaftet worden ist, also in einem bestimmten Gebiet eben von Guerrero an der Küste. Denn Jesus hat eigentlich eine Einladung bekommen von einem Abgeordneten und da wurde ihm mitgeteilt, diese Person ist eben bereit, mit ihm über die Forderungen zu sprechen, die mehrere Gemeinden gestellt haben, über die Bedürfnisse von diesen Gemeinden, die Jesus eben da öffentlich gemacht hat. Und er ist zu diesem Gespräch gefahren und wurde dabei verhaftet.
1: 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Se trataba realmente de un operativo armado para detenerlo.
0: Also es war eine groß angelegte militärische Aktion, um ihn da festzunehmen. Er war auf dem Weg Richtung Acapulco und in der Gemeinde San Marcos bei einem Militärstützpunkt haben ganz plötzlich circa 40 Militärs mit Kapuze über dem Kopf auf ihn gewartet, haben ihn ersucht, sich auszuweisen und haben ihn eben da festgenommen.
1: En esa detención le dijeron que estaba acusado por secuestro, el delito de secuestro, por delincuencia organizada y por homicidio. Tres delitos le nombraron y le dijeron que lo iban a trasladar para que pudiera declarar ante un juez.
0: Also
1: el traslado...
0: Un momentito, sí. Por favor. Sie haben ihn dort mit drei Delikten konfrontiert, haben ihm dort sofort drei Delikte vorgeworfen, nämlich Entführung, Teil einer kriminellen Vereinigung zu sein und Mord. Das wurde ihm alles dort vorgeworfen und es wurde ihm gesagt, er wird jetzt weggebracht und er kann sich vor einem Richter verantworten.
1: Lo trasladaron estos 40, más de 40 policías con alrededor de 8 camionetas y resulta que lo llevaron a un lugar donde estaba un helicóptero de la Fuerza Aérea Mexicana que lo trasladó al penal de alta seguridad en Almoloya, Estado de México.
0: Also diese 40 mit Kapuze maskierten Militärs haben ihn mit 8 Lastwagen quasi da mitgenommen und haben ihn an einen Ort gebracht, wo tatsächlich von dem Luftmilitär, ich weiß nicht genau wieso was heißt, aber von der Luftwaffe von Mexiko ein Hubschrauber gewartet hat und von dort wurde er mit dem Hubschrauber nach Almoloya in ein Hochsicherheitsgefängnis im Staat Mexiko, also im Bundesstaat Mexiko gebracht. also quasi in wie einen Schwerverbrecher behandelt, diesen jungen Mann.
1: Su esposa fue la que tuvo que hacer las llamadas y pedir el apoyo, la orientación, estaba desconcertada y se regresó en la camioneta que manejaba ella misma y fue cuando realizamos un amparo para saber dónde se encontraba Jesús, porque no sé, en ese momento se desconocía su paradero.
0: Also die Ehefrau von Jesús Plácido hat keine Information darüber bekommen, wohin ihr Mann gebracht worden ist. Sie musste Telefonate machen, sie musste mit dem Auto wieder zurückfahren, mit dem sie unterwegs war eben oder gemeinsam unterwegs waren vorher und versuchen eben herauszufinden, was mit ihrem Mann passiert und was überhaupt die Möglichkeiten sind und was ihm vorgeworfen wird etc.
1: Sí. Después de 30 horas de incomunicación, la esposa de Jesús, la señora Áurea, pudo tener una llamada telefónica desde el penal de Almoloya durante

0: seine Frau möglicherweise auch in Gefahr sein könnte. Das heißt, das ist ja eine gängige Bedrohung in Mexiko, dass man Angehörige auch bedroht.
1: 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Es decir, Jesús está siendo tratado como un delincuente de alta peligrosidad.
0: Also hier muss man wirklich sagen, dass das eine Böswilligkeit ist von der mexikanischen Regierung, ihn hier aus Guerrero wegzubringen, in ein Hochsicherheitsgefängnis zu sperren, nämlich gemeinsam mit Personen des organisierten Verbrechens, und ihn da so zu behandeln, als wäre er ein Schwerkrimineller. Und möglicherweise, muss man sagen, auch der Gefahr in diesem Gefängnis auszusetzen.
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0: Also es ist so, dass letztendlich vor dem der Richter, also offiziell auf dem juristischen Weg quasi, ihm unter Anführungszeichen nur das konstruierte Delikt Mord vorgeworfen wird. Und dieses Delikt würde nicht bedingen, dass er in ein Hochsicherheitsgefängnis kommt. Mit diesem Delikt müsste er in Guerrero eingesperrt werden. Aber dadurch, dass sie am Anfang ganz viele absurdeste Delikte noch dazu behauptet haben, wurde er in dieses Hochsicherheitsgefängnis gebracht. Vielleicht vorweg wirklich zu sagen, es ist ganz klar, dass diese Delikte alle konstruiert sind und alle nicht zutreffen.
1: Por eso vemos que en Guerrero, en México, los defensores comunitarios, como Jesús, son perseguidos y encarcelados y además usan la ley para criminalizarlos y para impedirles una defensa adecuada, aislándolos de su familia.
0: Es wird damit systematisch vorgegangen, dass ein sozialer Verteidiger, also von Gemeinden, eine wichtige Figur, ein wichtiger Sprecher von Gemeinden, hier erstens kriminalisiert wird, dann werden ihm Delikte, konstruierte Delikte vorgeworfen und seine Familie wird hier auch ganz stark in Mitleidenschaft gebracht. Die Familie ist einer ganz schweren Situation da ausgeliefert.
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0: Also man könnte jetzt fragen, warum wurde das Jesus jetzt angetan? Warum wird das gerade Jesus angetan? Warum hat es da dieses politische Interesse gegeben? Dann muss man antworten,

0: weil Jesus da eine wichtige Figur war, im Organisieren, oder ist natürlich immer noch, für die Gemeinden, für mehrere Gemeinden. Er war Mitbegründer der Polizia Comunitaria. Das ist eine Gemeinschaftspolizei, die hier seit ganz vielen Jahren aufgebaut wird, in Guerrero aufgebaut worden ist. Hier geht es darum, dass sich die Menschen auf legale Weise vor der organisierten Kriminalität schützen, vor den Kartellen schützen. Diese kommunitäre Polizei, wie man das vielleicht übersetzen könnte, ist eine Organisationsform, die in der mexikanischen Verfassung erlaubt ist, muss man dazu sagen. Und die Gemeinden organisieren sich eben genau gegen das organisierte Verbrechen, und gerade deshalb werden sie bestraft, und gerade deshalb werden dann die sozialen Kämpfer, die dies begründet haben, ja, die hier dazu beitragen, dass die Menschen eben nicht sich Opfer der organisierten Kriminalität werden, diese werden dann so einer Repression belegt.
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0: Diese Gemeinde, kommunitäre Polizei, Gemeindepolizei, die hier aufgebaut worden ist, eben auch von Jesus, gibt es seit 15 Jahren. Seit 15 Jahren ist er da aktiv und ist eine wichtige Figur in dieser Gemeindepolizei. Und in dieser Zeit, in diesen 15 Jahren, hat er auf der einen Seite eine große Bedrohung von der organisierten Kriminalität, aber auch auf der anderen Seite tatsächlich von der Regierungsseite. Und hier auch muss man sagen, dass die Regierung tatsächlich zulässt auch, dass die organisierte Kriminalität wächst und wächst.
1: 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Sin embargo, esto no ha sido bien visto por grupos de la delincuencia que quieren tener el control de esa región.
0: Also Jesús hat im Angesicht dieser Bedrohungen versucht, wirklich auch hier eine Öffentlichkeit zu erzeugen. Es hat eine Beobachtung der Menschenrechte vor Ort gegeben, also eine Einladung, dass eben eine Karawane da sich das anschaut und die Menschenrechtssituation in den Dörfern begutachtet. Und diese schlechte Menschenrechtslage eben öffentlich gemacht worden ist, das hat wieder auf großes Missfallen der organisierten Kriminalität gestoßen.
1: 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Y esto pues lo denunció Jesús.
0: Also vom 6. bis zum 8. Mai ist es dann dazu gekommen, dass eine Organisation, also eine kriminelle Organisation, die bekannt ist unter dem Namen Los Ardillos, also übersetzt heißt das tatsächlich die Eichhörnchen, die Gemeinden in denen die Gemeindepolizei organisiert ist, beschossen haben und hier auf zwei Gemeinden das Feuer gerichtet haben. Und Jesus hat genau diesen Beschuss zur Anzeige gebracht.
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0: Also manchmal versteht man wirklich nicht, was in Mexiko alles möglich ist, was hier zugelassen wird. 5 Tage lang hat diese Gruppe des organisierten Verbrechens diese Gemeinden beschossen und Drohnen, die explodieren, die auch die Häuser beschädigen und die Menschen natürlich treffen können, explosive Drohnen auf dieses Dorf gehetzt und haben hier zu massiven Vertreibungen in diesen 2 Gemeinden geführt. Und die Regierungsautoritäten, also sämtliche Polizei- oder Militäreinheiten haben das zugelassen, haben weggeschaut, 5 Tage lang. Und Jesus hat das zur Anzeige gebracht.
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0: Man muss sagen, dass schon während dieser 5 Tage Jesus in den sozialen Medien das öffentlich gemacht hat und hier gesagt hat, dass es eben keine Unterstützung von der Regierung gibt, keine Verteidigung der Gemeinden gibt. Noch dazu, dass zu bemerken war, ich gehe mal davon aus, von den Fahrzeugen, von dem, was rundherum zu sehen war, dass es sehr wohl eine Komplizenschaft gibt zwischen den öffentlichen Organen, zwischen den staatlichen Organen und der organisierten Kriminalität. Und dieses Öffentlichmachen von dieser Komplizenschaft führt jetzt zu dieser Repression.
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0: Das nicht allgemein gehalten, sondern er hat Namen genannt, er hat das veröffentlicht, welche Familien eben da zu dem organisierten Verbrechen dazugehören und welche Positionen sie auch im Staat bekleiden und besonders mit der Verwaltung von Chilapa, mit den Behörden von Chilapa, wie das verbunden ist und wo es da eben diese Zusammenarbeit gibt. Und das hat natürlich eben zu dieser jetzigen Situation geführt.
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0: Im Mai kam es zu dieser schlimmen Situation, eben zu diesem Angriff auf die Gemeinden. Und zwei Monate später wurde ihm ein Delikt konstruiert, dieser Mord, der ihm versucht wird, angehängt zu werden, der vor 5 Jahren passiert sein soll. Also in 2021 hat es angeblich einen Mord gegeben, den er begangen haben soll. Und darauf kommen Sie jetzt.
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0: Man überprüft jetzt in Tlachinola mit dem Anwalt diesen Vorwurf und es ist wirklich eine Absurdität. Also es soll hier angeblich zwei Zeugen, Zeuginnen geben und eine dieser Zeugen ist 2022 bereits verstorben. Un testigo murió en 2022, ¿no? 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
1: Sí.
0: ¿Qué pasó?
1: Es hija de la persona que asesinaron. Y ella dio el testimonio ahora en 2026.
0: Pero tenía unos 5 años en ese entonces, ¿no? En 2021, ¿no? He leído. O era muy joven, ¿no?
1: Era joven, pero ella fue como testigo ocular. Lo que ella dice es que estaba ahí a un lado cuando vio que mataron a su papá. Y entonces, pero no dio el testimonio en esa fecha, en el 2021. 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
1: Por eso decimos, bueno, ¿por qué no dijo en aquellos meses o años?
0: Also die zweite Zeugin ist die Tochter des Ermordeten und da ist es natürlich absolut absurd. Diese Tochter war neben dem Ermordeten eine Augenzeugin, also war in der Nähe und hat das angeblich beobachtet. Das, was 2021 passiert ist, dieser Mord, und hat jetzt erst im Jahr 2026, 5 Jahre nach der Ermordung ihres Vaters, angeblich diese Zeugenaussage als Augenzeugin abgegeben. Das ist wirklich absurd.
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0: Realmente increíble. Also man muss jetzt sagen, dass natürlich es eine ganz dringende Aufforderung gibt, da an die staatlichen Organe, an das Gericht, an die Staatsanwaltschaft, da eben diese Ungereimtheiten sofort wahrzunehmen. Und man muss jetzt noch etwas dazu sagen. Im Jahr 2021, als Jesus angeblich diesen Mord begangen haben soll, hat er offizielle staatliche Schutzmaßnahmen gehabt, weil er eben damals bedroht worden ist und weil da ein Gericht, das ist so ein Mechanismus in Mexiko, dass dann das Gericht Schutzmaßnahmen für eine Person aussprechen kann. 2021 hat Jesus diese Schutzmaßnahmen gehabt und wurde rund um die Uhr, wenn er irgendwo hingefahren ist, von Polizei, von staatlichen Organen, die ihn beschützen sollten, ständig begleitet. Also es ist praktisch nicht möglich, dass er irgendwo unterwegs war, wo er nicht begleitet worden ist.
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0: Also es gibt auch einen massiven Widerspruch, weil eben bei so einem Anlass, also danach, da ist dann überprüft worden, ob es irgendwelche Vorwürfe gibt gegen Jesus, ob es da irgendwas recherchiert wird, ob ihm irgendetwas vorgeworfen wird. Und dieser Vorwurf, den es jetzt gegen ihn gibt, der scheint nirgends auf. Also das ist so, wie wenn 5 Jahre quasi diesen Vorwurf hat es nicht gegeben und jetzt auf einmal nach 5 Jahren, 2 Monate, nachdem er selber eben das organisierte Verbrechen zur Anzeige bringt, auf einmal wird er eben hier eines Mordes beschuldigt.
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0: Also es wird ja ständig versucht, eben diesen sozialen Kämpfern Delikte zu konstruieren und vorzuwerfen. Und eben im Jahr 2024 hat man eben das überprüft und nachgeschaut, so was, gibt es etwas, wo die Staatsanwaltschaft da irgendwelche Vorwürfe führt? Und ja, es hat 4 Vorwürfe gegeben, die damals recherchiert worden sind, aber eben ganz andere als das, was ihm jetzt vorgeworfen wird. 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
0: Wir müssen jetzt natürlich das Gericht auffordern, hier Jesús freizulassen, diese Vorwürfe sofort zu überprüfen und ihn dementsprechend dann auch freizulassen. Und dafür liebe Hörerinnen, liebe Hörer, wird es auch die internationale Solidarität brauchen. Wir müssen auch von Österreich aus, auch von Salzburg aus, hier auftreten, laut verlangen, dass Jesus freigelassen wird, damit eben in Mexiko auch wahrgenommen wird, dass eben auch von anderen Ecken dieser Welt hingeschaut wird und solche wirklich, Entschuldigung, Orgensachen nicht einfach so passieren können.
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0: Also wir müssen auch Gerechtigkeit fordern im Sinne von einem Hinschauen auf das organisierte Verbrechen. Hier wurde die Organisation, in der Jesus ist, wo er Mitbegründer ist, gibt es über 80 Tote, 25 Verschwundene, und es muss wirklich auch hier eine Gerechtigkeit passieren und es muss aufgestanden werden gegen das organisierte Verbrechen und natürlich auch gegen die Verknüpfungen mit staatlichen Organen. Abel, te agradecemos.
1: Sí.
0: Abel, te agradecemos muchísimo, pero quedamos en contacto y vamos a ver qué podemos hacer desde aquí. Y
1: sí.
0: A ti y a todo tu equipo de Tlachinolan deseamos mucha fuerza para esa situación muy difícil, muy grave. Sí. Gracias por prestarnos
1: sí.
0: tu tiempo.
1: Muchas gracias. Gracias.
0: Gracias, Abel. Gracias.
1: Bueno, hasta luego.
0: Hasta luego.

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0: In Österreich müsse gespart werden, sagt die Bundesregierung. Fast alle Lebensbereiche sind von den geplanten Budgeteinsparungen betroffen. Wo soll man nun den Gürtel enger schnallen? Vielleicht bei den Pensionen, bei den Förderungen oder bei Doppelstrukturen in den Bundesländern? Nein, natürlich bei der Bildung und der Wissenschaft. Jetzt im So-Wochen-Kommentar. Mein Name ist Manuel Brodinger. Wissenschaftsministerin Eva-Maria Holzleitner von der SPÖ gab bekannt, dass das Uni-Budget für 2025 bis 2027 auf einem Niveau von 16,1 Milliarden Euro stagnieren soll. Die Rektorate der Universitäten fordern zum Inflationsausgleich jedoch 18 Milliarden Euro. Daraufhin gingen Studienbedienstete und Studierende im ganzen Land auf die Straße. Der Rektor der Universität Salzburg, Bernhard Fügenschuh, sieht in den angekündigten Einsparungen ein bedenkliches Signal an die Gesellschaft und warnt vor einer Gefährdung des derzeitigen Status quo. Die ÖH Salzburg warnt vor einem Aufgeben der Generationengerechtigkeit. Eine solche enorme Kürzung hat laut Expertinnen und Experten zur Folge, dass an den Unis jede fünfte Person nicht mehr beschäftigt werden kann. Ein geringeres Lehrveranstaltungsangebot sowie überfüllte Hörsäle wären die Folge. Ganz zu schweigen vom Innovationsverlust der Universitäten. Bei den im Herbst anstehenden Verhandlungen des Wissenschaftsbudgets braucht es ein gesamtgesellschaftliches Zusammenstehen für Wissenschaft, Forschung und damit für die Chancen kommender Generationen.
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0: Ja, hallo und herzlich willkommen hier zur 26. Ausgabe der Schallverkostung auf der Radiofabrik. Wie gewohnt, jeden zweiten Freitag im Monat ab 20 Uhr mit mir, Eichern Moderator Jonas Danko, und heute mit Special Guest Frali. Hallo.
1: Hallo JD, vielen Dank für die Einladung. Freut mich total, dass ich heute da sein darf.
0: Ja, freut mich, dass du da bist. Und an alle Zuhörerinnen und Zuhörer da draußen, ihr habt gerade einen Spitznamen von mir, einen Neichen kennengelernt, JD. Der Frali, der kennt mich fast nur unter dem Namen.
1: Ja, und bist da so eingespeichert. Genau. Also.
0: Und du hast da einen bürgerlichen Namen, Lukas.
1: Lukas,
0: ja. Aber den werden wir halt nicht mehr nennen, oder?
1: Nein, also für normal. Es nennt mich eigentlich jeder Frali. Das ist nur die Familie, die was mich Lukas nennt. Alle anderen nennen mich Frali.
0: Passt.
1: Genau,
0: also und das passt. Perfekt. Ja, du zeichnest dir dadurch aus, dass du Hosenfan bist. Deswegen bist du heute da.
1: Ja, das freut mich total, dass ich dann bei der Show sein darf und ein paar Sachen erzählen.
0: Genau.
1: Was ich weiß.
0: Die Toten Hosen sind nämlich heute unser großes Thema der Sendung. Ihr habt es gerade gehört, ein Song von einem allerletzten Album, das heuer im Mai rausgekommen ist. Sie haben da eben eine Zeile davor angekündigt, okay, wir hören quasi mit dem Album machen auf. Wir haben, also die Band ist nicht aufgelöst oder so, aber ein letztes Album, und das war der Opener-Song, passend jetzt da zum Opener von der Sendung, mit einer Stimme, die nicht ganz wie der Sänger von Die Hosen, wie der Campino klingt, gell?
1: Nein, das ist von einer kleinen Berliner Punkband, ich weiß nicht, ob es wer kennt, die sind Die Doktoren.
0: Die Doktoren, ja, ich habe es schon mal unter einem anderen Namen gehört, aber ja, könnte man so mal gehört haben. Die haben ja so früher eine kleine Rivalität am Laufen gehabt, die beiden Bands, gell? Die Ärzte und die Toten.
1: Auf jeden Fall, ja. Da hätte es sogar mal laut Gerüchten eine Schlägerei gegeben zwischen Campino und die Ärzte. Hand halt Gerüchte, irgendwie, es bestätigt keiner, es verneint keiner, also. Ich glaube, dass da schon irgendwo irgendwas drauf war, weil die Toten Hosen doch in ihren jüngeren Zeiten etwas wilder waren.
0: Okay, aber mittlerweile gute Freunde waren die Bands, gell? Die beiden.
1: Auf jeden See. Bei Wannsee hört man ja auch kurz an Rott.
0: Und er ist im Musikvideo zum Singen, gell?
1: Genau, also wirklich cool, wie ich das damals gehört habe, weil ich halt wirklich ein Fanband von beiden Bands auch. Mhm. Durch die Toten Hosen, über den Einstieg bin ich auch zu den ganzen anderen Bands gekommen. Mhm. Natürlich waren da die Ärzte nicht fern.
0: Ja, und wann bist du so auf die Toten Hosen auf die Band gekommen?
1: Das war ziemlich, ziemlich jung. Also mit 6 Jahren habe ich meinen ersten Hosensong, der kommt halt auch noch vor, Ich bin die Sehnsucht an dir. Mhm. Und das war halt für mich als 6-Jähriger, war das halt eine harte Musik. Und Text habe ich zwar verstanden, aber nicht wirklich verstanden. Ich wusste, was sie singen, aber halt nicht wirklich,
0: was
1: der Text also dahinter steckt sozusagen. Mhm. Aber es hat mir einfach gezeigt, weil das war von meiner Schwester und von meinem Bruder, die Hans früher, meine Schwester nach wie vor sehr Rock und Metal begeistert gewesen, beziehungsweise meine Schwester noch über, mein Bruder leider nicht mehr so, aber die hat mir dann eine Bravo-CD gegeben, also wirklich eine Bravo-CD, und damals war das noch, also dort wirklich, die hast du halt angehört, dass alle Hits irgendwie so draufkommen.
0: Ja.
1: Und war ganz cool, weil eigentlich, es waren nicht nur so Pop-Sachen drauf, sondern es war Rammstein oben, es war Nightwish oben, was ich gelesen habe, also wirklich, und die Toten Hosen natürlich, mit Ich bin die Sehnsucht in dir, und der Song hat mich halt einfach gecatcht. Mhm. Ich habe damals einen Discman gehabt, ich weiß nicht, wer den was noch sagt, das ist eine CD, das steckt man ein, und dann spielt halt die CD an, die was du halt drin hast.
0: Ja, okay.
1: Und dann halt auf und auf gehört, also wirklich.
0: Wahrscheinlich heute noch gut hörbar, außer Rammstein.
1: Genau, ja. Also so, aber es war halt cool, weil halt einfach auch nicht nur Pop-Sachen dabei haben, sondern auch wirklich von der Rock- und Metal-Szene.
0: So ein bisschen Einstieg, ja.
1: Auf jeden Fall.
0: Okay. Ja, cool. Und du warst ja schon auf einige Toten Hosen-Konzerte, gell?
1: Ja, also wenn ich mich jetzt nicht täusche, am Samstag haben wir zufällig wieder mal bei uns in so einer kleinen Stadt namens Wien.
0: Ja, die ist da ums Eck mal ein paar Stunden weg.
1: Drei.
0: Da sind wir beide gemeinsam mit der Steffi, die kennen Hörerinnen und Hörer von der Schallverkostung als Co-Moderatorin schon, und den Alex und der Vanessa, Freunde von uns. Und von jedem von denen, also von allen, die dabei sind, haben wir halt auch einen Song mitgebracht und nur einen Bonussong von einer Person, das werden wir dann erst später hören.
1: Ja. Das ist wirklich ein Bonussong und so ein sehr schöner Song,
0: wenn man wirklich. Ja, okay, schau, der Frali, der macht das gut. Der moderiert halt zum ersten Mal im Radio mit, oder?
1: Ja, und immer mit kleinen Tüdigen, falls mehrere Cuts drin sind, bin definitiv ich schuld und nicht der Jonas oder wie ihn nennen. Ich hoffe, es verzeiht mir das, Ihnen nur JD.
0: Das ist in Ordnung, glaube ich. Darüber können die Leute hinwegsehen. Danke an alle, die gerade zuhören, dass ihr wieder eingeschaltet habt. Und ja, eine kleine Anekdote haben wir noch, weil wir die Ärzte angesprochen haben, bevor es jetzt dann mit dem nächsten Song weitergeht. Wer genau zugehört hat am Anfang, hat gemerkt, wir haben da den Jingle ein bisschen heute selber eingesprochen, von vorn bis hinten nämlich, gell, mit Soundeffekten.
1: Also heute einmal akustisches Schallverkostung.
0: Ja.
1: Das ist sehr gut angehört.
0: Da wird die Schallverkostung ihren Namen gerecht. Und du bist nicht das Erste im Studio, du hast mir schon mal über die Twitter geschaut, kann man sagen, bei der Drumshow-Sendung vor ein paar Monaten. Und das Witzige war, direkt danach haben wir uns eine Lesung von Bela B. Angehört.
1: Genau, von seinem Buch Fun ist auch sehr empfehlenswert, ist schon tiefgründig und teilweise ein bisschen schwer.
0: Ja, so mit Machtmissbrauch, Belästigung oder ja, Übergriffigkeiten in der Musik.
1: Genau, ist schwer zum Lesen, aber ist halt auch super, wenn das angesprochen wird und nicht nur verschwiegen wird.
0: Ja.
1: Auf jeden Fall.
0: Finde ich auch. Und du hast dann aber auch gemeint, wegen einem Jingle, könnt das dir an Bela B. fragen, gell?
1: Das war sehr lustig.
0: Ob er da nicht einen Jingle einsprechen möchte.
1: Der hat nämlich danach noch Autogramme gegeben, war wirklich cool, war voll nett, hat man ein bisschen quatschen können mit ihm. Und ich habe halt doch einen JD irgendwo ein bisschen eingeredet, das kann ich anscheinend ein bisschen gut.
0: Bist du überzeugend?
1: Ja, doch, manchmal. Und habe ihm halt eingeredet, dass er an Bela B. einfach fragen sollte, weil wir haben ja eh in der Radiofabrik, er braucht halt nur aufgehen und das kurz ansprechen.
0: Ja, oder nicht einmal das, ich hätte ja mein Handy dabei gehabt, dass er mir einfach reinredet.
1: Stimmt,
0: und total, dann war es soweit, du hast da ein Autogramm von mir geholt, voll happy mit dem Foto, war gut drauf und dann unterschreibt er bei mir und dann sagt er, Entschuldigung, kann ich was fragen? Und dann, ja, was denn? Und war schon so, okay, was wieder jetzt? Dann, ja, ich mache da so eine Show in der Radiofabrik, das ist der Sender da über der AG da und genau. Ja, da mache ich so Jingle und verschiedene Leute sprechen ein. Kind, dass du mir da was einsprechen? Und ich sehe so in seine Augen und so hat er gesagt, das ist jetzt gerade ganz schwierig.
1: Ja,
0: er hat so einen Bodyguard dabei gehabt, gell? Wirklich so, wie man einen Bodyguard sich vorstellt.
1: Genau, so breit und hoch.
0: Ja, genau, und dann war der schon so, und dann so, na, alles gut, nein, muss nicht sein. Und gerade so die Situation gerettet, dass ich nur ein Foto mit dem kriege, so quasi.
1: Ja.
0: Aber ich bereue es ja nicht. Das war, man muss ja manchmal sowas einfach probieren. Wenn er ja gesagt hätte, dann hätten wir jetzt passend zur Hosensendung von
1: Bela B. Zum Einsprechen. Was gab es Cooles? Zuerst der Bela B., dann der Farin Urlaub.
0: Genau. Immerhin hat so der Farin mal die Sendung eröffnet. Und dann würde ich mal sagen, gehen wir mal Richtung Campino, oder? Der Sänger von Die Toten Hosen. Und der gibt uns einen klaren Rückblick auf die Bandgeschichte für alle, die mit Die Toten Hosen nicht so vertraut sind. Jetzt genau hinhören.

0: Ja, da war ein Überraschungssong noch dabei, den wir gar nicht angekündigt haben. Altes Fieber. Sagst du mir kurz was zu dem Song, den wir gehört haben vor Altes Fieber?
1: Und zwar, das ist Hasta.
0: Ah, jetzt war es weg. Ja.
2: Alles gut. Und zwar Hasta la Muerte hat man ja gehört. Und da singen sie Hasta la Muerte, haben wir uns unsere Haut geritzt. Und natürlich hat das keiner gehabt. Und sie haben gesagt, sie können nicht
0: ein Tattoo, oder?
2: Ein Tattoo, genau, wie man so schön sagt. Und natürlich hat das keiner gehabt. Und der Kuddel, das ist eigentlich echt ein cooler Typ, der hat sich das da am Bein hat und wirklich ein schönes Tattoo.

0: auf dem Oberarm stechen lassen.
1: Ja, also das ist immer ein Einsatz.
0: Auf jeden Fall, ja. Und schaut echt cool aus. Also muss ich wirklich sagen, Hut ab.
1: Und der Song hat man ja gerade, wenn man zugehört hat, hat man gemerkt, sie blicken ein bisschen so auf einer Zeit zurück, wie sie sich ja weiterentwickelt haben. Gell, am Anfang hat es noch eine Kiste Altbier gegeben, dann irgendwie so Bio, Snacks oder so, weil er nichts anderes mehr vertragt.
0: Genau.
1: Und ja, das war vor ungefähr 10 Jahren, haben sie das Lied gemacht. Und dann haben sie eh noch gefragt, hey, wie viel Jahre soll das noch weitergehen? Und jetzt haben sie quasi eine Antwort drauf gefunden. Und dann haben wir noch gehört, Altes Fieber, das ist vom Vorgängeralbum gewesen.
0: Genau, Ballast der Republik, ein super Album, muss ich wirklich sagen. Da haben sie längere Zeit, glaube ich, kein Album rausgebracht.
1: Ja, so 4 Jahre.
0: 4 Jahre, und das ist halt für die Toten Hosen eigentlich doch mehr oder weniger längere Zeit.
1: Ja, zu dem Zeitpunkt. Jetzt sind es 9 Jahre ja gewesen, bis zum letzten Album.
0: Voll, ja. Also,
1: die Vorfreude war eh schon da, gell?
0: Schon, ja, ja, auf jeden Fall.
1: Bei viel da draußen. Und ja, was ist so in all der Zeit so dein Lieblingsalbum von die Hosen gewesen? Oder ist es noch?
0: Das ist so schwierig zu sagen, wirklich. Das ist nichts Einfaches oder nicht schnell beantwortet. Mein erstes Hosenalbum, was ich gekriegt habe, das war von meiner Oma, Opa, die leben leider nicht mehr, aber von denen habe ich das Album gekriegt. Weil das haben wir gewünscht und die haben halt dann irgendein Totenhosenalbum gekauft.
1: Welches war das?
0: Und das war Auf dem Kreuzzug ins Glück.
1: Ah, okay.
0: Und also das Cover hat mich damals fasziniert, habe ich total cool gefunden. Und es waren halt auch, ist ein Doppelalbum. Und es sind halt wirklich coole Lieder drauf. Und das Cover, also das muss man sich mal genau anschauen. Ich fand es mit Liebe und irgendwie Detail gemacht, es schaut total cool aus.
1: Ja.
0: Also jetzt ohne, sage ich jetzt einmal, KI oder so Sachen, aber es ist wirklich detailhaft gezeichnet, wirklich cool, was da mit der Flagge auf dem Ding stehen, so eine Art Uniformen anhaben, ist wirklich cool.
1: Schön, wenn da so viel Arbeit reinfließt, gell?
0: Voll, total. Also das gefreut dann natürlich, wenn die Musik gut ist und gleichzeitig das Cover, weil wenn ich Musik hören tue, schauen wir meistens irgendwie das Cover an, liest man das durch und ist halt total cool.
1: So auf der Platten zum Beispiel, oder? Weil genau. du hast da einige Hosenplatten dabei. Ich habe auch meine auf beiden zusammengesucht. Ja. Und ich habe mir zum Beispiel vom nächsten Album auch das Plattencover gefällt mir sehr gut. Das ist so quasi, wer es jetzt nicht vor Augen hat, da stehen die Hosen am Rhein quasi. Das ist so ein Bezug zu einer Heimatstadt Düsseldorf und vor so einem kaputten Opel. Der quasi eingegangen ist und das ist so ein Bezug aufs allererste Albumcover.
0: Genau, auf Opel Gang.
1: Genau.
0: Auch total cool, oder waren es halt nur richtig, unter Anführungszeichen, Punk. Punk haben sie jetzt auch noch, wie sagt man so schon, so richtig rotziger Punk.
1: Ist das noch
0: wie man
1: Punk so sagt.
0: Genau, auf jeden Fall. Und ja, ich würde jetzt sagen, Auswärtsspiel ist, glaube ich, mein Favorite. Und da ist das Albumcover ganz cool, da haben sie in Kuba gespielt, damals war es noch ja, nicht so einfach, dass man dort einfach auftreten darf. Sie haben da ziemliche Probleme teilweise gehabt beim Auftreten. Haben auch bedroht worden von der Armee dort. Ja, kann man nachlesen oder nachschauen. Es ist ganz interessant. Ja. Und es ist halt echt cooles Cover. Und ich fand da jedes Lil ist eigentlich einfach geil für mich.
1: Da haben wir dann eh noch einen Song dabei. Jetzt kommen wir nämlich zu die Songwünsche von den Leuten, was wir vorher erwähnt haben, die mit uns aufs Konzert gehen. Einen davon, den haben wir jetzt gar nicht so direkt gefragt, gell? Da war eigentlich klar, was er für einen Song kriegt. Vielleicht kündigst du einfach den Songtitel an.
0: Und zwar, Alex, wenn du das hörst, für die haben wir keinen besseren Song gefunden, als wie natürlich vor die Toten Hosen, ein Riesenhit. Und dieses hier kommt Alex.

0: Ja, das war der Alex, der ist jetzt da.
1: Genau.
0: Eben ein Song aus ihrer punkigeren Phase nur, da in die Ende der 80er ist der erschienen auf ein kleines bisschen Horrorschau. Und ja, was der Alex dazu sagen wird, erfahren wir am Samstag. Also genau. Morgen, wenn wir dann
1: noch Konzert morgen, sind. Ja.
0: Genau. Und kommen wir mal zum nächsten Song. Du hast das Album schon erwähnt, Auswärtsspiel. Dass du das sehr
1: super
0: gut
1: gefällt. Album.
0: Und da hat uns die Steffi einen Song aus Auswärtsspiel quasi.
1: Einen sehr gewünscht. Guten Song.
0: Nämlich Steh auf, wenn du am Boden bist. Und sie hat auch ein bisschen was dazu erklärt. Also sie hat gesagt, das ist ein Mutmacher-Song, der sie ja so durch ihr ganzes Leben schon begleitet und immer aufgebaut hat. Und in Situationen und Momenten eben so Kraft gegeben hat. Und vom neuen Album hat es auch noch so einen Anspieltipp für uns mitgenommen, Nur nach vorn. Ja. Das ist auch so ein Song, den hast du sicher auch
1: gehört, auf jeden Fall,
0: der ja. so Power gibt. Ja, nur für euch als Tipp mitgegeben. Aber dann hören wir gleich mal rein in einen, kann man sagen, Klassiker, oder?
1: Auf jeden Fall.

0: Und so habe ich die Toten Hosen kennengelernt. Der Song war auf der Bravo oben. Danke an die Bravo, muss ich sagen. Und danke an meine Geschwister, dass sie mich zu der Musik gebracht haben. Für mich damals einfach übertrieben hart gewesen. Natürlich jetzt nicht mehr. Hier natürlich nur andere Sachen auch. Aber für mich war das ja halt der 6-jährige Bub. Pam.
1: Zuerst du gemacht. So K-Pop.
0: Auf jeden
1: das
0: Fall.
1: Ist harte Zeit.
0: Baby Metal.
1: If you know, you know. Ja, aber ihr merkt, wir sind so einer älteren Ära. Die Songs waren jetzt von 2002 und 2004 und jetzt gehen wir nur ein bisschen zurück zu Opium fürs Volk. Kennt ihr dafür, was sagen der Albumtitel von 1996? Dort sind nämlich die Vanessa an, war ein Klassiker gewünscht. Jetzt kommt Hit auf Hit.
0: Auf jeden Fall.
1: Und ich habe die Vanessa gefragt, warum hast du den Song genommen? Und ich verrate den Titel noch nicht, ihr könnt ja mal raten, vielleicht anhand der Beschreibung, was das ist. Sie hat gesagt, erstens, mega nice zum Mitsingen. Ja, wir werden mitsingen, aber uns stummschalten, weil wir können beide nicht singen.
0: Jo.
1: Und sie sagt natürlich auch wegen am Text, nämlich, dass man für jemand alles riskiert und alles andere halb so wild ist, solange man sie gegenseitig hat, trifft es einfach ins Schwarze, am Schluss zählt halt nur die Liebe. Die Aussage vom Text gefällt mir einfach sehr gut, die Liebe. Das wird jetzt romantisch, oder, Fabi?
0: Auf jeden Fall.
1: Hören wir mal rein in... Du musst sagen.
0: Was?
1: Du musst sagen, was kommt jetzt?
0: Der Song.
1: Du darfst... Nein, wir verraten sie nicht.
0: Achso, darf ich es nicht sagen?
1: Nein.
0: Okay.

0: Ja, da haben wir einen wirklich ja, einen kraftvollen Song über die Liebe gehört.
1: Auf jeden Fall, ja.
0: Die Liebe zwischen Bonnie und Clyde brennt. Aber was ist, wenn Liebe verbrannt ist? Das hören wir jetzt in Ertrinken.

0: Ja, das war Ertrinken von die Toten Hosen von 2008, der Album In aller Stille. Album, was ich persönlich sehr gern mag, was oft einmal übersehen wird. Aber geht, Pralli, wir haben gerade geredet, da sind mehrere Hits da oben.
1: Wirklich coole Lillen eigentlich. Strom ist natürlich ein mega geiler cool. Song.
0: Als Musikvideo sehr empfehlenswert.
1: Das ist wirklich lustig.
0: Und ein Song von dem Album ist sogar schon mal bei der Schallverkostung laufen. Übrigens, alle, die gerade zuschalten, ihr seid da bei der Schallverkostung, der, ich sage immer, Weinverkostung für die Ohren. Ja, habe ich schon lange nicht mehr gesagt, deswegen habe ich gerade überlegt, was eigentlich der Claim von der Schallverkostung ist.
1: Trifft es aber perfekt.
0: Ja, das freut mich, wenn das so ist. Genau, Innen alles neu habe ich da mal gespielt und auch vor allem in den letzten Sendungen Europa habe ich da gespielt oder Kein Blatt zwischen uns, ist auch vom neuen Album so ein Power-Song, sage ich mal, der so ja, ermutigend ist. Ja. Wahnsinn, haben wir schon angesprochen.
1: Wahnsinn, super.
0: Und auch Sascha, ein aufrechter Deutscher. Da, das habe ich gespürt beim Thema Gegen das Vergessen war das, wo es darum gegangen ist, dass da geht es um, da wird so ein typischer Rechtsextremister, Rechtsextremist, genau, charakterisiert. Und solche Songs haben die Hosen immer wieder mal gemacht, die sie politisch positioniert haben oder sie, ja, gesagt haben, so gegen rechts.
1: Auf jeden Fall, die haben nie die Klappe gehalten, die haben einmal irgendwas gesagt genau. Oder da.
0: Und solche Positionen oder Songs sind, denke ich mal, vor allem werden irgendwie wieder relevanter, leider, wenn man so noch die Wahlergebnisse in Sachsen-Anhalt schaut oder auch bei uns. Immer ganz cool, wenn es da, ja. Aber im Glücksgefühle-Festival hast du das mitgekriegt? Sie haben ja beim neuen Album so Cover-Songs mit Alphabet zum Beispiel, Forever Young, und da haben sie die Band ausgeladen, die Festivalveranstalter, weil sie gesagt haben, so politische Äußerungen wollen wir nicht. Und dann haben sie ganz viel, das ist voll nach hinten losgegangen bei dem Festival.
1: Sehr nach hinten losgegangen.
0: Haben sie ganz viel dann politisch positioniert. Und auf dem Toten Hosen Konzert in Münster, die Heimatstadt von Alphaville, haben sie den Sänger von Alphaville auf die Bühne geholt und dann.
1: Das ist dann wirklich cool.
0: Ja, so ein Zeichen gesetzt. Also es kommt bis heute vor, dass sie so was machen. Und wir kommen zum letzten Überraschungswunsch-Song von meiner Großcousine, der Carina. Da war ich vor gar nicht langer Zeit auf der Hochzeit von ihr und ihrem Mann Christian. Und sehr schöne Hochzeit. Und in der Kirche haben dann alle gemeinsam Tage wie diese gesungen. Den haben wir noch gar nicht erwähnt, aber das ist der größte Hit, kann man sagen.
1: Auf jeden Fall, auf jeden Fall.
0: Ja. Nach 40 Jahren einfach so.
1: Wirklich nochmal richtig ein Hit aus der
0: Haare. Den kennt sicher jeder oder jede von euch. Und der ist nicht umsonst so beliebt, sehr, sehr eingängig. Und ja, sagt einmal, wie in alle Schichten der Gesellschaft die Hosen. Eigentlich kennt jeder die Hosen. Und
1: Schau.
0: Und bei dem Song hat er wirklich jeder mitgesungen in der Kirche. Das war sehr schön. Und zum Auszug. Zum Auszug haben sie aber dann einen Song vom neuen Album gespielt und ich dachte, das gibt's ja nicht. Das sind Hosenfans, das habe ich nämlich noch gar nicht gewusst bis dahin. Und dann habe ich bei der Carina dann auch nachgefragt und sie hat gesagt, wir mögen die Hosenarbeiter gern. Und der Christian, kleine Info für die Frali, der versucht mit seinen Geschwistern ein Konzert in Argentinien nur zu besuchen.
1: Ma, wie cool. Also in Argentinien haben sie ja sehr präsent und da haben sie ja fast ein bisschen so Musikgötter unter Anführungszeichen.
0: Ja, habe ich auch schon mal so.
1: Argentinier, die haben ja nicht nur brutale Fußballfans, sondern halt auch.
0: Die wissen, wie man Stimmung beim Konzert
1: macht. Braucht man nur schon ACDC.
0: Reife, Triverplatte.
1: Wahnsinn. Also die Stimmung, die bringst du halt irgendwo nirgends anders so brutal hin.
0: Voll. Also ich hoffe, Daumen drücken für den Christian.
1: Auf jeden Fall.
0: Jeder mal kurz Daumen drücken. Und genau, sie haben das neue Album im Urlaub rauf und runter gehört, hat mir dann die Carina gesagt. Und ein Song, da haben sie sich besonders wiedergefunden, nämlich der Song Schicksal.

0: Ja, geht gut nach vorn, oder was sagst du, Frali?
1: Auf jeden Fall.
0: Ist es Zufall oder Schicksal, dass jetzt schon wieder eine Familienstory von mir kommt? Heute bocke ich aus. Also bei der Hochzeit habe ich mich dann auch mit meinen anderen Verwandten unterhalten, was man halt so macht. Sowieso. Und wenn man nette Verwandte hat, ist ja nicht selbstverständlich.
1: Nein, das stimmt.
0: Ja, aber mein Onkel und meine Tante aus, das droppe ich jetzt nicht, wo die wohnen. Also,
1: aus Österreich.
0: Ein Onkel und eine Tante, die sind nämlich auch beim Wien-Konzert dabei. Und noch ein anderer Onkel und eine Tante, die haben mir dann auch so eine Story von früher erzählt, wo der Campino, da haben sie es angeschaut in die Nuller oder 90er, und der ist dann auf die Decken irgendwie kraxelt während dem Konzert und oben rumturnt auf der Konstruktion, was der was.
1: Das
0: was,
1: war was früher Standard bei einer, die haben Wahnsinn. Raufgeklettert. Und also der Campino halt, und der ist halt alles aufgeklettert, wo du das denkst, Alter, wenn es da oben ist, bist du halt auch. Vielleicht nicht mehr ganz unter uns.
0: Ja, das ist dann, genau, schwierig dann mit Auftritten danach, aber Gott sei Dank alles gut gegangen. Wir haben es auch schon mal gemeinsam gesehen in Wien und in Linz.
1: Wien, in Linz und ich glaube am Nova haben wir es auch gemeinsam gesehen.
0: Ja, das war ja, achso, das Nova ist ja nicht in Wien. In Wien sehen wir es erst gemeinsam.
1: Also Blödsinn, in Wien sehen wir es.
0: Im Burgenland. Naja, aber waren bis jetzt immer gut und ja. Die enttäuschen auch im Spätherbst ihre Karriere nicht, würde ich mal sagen.
1: Nein, also wirklich, ist immer energiegeladen, immer super Konzerte, haben mich noch nie enttäuscht.
0: Und weil wir vorher über so Songs mit Botschaft, mit Haltung geredet haben, ich war letztens erst auf einer Demo auf der Pride da in Salzburg und die meisten Songs haben jetzt nicht so Protestinhalte gehabt in sich von der Demo, aber dann ist einer gekommen, wo du gemerkt hast, wow, okay, da ist jetzt wieder was in der Luft, was da ist so, ja. Und das war gar kein Song von die Hosen, aber der gefällt einer so gut. wenn eine andere Band so gute Songs schreibt, dann kann man den
1: auch covern.
0: Nämlich, das ist der Song. Jetzt darfst du was sagen.
1: Von den Doktoren.
0: Schrei nach
1: Liebe.

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0: Ja, weil die Zeit langsam aber sicher ausgeht. Jeder, der den Song noch fertig haben möchte, kann das gern bei der Urheberband auch noch machen. Dann teilen sie die Ärzte und die Hosen da was. Die letzte Hose oder so.
1: Zweitens, müssen beide Versionen nachhören, auf jeden Fall
0: hintereinander. Und ja, jetzt gehen wir eigentlich schon gepflegt, langsam aber sicher Richtung Abspann. Wir können schon mal schauen, da kommt jetzt so ein Song rein. Naja. Auf jeden Fall danke an alle, die uns da jetzt eine Stunde zugehört haben bei unserem kleinen Überblick zu den Hosen. Ausflug. Und wir gehen zurück zu einem Song, die B-Seite von Opel Gang, vom Titelsong vom ersten Album.
1: Aber ein wahnsinns berühmter Song und sehr cool zum Euren
0: zum Mitsänger. Es geht sogar schon los. Danke an die Radiofabrik, danke an alle, die Songs geschickt haben und danke an euch, die zugehört haben.
1: Und danke an Chitty, dass ihr dabei seid.
0: Danke. Und danke an Frali natürlich, an den, ich nenne einen toten Hosen-Experten. Aber warte. Gekühlt. Was kommt denn da? Ein Saufsong.
2: 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Da waren wir Lunder. Eis gekühlt.
0: Mitsingen da draußen.
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3: Schinken. 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
2: Da sind zwei belegte Brote. Eins mit Schinken und eins mit Ei. Dazu Eis gekühlt, da waren wir Lunder. Eis gekühlt, Baumalunder, Eis gekühlt und dazu ein belegtes Brot mit Schinken,
3: Schinken,
2: ein belegtes Brot mit Ei,
0: Ei,
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0: Saufsongs übrigens auch typisch für die Hosen.
1: Ja. Ja.
0: Aber jetzt müssen wir uns wieder sputen, sonst sind wir
2: 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Dazu ein belegtes Brot mit Schinken.
3: Schinken.
2: Ein belegtes Brot
0: Ei.
2: Und dazu eisgekühlte Bamalunder. 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
0: Also jeder, der jetzt abschaltet, wir nehmen es euch nicht bass. Es wird wirklich immer wieder mit dem Song Schinken!
3: Ei!
0: Boah, das stresst mich. Und dazu.
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0: Ah, oh, mir war das schnell. So, ich verabschiede mich mal. Wir lassen gerade wieder
1: und danke.

0: Jetzt haben wir es geschafft, gell? Haben wir die Hosensendung hinter uns. Aber wenn wir jetzt mal ehrlich unter uns sind, off the records, die Ärzte sind schon besser, oder?
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0: Wunderschönen guten Abend bei Metallic Underground Radio. Heute haben wir ja ganz was Spezielles. Der Werner ist heute nicht da. Der ist bei den Toten Hosen in Wien. Heute vertreten ich wieder mal nach langer, langer Zeit. Aber ich habe einen Ersatz für den Werner, nämlich in Tommy. Tom, danke, dass du dir Zeit genommen hast, dass du mit mir heute die Sendung machst.
1: Sehr gerne. Danke für die Einladung.
0: Gerne. Und der Einstand, was jetzt war von der neuen Dragonland, nämlich der Song The Prophecy Unfolds. Und was erwartet uns heute bei der Sendung? Also wir werden lauter Neuvorstellungen spielen, also lauter Musik, was die nächsten Wochen und Monate erscheint. Und wie gesagt, haben wir ja schon lange nicht mehr gemacht, dass wir lauter Neuvorstellungen spielen, weil der Werner hat es eigentlich ziemlich abwechslungsreich immer gemacht. Der spielt oft seine deutschen Sachen und ja. Und nebenbei schauen wir uns Gottes Fußballspiel. Salzburg rührt sich auch nicht viel, gell?
1: Nein, ist nicht gar so machtig.
0: Aber ist wurscht. Jetzt zur Musik. Tom, konzertmäßig bist du auch noch up to date, bist du ab und zu am Laufenden. Was war das letzte Konzert, was du gesehen hast?
1: Ich glaube, das letzte, was jetzt definitiv war, das war die Geschichte in München, wo wir Creator waren.
0: Creator?
1: Ja.
0: Das war das Letzte, was du warst. Das ist ja doch schon wieder ein halbes Jahr her.
1: Ja, jetzt bin ich leider immer wieder ein bisschen ausgefallen, aber es soll sich wieder bessern, das Ganze.
0: Na gut, es ist mittlerweile so, dass in Salzburg in nächster Zeit doch einiges kommt. Ich meine, jetzt waren einige Death- und Thrash-Metal-Konzerte, eben Violence war, Massaker war. Und es ist halt irrsinnig schwierig in der Urlaubszeit, konzertmäßig, wenn du irgendwas machst. Erstens mal war es teilweise so heiß, dass es auch nicht lustig war, weil wir waren auf die Festivals, ich war im Metal Fest Pilsen, ich war im Masters of Rock, ich war beim Keep It True Legends in Geiselwind, wir waren beim Rock'n'Lock Festival. Also da vorreden wir dann ein bisschen später, weil du jetzt gerade gesagt hast, Creator warst, das passt jetzt genau zum nächsten Song, nämlich wir spielen jetzt Tränenballast von der letzten Creator und das passt jetzt perfekt.
1: Perfekt.

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1: So, das war jetzt Tränenpalast von Creator. Und gehen wir wieder gleich weiter. Wenn du schon da bist, aber Tom, jetzt möchte ich mich gleich einmal fragen, welche Bands oder welche Gruppen taugen dir eigentlich so? Weil, weißt du, der Werner ist eher Doro oder Udo oder solche Sachen oder Deutschrock. Was gefällt dir?
2: Also Udo gehört sicher auch dazu, Creator, wie wir jetzt gehört haben, ist natürlich auch immer. Iron Maiden gehört dazu, Metal Church gehört dazu. Anthrax ist auch so ein Thema immer, ein bisschen was hört das noch, aber das sind eigentlich die, es mischt sich immer hier und da, je nachdem wie die Stimmung auch ein bisschen ist.
1: Was mich jetzt interessiert hat, gibt es irgendeine Band, was du noch nie live gesehen hast, was du gerne mal sehen würdest?
2: Ja, leider Gottes gehört da Iron Maiden auch dazu. Das habe ich bis heute noch nicht geschafft, aber schauen wir mal,
1: ja, was du musst eh nicht, aber weißt, wie lange das denn unterwegs sind.
2: Ja, das ist halt immer so ein Thema.
1: Bei mir ist zum Beispiel so von den Bands her, wo ich sage, was auf meiner To-Do-Liste stehen, von den Großen eigentlich gar nichts mehr. Ich würde gern ein paar so US-Melodic-Rock-Bands wie Firehouse, so in die Richtung würde ich gerne noch sehen. Mhm. Aber die kommen so selten nach Europa, das ist immer schwierig. Man, was zum Beispiel auch ist, im November ist in Salzburg Fifth Angel. Und jeder, der was jetzt zuhört, die Band ist live grenzgenial. Ich habe die einmal gesehen vor 2 Jahren. Das ist eine super geile Liveband. Dann kommt noch im September, im Oktober kommt dann Noxandria. Das neue Album ist super, werden auf Nightwish und so, wie Find Temptation und solche Sachen steht. Dann gefällt sowas. Dann kommen wir noch Tungsten und Induction, wo von Kai Hansen der Sohn dabei ist.
2: Haben wir schon gesehen.
1: Haben wir schon gesehen. Ja. Ich glaube, die waren bei Serious Black, wenn ich nicht täusche.
2: Waren einmal dabei, ja.
1: Und haben wir schon gesehen.
2: In München bei Battlebeast.
1: Battlebeast haben wir es auch gesehen, ist richtig. Gesehen, ja. Ja. Darum sage ich ja, es kommt einiges in Salzburg. Jetzt waren ein paar so härtere Geschichten. Es kommt dann im Jänner dann Pestilence und Obscura. Es tut sich schon was. Aber wie gesagt, für mich war heuer im Sommer festivaltechnisch einiges genau, los.
2: Was war da dabei?
1: Was da dabei war? Man, es war so, angefangen hat es Metalfest Pilsen. Ich war da das erste Mal dort und ich muss ganz ehrlich sagen, das ist eine mega geile Location. Das ist in einem Amphitheater drinnen, das was so nach hinten hochgeht. Und es ist egal, wo du dich niedersitzt, du siehst von überall Glas. Und es war vor den Bands sehr gut. Es war ein Tag war ein Avantasia Headliner, ein Tag war Sepultura Headliner und einer war Accept. Und das war total witzig, wir sind ja einen Tag vorher angereist. Und in den Lokalen

0: Dann waren Sechsener Headliner. Also das war von der Stimmung her und von Ding her war das alles ein Wahnsinn. Also wirklich, das war richtig, richtig fett, muss ich sagen. Und sonst, dann waren wir noch beim Rock'n'Lock Festival, das war eigentlich auch ganz witzig.
1: Wo war das?
0: Das war in Marktwald, das ist da im tiefsten Allgäu, ist in der Nähe in der Nähe von Augsburg. War auch wirklich witzig, weil das war ja da so in einem Bierzelt drinnen, weißt du? In einem kleinen Bierzelt war das drinnen und war auch sehr interessant. Und jetzt spielen wir wieder Musik, weil du nämlich gerade gesagt hast, Anthrax, kommt ein neues Album und ich habe einen Song extra für dich ausgesucht heute von Anthrax, The Edge of Perfection vom neuen Album, und dann spielen wir jetzt.
1: Sehr gut, danke sehr.

0: Udala, Sodala, das war jetzt die erste Hörprobe vom neuen Entrex-Album und der Song The Edge of Perfection. Also ich muss da ganz ehrlich sagen, ich habe mir ein bisschen was Härteres erwartet.
1: Bisschen, ja.
0: Weil ich war beim Konzert eben in Pilsen und da haben schon die ganzen Klassiker wie die Karin, Mosch, Madhouse und die ganzen oder Antisocial gespielt. Und der Song ist eigentlich, ja.
1: Bisschen müde ist er.
0: Bisschen, aber anders.
1: Ja. Aber es ist Geschmackssache.
0: Du wolltest mir was fragen, gell?
1: Ja, genau. Es ist jetzt so, jetzt haben wir gerade Entrex gehört. Natürlich ütternes Baujahr von den Bands her. Und wie das jetzt bei den Festivals oder so auch immer ist, werden eigentlich immer nur die Alten bevorzugt? Oder gibt es auch junge Bands, die was genauso die Resonanz haben wie die?
0: Also im Endeffekt ist jetzt mittlerweile bei den Festivals auch so, du merkst das, dass die Richtung schon in der oder der Trend in eine andere Richtung geht. Ganz brutal war es heuer zum Beispiel beim Schwedenrock. Weil du weißt, ich bin 11 Jahre jedes Jahr oder 11 Mal zum Schwedenrock gefahren. Ja, heuer das erste Mal nicht. Nicht nur, weil es finanziell mittlerweile schon sehr herausfordernd ist, weil es mittlerweile schon richtig, richtig teuer ist. Mhm. Aber es ist mittlerweile so, dass von der Band auswahl, weil im Endeffekt, wenn man sich die Videos anschaut, da spielen Bands wie Sabotage, da stehen die Leute da und schauen nur zu. Und
1: kennen das
0: die nicht kennen das gar nicht. Ja, ja. Und dann bei Offspring oder bei den anderen, was die moderneren Bands oder Babymetal zum Beispiel.
1: Mainstream.
0: Da drehen sie alle durch. Wobei das Babymetal ist zum Beispiel eine Band, das was nichts für mich ist.
1: Nein, das ist schwierig.
0: Aber es geht wirklich mittlerweile in eine andere Richtung. Und ist ja zum Beispiel heuer bei Masters of Rock war dasselbe. Am letzten Tag, der letzte Tag war sowieso heuer ein bisschen sehr strange, weil es hat ja schon angefangen am ersten Tag. Wir waren Backstage hinten und auf einmal ist die Security mit drei Typen daherkommen. Gell? Dann sage ich, was ist denn da passiert? Ja, da waren Banden spezialisiert auf Handyklau. Und da haben sie dann ein paar andere drunter gemischt und haben halt die Banden ausgehoben. Die haben da, glaube ich, 30 Handys geflattert in ein paar Stunden. Und dann am Sonntag war es eben so, dass gerade wie die Band, die Fandamada, glaube ich, waren es. Fandamada waren es. Mhm. Ich glaube, Fandamada waren es. Auf alle Fälle lauter Mädels waren es. Ich glaube, Fandamada waren es. Die haben zum Spielen angefangen. Und dann ist ein Unwetter gekommen und die haben dann aufhören müssen zum Spülen, weil es ist das komplette Stromnetz ausgefallen und es hat geschüttet wie die Sau. Und auf alle Fälle dann auf denselben Tag haben dann noch Slaughter to Prevail, es ist eine moderne Band, also das war für mich eine Musik, wo ich gesagt habe, ultra brutal, aber das ist bei den Kids voll gut angekommen, wobei das eine Musik ist, die gibt mir gar nichts.
1: Und was Hedler, war das für eine Richtung?
0: Ja, das ist so Deathcore.
1: Okay.
0: Also ja, das ist volle Gebracke, also das volle Geprügel mit viel Feuer, Flammenuntermalung, was dem wirklich viel Flammen und so Zeug kommt. Aber es ist halt von der Musik her null Melodie, was der und einfach richtig nur volles Gebracke gewesen.
1: Ja,
0: und Headliner Marilyn Manson, habe ich relativ wenig erwartet, aber es war letztes Jahr auch schon so, dass der Till Lindemann Headliner war und ist eigentlich auch relativ gut angekommen. Und heuer war der Marilyn Manson. Ja.
1: War eine Legende, gell?
0: Aber ich kenne von denen nur zwei, drei Nummern.
1: Ja.
0: Ja, war in Ordnung. Aber
1: es verändert sich wahrscheinlich.
0: Du darfst eins nicht vergessen, schau solche Bands wie lange wird es noch geben? Die Purple, AC/DC. Jetzt ist von ZZ Top der Schlagzeuger gestorben. Was der das ist. Es ist die Frage, wie lange können die. Man muss sowieso einen Hut ziehen für solche Bands wie oder solche Musiker wie der Alice Cooper, der was mit seinen Eltern noch auf der Bühne umsteht und solche Leistungen, Iggy Pop zum Beispiel, und die, was aber nur live gut sind, weißt du, was ich meine? Die, was richtig gut sind. Und du siehst da zum Beispiel von Sabotage, ich muss sagen, nochmal zu Geiselwind, das Orge war ja das, dass bei diesem Festival, dass da jeder, der was tut, hat sich auskennt von der Musik her. Mhm. Weil wenn ich mir denke, da waren am ersten Tag war sechs ein Headliner und wir waren ja am Tag vorher, waren wir ja schon oben und dann haben wir uns vom Hotel, sind wir spazieren gegangen, oben zur Location.
1: Also ich habe von Sabotage ein paar Lieder gesehen, auch von dem Festival, das stimmlich ist der.
0: Der Sex Stevens war Wahnsinn. Super. Nein, was ich sagen wollte, wir waren ja da spazieren und dann sind wir runtergegangen in die Location und da ist unterbei das Hotel gewesen, wo die Bands untergebracht waren. Und dann fahren dann zwei so Vans zu, dann steigt zuerst die Band Jack Panzer aus, dann steigt Sachsen aus, mit dem haben wir uns dann unterhalten, was die Jack Panzer haben sie zu uns hergesetzt und ich muss sagen, ich möchte jetzt zu Jack Panzer sagen, was die gemacht haben, das war ja wirklich ein Wahnsinn. Der Gitarrist oder die Band hat im Vorhinein schon gesagt, wenn man einen Musiker irgendwo trifft, sprecht bitte den Musiker an, zum Beispiel wegen Gitarrenpicks. Mhm. Dann kriegst du einen Gitarrenpick zum Beispiel. Und ich habe zum Gitarristen gesagt, ich habe das gelesen und ich würde gern von dir einen Gitarrenpick haben. Dann geht der zurück, gesagt, er kommt so wieder, hat mir ein Dosal gegeben, das war so ein Jack Benzer Dosal, da sind 10 Gitarrenpicks drin gewesen, verschiedene. Ja, und bei der Autogrammstunde hat jeder, der was zur Autogrammstunde gegangen ist, ein Poster gekriegt, wo die erste Platten, das Poster von der ersten Platten, wo die Originalbesetzung unterschrieben hat. Und das hat jeder gratis dazu gekriegt, die ersten 100. Also das war wirklich, und live waren die natürlich super. Ja, die haben das erste Album, also das Ample Destruction Album komplett durchgespielt. Also das war schon, boah, und Sabotage. Du, da sind die Leute da gestanden, in denen sind die Tränen runtergekommen. Ja. Weil das letzte Konzert oder eins der letzten Konzerte war Mitte der
1: 90.
0: Oh, nein, letztens Anfang 2000. Ich habe die letzte Mal gesehen, Anfang 2000. Und die hat jetzt über 20 Jahre, waren die jetzt nicht mehr da.
1: Aber war gewaltig.
0: Das war gesagt, wirklich das emotional und alles. Mein Bruder ist auch da gestanden. Der hat, weißt du, ich habe da Sabotage zum Beispiel, ist eine Band, die hat mich sehr geprägt und mein Bruder, der was gestorben ist, war ein totaler Fan von Sabotage. Also, wenn du da Nummern spürst, die was dir das Ganze erinnern, das war schon heftig. Aber wie gesagt, live, der Wahnsinn. Aber Wahnsinn. Jetzt spielen wir wieder Musik. Und zwar Battle Beast ist jener Begriff.
1: Ja.
0: Aber es gibt ja noch eine, nämlich Beast in Black. Ah. Das ist wieder was anderes. Und die haben oder die bringen demnächst ein neues Album raus. Und wir haben da einen Song, der ist heute erschienen. Nämlich Fear the Beast, der ist heute brandneu rausgekommen. Und dann haben wir von der Plattenfirma zugeschickt gekriegt und haben mir gesagt, das spielen wir jetzt gleich. Fear the Beast von Beast in Black.

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1: Sodala, ja, das war jetzt vierte Beast von Beast in Black und die sind relativ poppig geworden. Die haben die letzten Alben jetzt schon, die Härte ein bisschen weg, aber immer noch geil, muss ich sagen.
2: Ja, war ganz gut.
1: Weil du jetzt schon da bist und heute einmal ein anderer Gesprächspartner für mich da ist, die nächste Frage. Erklär mir jetzt mal eins, oder was ist das Phänomen, warum gehen die ganzen Leute mittlerweile zu den großen Konzerte und die kleinen Konzerte werden reihenweise angesagt? An was liegt es? Weil zum Beispiel heute spielen die Toten oder morgen spielen die Toten Hosen in Wien.
2: Wien?
1: Und in Salzburg waren jetzt so Konzerte wie Massacre oder Pestilence oder Violence, wo 50, 60 Leute waren. Natürlich muss man eins jetzt fairerweise sagen, es war Sommerzeit, es waren die Leute auf Urlaub. Aber an was liegt es?
2: Ich glaube, das liegt an die, wie soll man sagen, an die Locations, dass einfach so wie das Rockhaus mit wie viel 450 Leuten. Ja. Für größere Band, sage ich einmal, jetzt aus dem Schneider ist. Ne? Das geht sich halt einfach nicht aus. Ne? Das nächstgrößte war halt wahrscheinlich die Messehalle. Da brauchst du aber halt wahrscheinlich 6.000, 7.000 Leute. Und da ist einfach in der Mitte nichts. Ne?
1: Das ist richtig. Da ist es ist in der Mitte, gibt schon was. Zum Beispiel die Szene. Da gegenüber vom Haus der Natur, da hat Vollbeat gespielt vor vielen, vielen Jahren, ja. Vor 14, 15 Jahren. Da passen ungefähr 1.000, 1.200 Leute rein. Aber es ist einfach, in Rockhaus glaube ich, die große Halle und die kleine Halle. Aber es ist einfach teilweise schade, dass da Bands in Rockhaus vor 30, 40, 50 Leute spielen.
2: Ja, verkümmern. Ne? Vielleicht liegt es auch ein bisschen an der Werbung, auch von den Bands selber her. Weil damals, wenn ich mir denke, bei Obituary, die was sicher, sage ich mal, 1.500 Leute Minimum gehabt hätten und wir die dann gesehen haben bei...
1: Obituary war zum Beispiel eh ausverkauft. Und das Interessante ist ja das, dass eigentlich in Salzburg viel so Sachen wie eben die Härtern-Bands, das zeigt ja alles. Aber wenn ich mir jetzt denke, jetzt kommen dann ein paar Bands wie Xandria oder Fifth Angel und dann Tungsten und Induction, die was eigentlich alle gut ziehen. Nur bin ich gespannt, was da in Salzburg ist. Weil ganz ehrlich, Xandria in der Bar, das kann man nicht vorstellen. Weil dieser Band, die gehört auf die große Bühne. Die haben wir in München vor mir mit KK Priest auf der großen Bühne gesehen. Wir haben es beim Masters of Rock auf der großen Bühne. Die haben einfach eine Präsenz, die gehören da auf. Und die neue Platten ist sensationell. Aber ich weiß nicht, in welche Richtung das liegt. Das Ganze läuft.
2: Vielleicht ist Salzburg eher ein bisschen, wie soll man sagen?
1: Also eins sage ich jetzt, du hast jetzt, oder wolltest du jetzt das Richtige sagen? In Salzburg ist mittlerweile schon so, dass manche Leute, die, wo sind öter sind wie ich oder so, die brauchen einen Tritt im Arsch, dass sie überhaupt noch mit zum Konzert gehen.
2: Das ist auch möglich.
1: Natürlich. Und ich habe ein paar Freunde, die sagen, Konzert, nein, mich freut es am Abend nicht von der Couch aufstehen. Und das ist einfach schon. Und ich sage, solange das irgendwie geht, gehen wir. Weißt du, was ich meine? Dann gehe ich aufs Konzert und ich schaue mir auch Bands im Rock so, ob die jetzt klein und groß ist, mir wurscht. Wenn es gut sind, schaue ich mir so.
2: Ja, so war der Sinn, gell, für das Ganze.
1: Aber wie gesagt, jetzt spielen wir wieder Musik, ein bisschen was Härteres, nämlich, was habe ich denn ausgesucht? Der Song nennt sich Clean in the Black vom neuen Album von Insomnium, was demnächst erscheint. Das Album heißt Netherworlds und das ist eine gute Band, die hätten ja damals in Rockhaus gespielt, haben es aber auch gesagt wegen Corona. Und jetzt spielen wir mal Clean in the Black.

0: Ja, Insomnium, richtig cool. Klingt ein bisschen wie die alten Amorphis, aber gut, ja. Richtig, richtig fett. Aber weißt du, was interessant ist, wenn du so da hinquatscht, wie schnell das dir die Zeit vergeht, gell?
1: Ja.
0: Für mich ist das halt ganz interessant, weil normalerweise sitze ich da mit Werner, es ist für mich ganz ungewohnt, wenn ich mit einem ganz anderen Redner sitze und da tue ich mir ab und zu schwer, dass ich sage, was man zum Reden hat. Genau. Normalerweise müsstest du jetzt hergehen oder müssten wir uns hergehen, vorbereiten, ein paar Metal-News.
1: Haben wir natürlich nicht da, weil die Zeit einfach nicht da war.
0: Es riecht immer Metal-News, was müssten. Alles, was Metal-News gibt, kannst du im Internet nachlesen.
1: Richtig,
0: ja. Und das braucht man nicht. Und deswegen haben wir gesagt, begrenzt man das Ganze auf die Musik. Wir werden, wie gesagt, nur ein paar Sachen nachlegen. Du bist jetzt gerade sehr begeistert, weil Salzburg nur 1-1 gespielt hat.
1: Ja, es ist halt einfach auswärts schwierig und es wird eine schwierige Saison, obwohl es gut begonnen hat.
0: Aber wenn man jetzt nochmal, der Werner ist ja bei den Toten Hosen in Wien. Der ist ja heute runtergefahren, das ist Konzert ist ja morgen. Nur,
1: jetzt haben wir kaliert von den Toten
0: Hosen. Nein, die Toten Hosen spürt die sowieso aus Prinzip nicht, weil ich einfach der Meinung bin, dass Politik in der Musik nichts zum Tor hat, aber weder auf Konzerte und was die ganzen Bands, egal welche Richtung, dass die Gänge von sich geben, das brauche ich nicht.
1: Na.
0: Und die Toten Hosen haben da Sachen von sich gegeben, das brauche ich auch nicht. Aber jetzt meine persönliche Meinung oder meine Meinung zu dir, was hältst du von der Politik in der Musik?
1: Nein, hat absolut nichts verloren. Es sicher wird immer wieder Texte geben, wo irgendwas angesprochen worden ist, aber im Großen und Ganzen sollen sie das eigentlich kalt lassen, sollen sie das nicht den Links- oder Rechtsstrahl, das ist alles ein
0: Blödsinn. Du schau zum Beispiel, die Band Alphaville haben es bei einem Festival ausgelohnt, weil der irgendwann einmal einen Song gemacht hat, der was irgendwie nicht den Veranstalter in Kram passt hat und dann haben sie es doch wieder alles fallen lassen, haben sie ihn doch wieder eingeladen, genau, ja, die haben dann selber angesagt und so weiter. Ja. Ich bin der Meinung, dass Politik in der Musik nichts zu tun hat, egal in welche Richtung es geht. Darum würde ich mir ganz ehrlich diese Band, was sich der Werner heute anschaut, nie im Leben anschauen. Obwohl das jetzt 1993 live gesehen habe, da haben sie mir eigentlich ganz gut gefallen.
1: Ja, natürlich haben sie auch Lieder, die was jetzt vielleicht jeder kennt auch von uns, ne? Aber das Große und Ganze macht es jetzt dann aus.
0: Für mich, wie gesagt, das hat jetzt mit der Musik nichts zu tun. Für mich hat einfach das in der Musik nichts zu tun, weil ich brauche keinen, wir haben das gehabt beim Metal on the Hill, wie eine Band, ich sage jetzt keinen Namen, auf der Bühne umgestanden, wo er nur politisiert hat.
1: Ja,
0: du weißt, wie wir unten waren.
1: Ja, ich weiß.
0: Die
1: Band selber, Weltklasse-Band, super Show, alles hin und
0: her. Brauche ich alles nicht und drum will ich über das ja nicht mehr diskutieren. Und das hat nichts in der Musikszene zum Tor. Meine persönliche Meinung. Und jetzt spielen wir wieder Musik. Ich habe nämlich extra was rausgesucht für die, was dir vielleicht gefallen könnte. Nämlich vom neuen Xentrix-Album, Allied with the Enemy, den Titeltrack. Und der ist richtig, richtig, richtig fett.
1: Sind wir gespannt.

0: Alien with the Enemy vom neuen Xentrix-Album. Und ja, passt gut eigentlich. Ja, klingt super. Ein bisschen, wie wir gesagt haben, ein bisschen Metallica-mäßig. Ja. Dann ein bisschen von Creator hat es auch was.
1: Ein bisschen was, das ist sehr gut.
0: Mal, es kommen wirklich sehr viele gute Bands. Mal, das ist jetzt keine neue Band, weil die gibt es schon länger. Aber was ich auch vergessen habe, im November spielt im Rockhaus Glitchen auf the Damned mit Onslaught. Also das wäre ein richtig feines Package. Das ist auf dem Doom of Rock. Da spielen noch andere Bands oder mit. Und das ist am Samstag. Jetzt weiß ich aber den Termin nicht auswendig. Aber da müssen wir unbedingt hingehen.
1: Das müssen wir uns.
0: Es wird sowieso wieder mal Zeit, dass wir zusammen auf ein Konzert gehen. Ja. Weil Creator, wann war denn das? Das war
1: ein
0: halbes Jahr her.
1: Jetzt lang her.
0: Ich muss sagen, ich war im Sommer halt heuer vier Festival und ich muss sagen, das ist mir fast ein bisschen schnell geworden. Mhm. Weil einfach, weißt du, ich habe bei jedem Konzert fotografiert, von einer Früh bis am Abend.
1: Der Stress,
0: gell? Der und der Stress. Stress da um und umlaufen, fotografieren, das war für mich schon teilweise ein bisschen heavy.
1: Ja.
0: Aber wenn wir nur mit zuerst gesagt haben, welche Bands, dass du gerne mal sehen möchtest. Jetzt die andere Frage, welcher Band würdest du dir nie anschauen im Metal-Bereich, auch wenn es das gratis kriegt, dass die Karten? Gibt es da eine Band oder war dir das wurscht?
1: Ich glaube, Aerosmith ist so eine Band, die was viel gute Lieder, glaube ich, haben, aber für mich überhaupt nichts sind. Warum auch immer, ich weiß nicht warum, aber ich kann mit dem Ganzen einfach nichts anfangen.
0: Nein, es ist ja so, dass Aerosmith ist eigentlich eine Band, ich habe die schon zwei, dreimal live gesehen, wirklich, wirklich gut. Aber ich kann dir jetzt gleich mal sagen, die wirst du auch nicht mehr live sehen, weil die werden auch nicht mehr live spielen, weil der Steven Tyler gesanglich nicht mehr kann.
1: Okay.
0: Aber ich muss sagen, ich habe da so bezüglich Aerosmith habe ich total eine nette Anekdote zum Erzählen, die muss ich jetzt rauslassen. Wir waren 94 in Wels beim Wels Rock. Da war Headliner ZZ Top, dann war Co-Headliner Aerosmith, dann waren die Ärzte und Pride and Glory. Pride and Glory werde ich jetzt nicht sagen, aber Pride and Glory ist die Band, wo der Zakk Wylde dabei ist.
1: Ja, von der sagen.
0: Ossi, ist ja wurscht. Auf alle Fälle, ich war bei dem Konzert, da hat gespielt die Ärzte und Ärzte bin ich ja überhaupt gar kein Fan. Und ich habe so Not aufs WC müsst. Und beim WC sind mindestens 50 Leute gestanden. Dann bin ich halt nicht zum WC gegangen, sondern bin rechts abgebogen. Und habe mich zum Zaun hingestellt und wie ich da dabei stehe, mein Geschäftel verricht. Steht hinter mir einer und lacht die ganze Zeit. Und ich denke mir, was lacht denn der so blöd, gell? Dann drehe ich mich um, steht der Steven Tyler hinter mir. Mit einem Bodyguard. Ich bin jetzt auch nicht schmächtig, gell? Aber das war ein Gerät. Der ist da gestanden, so ich habe dann meine Hosentädel schnell zugemacht. Und dann haben sie beim Eingang, beim Einlass, haben sie Kassetten austeilt. Und ich habe dann die Kassetten rausgenommen und habe sie in Steven Tyler in die Hand gedruckt, ob er mir da nicht mit dem Autogramm aufhört, weil man trifft in Steven Tyler.
1: Ja.
0: Und dann hat er mir die Unterschrift aufgehört, dann sage ich zu meinem Bruder, ich bin dann wieder weggegangen, der ist dann weitergegangen, der Steven Tyler mit seinem Bodyguard, und ich sage zu meinem Bruder, hey, jetzt pass auf einmal, ich bin beim WC nicht links, sondern rechts abgebogen, das probieren wir jetzt noch einmal, ob es funktioniert oder nicht. So, jetzt sind wir wieder rechts abgebogen. Auf einmal waren wir mitten im Backstage-Bereich, da waren die Ärzte drinnen, da waren Sissi Top drinnen. Dann sind wir zum Kühlschrank gegangen, haben unser Bier rausgenommen aus dem Backstage-Bereich. Dann habe ich ihm gesagt, was das kostet, dann sagt sie alle, was am Backstage-Pass haben, kosten.
1: Gratis natürlich.
0: Nur leider habe ich keinen Backstage-Pass gehabt, aber es wurscht, ich habe es trotzdem gratis gekriegt. Und dann gehen wir raus und dann steht einer draußen und mit dem habe ich unterhalten und sage, er ist der Lichttechniker. Und sie fahren jetzt dann weiter und ob ich seinen Pass haben will, sage ich, das war eigentlich schon cool, dass der hat mir seinen Pass gegeben. Dann haben wir den Boss gekriegt, dann sind wir wieder hinter einer, haben uns hinter einer gesetzt und haben uns mit den ganzen Musikern unterhalten. Das war Wels Rock 1994.
1: Das ist ein Traum eigentlich.
0: Und die Kassetten, wo der Steven Tyler unterschrieben hat, habe ich immer noch.
1: Ja.
0: Die habe ich immer noch daheim, weil zu Aerosmith kommst du eigentlich jetzt gar nicht mehr. Ich habe dann noch in Zakk Wylde unterschreiben lassen und die ganze Band, wo der dabei war, die Ärzte haben zu dem Zeitpunkt nicht interessiert und sie sind da gerade auf der Bühne umgestanden. Aber die Band von Aerosmith, die sind am Güber beim Tisch gesessen bei uns. Ich meine, ich wollte es nicht stören, weil Steven Tyler habe ich schon gehabt, die anderen waren mir eh wurscht. Aber es war irgendwie ein Erlebnis.
1: Ja, Steven Perry.
0: Der Steven Tyler.
1: Steven.
0: Nein, das war
1: Joe Perry.
0: Joe Perry, ja genau. Perry, ja. Der Joe Perry ist der Gitarrist.
1: Ja.
0: Und das war eigentlich wirklich. Wir haben ein paar so Sachen gehabt, was weißt du, so ganz, ganz schräge Konzerterlebnisse. Das kann man sich jetzt gar nicht mehr vorstellen, weil wenn du nämlich jetzt irgendwo Backstage einiges, kontrollierst du fünfmal.
1: Ja.
0: Das ist, aber damals war das jeden Wurscht unten. Aber wie gesagt, jetzt spielen wir wieder Musik, weil wir haben noch 9 Minuten. Jetzt die Frage, Tom, was willst du hören? Was Härteres, was Softeres? Das darfst du jetzt auch so. Ich habe zum Beispiel noch von der neuen Five Finger Death Punch schon einen Song dabei.
1: Ja, genau, das war vielleicht nicht so schlecht.
0: Dann spielen wir gleich in Opener von der neuen Five Finger Death Punch, nämlich Legacy.

0: Five Finger Death Punch mit Legacy, der Opener vom neuen Album. Und ich muss sagen, der Gitarrensound ist total schräg. Gell?
1: Oder Keyboard. Ja.
0: Oder Keyboard. Du, die letzte Frage, bevor dass wir Schicht im Schacht haben, was mich jetzt ganz schwer interessieren tut, was hältst du eigentlich von der Entwicklung mit der ganzen KI in der Musik?
1: Ja, du hast ja selber auch was gemacht, das ist fast nicht mehr zu merken eigentlich.
0: Ich habe da einiges an Songs gemacht, das ist absolut irre, was du rausholen kannst. Ich muss dir ganz ehrlich sagen, wenn du mehr mit der KI machst, du kennst die Handschrift von der KI. Zumindest bei gewissen Sachen kennst du das. Aber
1: auf die Schnelle ist fast nicht zu merken.
0: Ja, das Problem ist eher das, wenn du jetzt zum Beispiel die Alben hörst, du kannst das teilweise nicht mehr sagen.
1: Ja.
0: Du kannst das nicht mehr sagen. Und ich habe selber sehr viel herum experimentiert und habe dann Songs gemacht, weil es ist ja so, diese Song, was du machen kannst, das Einzige, was du bei der KI merkst, von den Songs her, die sind fast zu überperfekt. Da sitzt der Refrain, da sitzt jetzt Gitarren-Solo, da, das sitzt einfach alles, weißt
1: du? Das ist schwierig.
0: Aber ich denke mir, wenn es jetzt aus Band, was mich wundert, ich meine, es wird wahrscheinlich eh passieren, dass jetzt eine Band hergeht und sagt, ich habe jetzt eine kreative Phase, wo ich nichts mehr weiterbringe, und ich möchte dann einen Song kreieren, dann probiere ich halt das mit der KI. Dann sage ich, weißt du was, machen wir mal einen Song und dann schauen wir, ob das für mich interessant ist. Ich muss ja nicht eins zu eins übernehmen. Oder eins, ich kann ja sagen, okay, der Part gefällt mir, der gefällt mir nicht, dass ich vielleicht in die Richtung arbeite.
1: Das wird die Zukunft
0: sein. Das wird die Zukunft sein. Ja. Natürlich, weißt du, wenn du jetzt mit in der Szene mit irgendwem redest, so geht der KI, alles scheiße. Ich finde es nicht so scheiße, weißt du, was ich meine? Ich glaube einfach, dass man das Instrument einfach nur sinnvoll hernehmen sollte. Das heißt, wenn ich halt hergehe und 12 Songs von der KI generieren lasse und die aus meiner Band ausgebe, ist scheißlich. Das geht gar nicht. Aber wenn ich jetzt hergehe und sage, du, ich mache mir den Song jetzt einmal an, da sind ein paar Parts drinnen, was für mich interessant sind.
1: Ja, das Problem ist immer nur, wenn die dann einmal auf Tour gehen, das live einspülen.
0: Na schon, dass du sagst, der Part, der gefällt mir und dann übernehme ich den Spiel aber selber ein. Das habe ich jetzt gemacht.
1: Okay, ja, gut.
0: Aber dann ist ja wurscht. Tom, ich bedanke mich jetzt einmal, dass du bei uns da warst.
1: Danke nochmal.
0: Ich lande gern wieder mal.
1: Ja.
0: Und wir hätten noch einige mit Themen mehr. Und das mit der KI, das ist einfach ein Thema. Aber zum Schluss spielen wir die Band Curtis Wake. Never's Cold Embrace heißt der Song. Und ich sage es euch jetzt ganz ehrlich, ich habe den Song deswegen ausgesucht, weil ich das zuerst nicht gecheckt habe, dass das wirklich KI ist. Muss ich jetzt einmal ganz ehrlich sagen. Aber das Schlimme an dem Song ist das, dass der richtig gut ist. Und der letzte Song von uns kommt von Curtis Wake, ist Symphonic Metal, Never's Cold Embrace. Wir sagen gute Nacht aus dem Studio, bis zur nächsten Sendung und pfiat euch.
1: Gute Nacht, pfiat euch.

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0: An den Empfängnisapparaturen
1: unseres Verdauens.
0: Die Apparaturen des Vertrauens, ich höre mich nicht.
1: Ja, dann müsst ihr auftragen.
0: Ja, ey.
1: Das nennt man Drehpoti.
0: Aha.
1: Ja. Das ist das, wo du seit 16 Jahren.
0: Oktopus.
1: Seit 16 Jahren bald deine Headphones-Lautstärke auftragst. Aber wir müssen gleich dazu sagen, euch, liebes unsichtbares Publikum, und
0: wir sind Norbert Gahund.
1: Danke. Und Christopher Schmal. Ja,
0: zusammen ergeben wir eine Nachtfahrt der Perlentaucher.
1: Heute zum Thema oder unter dem Titel Synästhetische Symphonie.
0: Synästhetische Symphonie.
1: Synästhetisch und Symphonie.
0: Schöne Alliteration.
1: Ja, Sümmchen, Sümmerüm. Ja. Ich habe jetzt gerade was gedacht, Pink Floyd. Das ist, ich habe heute ein paar...
0: Immer noch wirklich, wirklich gut.
1: Habe mich begleitet, wie ich das Jugendzentrum gemacht habe, in Maria Zell, das Album The Division Bell, mit der Schlussnummer High Hopes. Und ich bin mir ziemlich sicher, dass das noch vor diesem 11. September 9/11 war, weil das habe ich schon... Das habe ich dort immer gehört beim Autofahren. Das war unglaublich, wenn es diese weiten, in diesem abgelegenen Mariazellerland, diese weiten, weiten Straßen zwischen den Bergen und den Wäldern entlang fährst, genau der richtige Sound für die Landschaft.
0: Ja,
1: und
0: das macht schon was.
1: Vor dem 11. September, was ja wirklich schon so eine Zäsur der Spaltung der Welt ist, ja, ein Album zu machen, das The Division Bell heißt, ist jetzt schon einigermaßen prophetisch und als solches jetzt wieder eine Eigenschaft von Pink Floyd, die es immer schon gehabt haben.
0: Und sagen wir uns ehrlich, The Division Bell findet nach wie vor statt und wird immer verschärfter.
1: Ja, ja.
0: Oder zumindest glaubt man das oder nimmt man das so wahr, ob es wirklich so stimmt.
1: Und zumindest von der Musik her hört es in der ersten Stunde auch irgendwie so an. Ne?
0: War das jetzt gerade ein Seitenhieb auf meinen Teil
1: der nicht nur auch auf meine eigene. Bin ich gestresst oder rede ich hoch?
0: Du bist gestresst, ob du hochredst, weiß
1: ich
0: jetzt nicht.
1: Warum bin ich gestresst? Ich müsste doch total zufrieden sein.
0: Total tiefenentspannt.
1: Ja, genau. Also wir sind eigentlich eine Oktave tiefer da jetzt. Wir sind nämlich eigentlich urmiert.
0: Ja, also Mate sei Dank, überbrücke das jetzt gerade.
1: Ausgelaugt als wir. Ja. Ja, Kaffee sei Dank. Aber ich habe mich zwischen 7 und 8 zu meiner Topfenwickel-Podcast-Stunde hingelegt und habe mir echt gedacht, die muss man Wecker stellen, sonst verschlafe ich die Sendung.
0: Ja.
1: Jetzt habe ich dann wieder so einen kleinen Energieschubs gekriegt. Ja, oh Hase.
0: Ja, synästhetische Symphonie. Wir haben da einen Artikel geschrieben, also du hast einen Artikel geschrieben und den auch bebildert mit ganz interessanten Naturaufnahmen. Und und diesen Artikel könnt ihr finden unter folgender Adresse: blog.radiofabrik.at/Nachtfahrt. Ich wollte schon fast Artarium sagen.
1: Weißt du, dass man das früher im Radio, also ich kann mich erinnern, in den 90er Jahren auf Ö1, da haben sie wirklich die Internetadressen immer so angesagt.
0: HTTP.
1: Ja, ja, HTTP.
0: Doppelpunkt, Schrägstrich, Schrägstrich.
1: Ja, genau, /. aber dann haben sie das wirklich, es hat ja noch keine Hyperlinks, geschweige denn QR-Codes oder sonst was gegeben, sondern du bist andächtig vor dem Radio gesessen, hast mit einem Bleistift auf ein Blatt Papier die Internetadresse aufgeschrieben, dann bist ins andere Zimmer oder ins Eck gegangen, hast das 56K Modem angeworfen und hast einmal irgendwie Zeit gehabt, bis die Verbindung hergestellt haben, dann hat aus dem übernächsten Zimmer irgendwer, und dann hast du mich schon her, leg auf, ich muss ins Internet.
0: Ja.
1: Und dann hat es gedauert, dann bist du mal aufs Klo gegangen, weil die Seiten hat geladen. Ja,
0: ja, also so
1: wie... Das war interessant.
0: Das Ende oder den Übergang von dem hin zu ein bisschen benutzerfreundlicher und schneller und mehr Datenvolumen und bla bla bla bla, habe ich ja mitgekriegt noch.
1: Irgendwann einmal da mittendrin sind ein paar arabische, irgendwelche
0: seltsamen Hieroglyphen,
1: Selbstmordappenzeller mit Flugzeug

0: in die Häuser geflogen in New York und dann hat sich irgendwer gedacht, boah, das ist zu arg, jetzt müssen wir, das könnte die Mehrheit der Bevölkerung beunruhigen, jetzt müssen wir es ablenken und das ganze Internet benutzerfreundlicher machen. Und das findet heute noch statt.
1: Es gibt, so. Es gibt auf YouTube eine...
0: auf YouTube gibt es viel.
1: Eine YouTuberin, die ich sehr, sehr schätze, die allerdings den Großteil ihres Contents nicht mehr auf YouTube macht, sondern auf Nebula, namens Lindsay Ellis.
0: Ganz liebe Grüße.
1: Die hat vor einigen Jahren ein Doppelvideo gemacht über 9/11, über den 11. September und wie dieses Attentat und diese, ja, das Ganze medial dargeboten wurde, wie es in Filmen, in Serien verarbeitet wurde, zu der Zeit, dann danach und was das mit uns als Gesellschaft, als Menschheit auch gemacht hat, weil es war wirklich eine Zäsur durch
0: richtig,
1: jeden
0: aber das
1: Lebensbereich.
0: Ist mir, also ja. Ich bin so wie, ja, mir ist das erst ein paar Jahre später, versetzt aufgefallen und ich glaube, ein Punkt, also viele Jahre später, wann haben wir angefangen Radio machen? 2011. Dann hat der Wallerberger Tom einmal ist mit Explosions in the Sky daherkommen. Allein schon der Bandname. Und da haben sie ja dieses eine Album rausgebracht mit den zwei Hochhäusern und dem Flugzeug. Und dann sind sie verhaftet worden.
1: Ja.
0: Oder das FBI ist auf einmal bei denen gestanden, bei der Band und hat gefragt, habt ihr was gewusst? Was habt ihr gewusst?
1: Absurd.
0: Und, da ist mir klar geworden, das geht in alle Bereiche hinein. Dieses Ganze, dieser George W. Bush mit seinem entweder ihr seid für uns oder ihr seid für die Terroristen.
1: Spannend.
0: Spaltung der Welt.
1: Ich habe heute in meiner Textvorbereitung bin ich über einen kleinen Reklamband gestoßen, wo es um die Ambiguität geht und um die Ambivalenz und was das ist, was das für uns, wie wichtig das für uns ist und warum die Gleichzeitigkeit ausgemerzt wird. Und da ich war
0: das Wort ausgemerzt so schön, gerade im Hinblick auf die politische Entwicklung in Deutschland zurzeit.
1: Und da, ich habe einfach ein bisschen durchgeblättert und einmal eingelesen und da bin ich dann auf einen Absatz gestoßen, wo es um Amerika ging. Und wo ein Psychologe das beschreibt, dass in Amerika Ambiguität es wird alles dafür getan, dass nichts im Ungefähren ist, sondern dass alles ganz klar bestimmt ist. Auch bei Sportarten gibt es ganz, ganz wenige, die in Amerika populär sind, wo es irgendwie Gleichstand gäbe. Deswegen Fußball ist nicht so beliebt.
0: I feel you. Also ich weiß,
1: ganz interessant.
0: Ich weiß, von was du redest. Ja. Ich bin ja als 10-Jähriger ein Jahr in den USA gewesen und dort in die Schule gegangen. Und ich habe jetzt im Zuge meiner frühkindlichen Traumatherapie begonnen zu begreifen, dass das meine Rettung war, weil ich bin meiner Mutter ausgekommen. Und in meiner Nazi-Familie war alles ganz eindeutig und ganz gibt's nicht.
1: Ja.
0: Und dort war Ambiguität, ich meine, es war 1970, 71, da haben sie sich darum bemüht, dass da keine Ambiguitäten auftauchen, aber das war am rechten und am linken Rand und dazwischen war ganz ein weites Feld, von wo ich richtig aufgeatmet habe, seelisch. Man kann es sich aussuchen.
1: Und das ist ja das Spannende. Es ist ja beides. Also wenn ich jetzt sage, in Amerika, bla bla bla bla, ist es ja nur ein Teil, der auch existiert.
0: Bis zu meinem 10. Lebensjahr habe ich geglaubt, ein Freund, das ist quasi, da kriegst du eine Verschreibung von der Mutter oder von der Tante, der wir dreimal täglich. Ja?
1: Das ist süß.
0: Und ich bin dann mit 10 oder dreiviertel 11 im Summercamp bin ich draufgekommen, ein Freund ist, den kann man sich aussuchen. Ja? Da kann man hingehen und sagen, ich will dein Freund sein.
1: Das ist jemand, der plötzlich in dein Leben tritt, ohne dass du es geahnt hättest.
0: Das zum jetzt, Beispiel. Da wird man ja der tiefere Sinn von die Familie kann man sich nicht aussuchen, seine Freunde aber schon.
1: The chosen family.
0: Sag mal, so schön heißt. Jetzt wären wir schon zweistellig.
1: Ja, dann sollten wir vielleicht einmal Musik spielen und dann näher aufs Thema eingehen.
0: Ich würde sagen, Wir spielen jetzt von dir.
1: Ja.
0: All Them Witches. Bitte sag nochmal den Titel von diesem Album. Dying Surfer Meets His Maker.
1: Genau. Und die Nummer heißt Instrumental 2, Welcome to the Caveman Future.

0: Also jetzt kommen wir zur wirklichen Anmoderation, Begrüßung.
1: Darf ich davor nur meine synästhetischen Eindrücke mitteilen?
0: Ja, die, also, bitte.
1: Also man weiß, ich liebe All the Witches, ich liebe den Sound von Erna. Und bei der Nummer insbesondere kriege ich Temperatur-Feelings von und verbunden mit Bildern, verbunden mit Farben, weite Wüstenlandschaften, Dämmerung, wo es von Haas ins Dunkle geht, wo irgendwie Zikaden im Hintergrund mit den Sternen vibrieren, und es ist so eine verträumte Weite. Ich kann das Gefühl nicht anders beschreiben. Es ist eine verträumte Weite, die da in mir entsteht bei sowas.
0: Ja, jetzt kommst du damit daher, ne? Also man weiß, dass du dieses
1: jetzt
0: Album
1: gar nicht.
0: Man weiß, dass du dieses Album liebst und schätzt, seit wir dieses Album im Artarium als ganzes Album vorgestellt haben. Ja. Und jetzt, wo du das sagst, ich habe bei diesem Album, na, du hast nicht nur bei diesem Album synästhetische Wahrnehmungen, die ganze Geschichte deiner Albumbeschreibungen, deiner Texte, die du dazu schreibst, war der Versuch, Albumrezensionen in so einer synästhetisch-symphonischen Weise poetisch zu beschreiben und nicht zu schreiben, Der Schlagzeuger, jetzt da und dort ist ein Stecker in der Wand, wahrscheinlich kommt da die Musik raus. Das ist mir einfach zu schlicht, das ist mir zu unterkomplex.
1: Mir auch. Und ja, deswegen, wie du sagst, der Versuch, das auf eine poetische Ebene zu übersetzen.
0: Das synästhetische Element fällt mir wirklich heute erst auf, wo wir uns diese Brille aufgesetzt haben. Was ist das überhaupt? Synästhesie? Ja. Und ist das nicht noch viel mehr als das, was die Schulmedizin und die akademische Wissenschaft oder Wikipedia darüber beauskunftet? Und um das jetzt hiermit begrüßerisch abzuschließen, ich habe einen Artikel geschrieben, wie schon gesagt.
1: Den könnt ihr finden unter blog.radiofabrik.at/Nachtfahrt.
0: Zum Titel Synästhetische Symphonie, den kann man vor der Sendung lesen, nach der Sendung lesen, kann man während der Sendung anschauen. Schöne, diese Hintergrund-Desktop-artigen Bilder von
1: den Pflanzen.
0: Von die Bam hinter der Arge bei wechselnden Formen. Und ich habe das jetzt so für die 3 Stunden in 3 Portionen unterteilt. Die erste Portion heißt John Lennon, sehr einfach gesagt. Liebes Unsichtbares und doch auf merkwürdige Weise auch aus dem Studio heraus immer wieder lebendig wahrnehmbares Publikum, über Synästhesie als neurologische Normvariante hat die moderne Wissenschaft vom Abstrakten schon so einiges durchaus Interessantes auch herausgefunden. Uns allerdings interessiert vornehmlich, was wir in und mit unseren über willkürliche Normen hinaus Variantengehirnen und überhaupt Nervensystemen, nennen wir es jetzt neuroplastisch, neurodivers, resonant, interaktiv, dialogisch oder whatever, was wir also in und mit unseren natürlichen Systemen an neuen Signalwegverschaltungen selbst hervorbringen und erfahren können. Wir spielen die Symphonie des Lebens auf dem Instrument, das wir sind. Und es spielt mit uns. Wie sehr sind wir das Lied des Lebens? Oder haben wir es einst einmal auf Pause gestellt, um derweil irgendwas anderes zu machen? Finden wir jederzeit zurück in den Flow? Oder haben wir uns, unser ursprüngliches, auf unserem Weg woanders hin, aus den Augen, aus dem Sinn, aus der Gefühlslandschaft verloren? Sind wir von uns selbst entfremdet? Sind wir in unserem Innersten entkernt? John Lennon hat es sehr einfach gesagt, sagt Oscar Haag. In unserem Fall sagt er halt: Life is what's happening while you are busy making other plans and worrying about things that may never happen. Und was wollte man jetzt spielen?
1: First Aid Kits.

0: però.
1: Es liest Christopher Schmall.
2: Einen Text, der während einer Ausstellung in einem Museum entstanden ist, während eines Schreibworkshops. Ich bin ein Plastikbecher. Leicht eingedrückt liege ich am Asphalt. Reste von Bier trage ich noch in mir. Sie wollten mich nicht verlassen. Ich berühre mit meiner rechten Seite die Schale einer Banane. Sie muss schon länger hier liegen, nach ihrem Geruch und der Matschigkeit ihrer Haut zu urteilen. Vor meiner Öffnung, als wolle sie in mich kriechen, nehme ich eine Zigarettenschachtel wahr, die fast schon zum Knäuel zerknüllt wurde. Unter der Plastikfolie, die in der Sonne glänzt, zeichnet sich vor dem Signalrot des Kartons ein schwarzer Fleck ab, der sich bewegt. Ein gefangener Käfer? Eine visuelle Fehlfunktion aufgrund meiner Eingedrücktheit? Plötzlich verdunkelt sich meine Sicht. Etwas hat sich über mich gelegt. Etwas Weiches, das nach Mottenkugeln riecht. Der Boden vibriert, stärker und stärker. Näher kommende Schleifen und Kratzen, es klimpert, es rauscht, brummt. Etwas rollt auf mich zu. Ich weiß nicht von wo. Etwas kracht, klirrt. Ich höre Schreie. Was mich erfasst, ist eine Flut aus Gegenständen, ein Überfluss aus Überflüssigem, getrieben von unbekannter Hand oder Macht oder Schicksal. Ich füge mich, werde geschoben, gewürfelt, gequetscht. Ob Möbel, Geschirr, Kisten, Zeitungspapier, Flaschen, Gemüse, Metall, Stofftiere, das Innenleben von Stofftieren, Bücher, Elektrozeugs, Fotoalben, all die Reste einer rastlosen Gesellschaft, fallen gelassen, um fortgeräumt zu werden. Wohin, kann ich's nicht sagen, während ich versuche, im Strom zu bleiben und nicht an den Rändern verloren zu gehen. Ich hoffe noch auf weiten Himmel.

0: also Kontext, also Barry McGuire, ja. Eve of Destruction, ein Lied aus der Zeit der Anti-Vietnam-Kriegsbewegung in den USA.
1: Kannte also ich nicht.
0: Als der erste Krieg allabendlich per Fernsehen übertragen wurde und im Hintergrund wusste man, so und so viele Atomsprengköpfe, der Kalte Krieg und das eskaliert da in Südostasien. Also diese tägliche, was nimmer mehr, eigentlich was jeden Tag verdrängen musst, ist das schon der Vorabend der Weltzerstörung. Ja?
1: Und wie ist das heute? Ich wollte gerade sagen, mittlerweile ist das ja so eine Lappalie im Endeffekt.
0: Naja, es gibt schon noch Menschen, die das berührt und die das widerspiegeln.
1: Oh ja.
0: Unser lieber Regisseur, der Wolfgang Tonninger.
1: Da bin ich schon gespannt, weil das kenne ich noch nicht.
0: Ich habe heute ein Gedicht von ihm gefangen.
1: Ganz liebe Grüße, by the way.
0: Gecatcht, lieber Wolfgang. Und das Gedicht heißt Jeden Tag ein Gedicht? Fragezeichen. Was kann man tun gegen die Welt, die jeden Tag über einem zusammenbricht, wie eine explosive Masse und uns im Fallout stehen lässt? Ich drehe mich hinüber ins Offline. Ich schlafe noch eine Runde. Unverbindlich, unverbunden, sehe im Halbdunkeln das Körperwellenhafte auf und ab derer, die ich liebe. An der Bushaltestelle steht neben mir eine junge Frau als Menscheninsel, abgeschottet von der Welt durch Earpods oder wie das heißt und Eye Contact Preventing Gadgets. Es ist ja nicht so, dass die anderen nicht kommunizieren oder interagieren. Sie ziehen es nur vor, dies in einer anderen Welt zu tun, weil diese analog riechende Welt so wenig bietet in ihrer Offline-Version, so viele Leerstellen bereithält, Aufmerksamkeitslöcher, die niemand ernsthaft wollen kann. Der Bus hat Verspätung und mein Handy weiß nichts davon. Kann es sein, dass die Feuerwehr, die gerade mit Blaulicht in die Gegenzielrichtung fuhr, etwas damit zu tun hat? Ein Unfall im Realen? Bevor ich länger auf das Scotty-Display starre, nehme ich einen Bleistift zur Hand. Muss ich erklären, was das ist? Und beginne Worte auf ein weißes Blatt zu schreiben. Das ist Widerstand in seiner ursprünglichsten Form. Dass man sich in sich faltet oder auf sich selbst zurückwirft und von dort die Welt neu vermisst. Die AfD ist auf dem Vormarsch. Und die AI ebenso. Und dass das kein zufälliges Nebeneinander ist, wissen vor allem die rechten Geldsäcke, die sich an den Hebeln der Macht wie an einer Spielkonsole vergreifen. Ist alles wirklich unaufhaltsam oder gibt es einen Button, auf dem Reset steht? Das ist die Utopie, an die ich mich klammere. Der Bus hat 13 Minuten Verspätung. Was kann man in 13 Minuten alles versäumen? Was kann man in 13 Minuten alles aufholen? Kann man in 13 Minuten die Welt retten? Guten Morgen. Ich muss jetzt aber wirklich weiter.

Aus meinem Gedichtband gegenstandslos Fragen halten. Wie heißt die Stille zwischen zwei Bombardements? Wer lehrt einem das Fürchten? Woraus gerinnt Hass? Wie schmeckt Moral von vorgestern? Wer hat die Schuld erfunden? Aus welchem Stoff sind Lügen gemacht? In welchem Brunnen haben wir die Wahrheit verbannt? Läge man sämtliche Scheinwelten übereinander, gäbe es dann noch Werte und Grundsätze, auf die wir uns einigen könnten? Wie viel kosten Zwietrachtsamen? Ist Neid ein Immergrün? Sollte man Gefühle kompostieren? Was kann der Stein des Anstoßes dafür, dass man sich an ihm stößt? Ist im Ziegel schon die Idee der Mauer enthalten? Sind wir verantwortlich für unsere Träume? Kann man Dichtern vertrauen? Ist Kunst künstlich? Könnte Kapitalismus ohne Ausbeutung funktionieren? Sind Utopien noch zeitgemäß? Ist Herrschaftslosigkeit denkbar? Sollten Philosophen Staaten regieren? Warum sträuben wir uns, politisch wie privat, so sehr gegen kleine, aber sinnvolle Veränderungen, die sich akkumulieren müssen, um großen Wandel zu bewirken, wenn doch schon seit Jahrzehnten darüber geredet wird und wir kurz davor sind, unrettbar zu werden? Wo stehen nochmal die Atommüll-Mülltonnen? Wie viel Gramm Mikroplastik rauschen täglich durchs Körpersystem? Sind Livestreams von Leichenmeer-Bootstouren bald der neue Internet-Trend? Haben wir uns damit abgefunden, dass die Bedürfnisse und Forderungen des freien Marktes wichtiger zu sein haben als Umweltbewusstsein, Artenvielfalt und intakte Ökosysteme? Reißen wir die Ozonlöcher noch weiter auf, um dem Universum näher zu sein? Wenn wir nur halb so viele Flächen entsiegeln und renaturieren würden, wie wir versiegeln und zerstören, dann hätte ich zwar wieder mehr Zuversicht, aber es könnte bloß ein Anfang sein. Und liegt uns überhaupt etwas daran? Oder wäre es ohnehin schon zu wenig, zu spät? Wieso stürzt mich mein Nabel in einen Abgrund, wenn ich von Klimagipfeln und Friedensverhandlungen lese? Ist die Menschheit rettenswert?

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0: So.
1: Man kann es gar nicht oft genug sagen. Was? Pink Floyd ist einfach gut.
0: Na, und dass die Nummer heißt Coming Back to Life.
1: Ja. Und schon sind wir in der zweiten Stunde angelangt.
0: Und ein bisschen genotstromt mit Essen haben wir uns jetzt auch. Das, was ich jetzt sagen möchte, könnte man üblicherweise eingeleitet kriegen mit: Ich will mich ja nicht selbst loben.
1: Aber
0: ich will mich durchaus ja, und uns selbst loben, weil, und vor allem die Radiofabrik preisen und

0: lang vorher irgendwie jedes kleinste Detail von der Sendung vorbereiten
1: ganz im
0: und ausdenken, also eben gar nicht.
1: Es funktioniert also, mehr auf der Ebene, so wie Körperzellen miteinander interagieren oder das kennen nur Leute wie wir, die auf vielen verschiedenen Schwingungsebenen irgendwo gemeinsame Felder haben.
0: Ja.
1: Und da habe ich da vor 8 Jahren mal irgendwas gesagt und das kommt jetzt als Echo wieder zurück.
0: Und umgekehrt.
1: Und es trifft den jeweils anderen immer dann, wenn sie denkt, mir fällt jetzt nichts ein.
0: Also wenn man es gerade am meisten braucht.
1: Genau. Und darum geht's.
0: Und
1: bei den Mitochondrien und dem Zeigwerk da. Ne?
0: Und ich finde, es ist ja, um aufs Thema Synästhesie wiederzukommen, Synästhesie jetzt ganz simpel beschrieben, heißt ja, dass mehrere Sinneseindrücke zusammen getriggert werden.
1: Genau.
0: Also
1: du hörst da Musik und siehst Formen.
0: Oder spürst Temperatur auf der Haut oder
1: etc. Siehst an schwarz-weiß gedruckten Text, aber für die hat jeder Buchstabe eine bestimmte Farbe.
0: Genau, oder eine Tönung oder,
1: oder
0: Geschmack, wie auch immer.
1: Bei bestimmten Themen oder Wendungen, ja, ob es jetzt ein musikalisches Thema ist oder eine Geschichte, die da wer erzählt, hast du einen Geschmack im Mund oder riechst was. Ja.
0: Und das ist mannigfaltige Möglichkeiten und Kombinationsmöglichkeiten.
1: Ja.
0: Und das ist für mich ein bisschen unsere Arbeitsweise im Radio, wo wir, man hat es ja eh vorher gerade in der Playlist gehört, in der im Stundenübergangsblog, Björk mit du, gefolgt von Pink Floyd. Also harte Übergänge, harte Brüche, Genrewechsel, die sich aber die Hand geben und Texte, die auf anderen Ebenen des Server oder ähnliche Aspekte davon wiedergeben. Und das alles ergibt für mich eben so ein Sinneseindrucksmosaik. Man kann es jetzt vielleicht nicht schmecken oder riechen. Vielleicht schon.
1: Wir wissen ja nicht, was euch jetzt da draußen gerade schirbt, wenn ihr das hört.
0: Gut,
1: und das ist jetzt das, was ich gesagt habe, die Radiofabrik, das wird sowas machen können, dass wir diesen Raum haben, dass es diesen
0: Experimentierraum
1: gibt. Ja. Das kannst du jetzt wirklich, da denkt man, was ist das, eine Radiosendung? Ja, das kannst du hören, wenn du jetzt im Taxi fährst durch Salzburg oder irgendwo zu Hause sitzt mit einem Radio, aber das kannst du im Internet hören, du kannst es zeitversetzt und dann nachhören. Und das, was wir da zusammenweben, das schaut je nach Stimmung, je nach Uhrzeit, je nach Winkel, nach Lichteinfall, wie du es betrachtest, immer wieder anders aus. Das erzählt andere Geschichten, hat ein anderes Farbenspiel, hat eine andere, manchmal wirkt es hart, manchmal wird es sehr, sehr weich und manchmal hält es das nicht aus und das ist auch das Schöne am Radio, dann kannst du es ausschalten.
0: Ja, ja, voll.
1: Kannst du sagen, nein, das druck ich halt nicht.
0: Voll, ja, voll. Und das ist eben die Freiheit, die jeder hat und das finde ich schön.
1: Ja, und dass wir das machen in diesem, dass das über 300 verschiedene Menschen machen und dass
0: schon beachtenswert,
1: auch weitergeht.
0: Ja.
1: Ja, dass sich das weiterentwickelt.
0: Dass immer wieder neue Sendungen kreiert werden und neue Themen.
1: Alte sterben aus, junge übernehmen das, entwickeln das weiter, wieder mit anderen Leuten. Es ist so genial.
0: Und ich finde es ja so schön, keine Sendung gleich der anderen. Es ist ja immer eine sehr, sehr subjektive Herangehensweise an Themen, an wie Gespräche geführt werden, wie Informationen weitergeben werden und durch welche Filter die da vorlaufen.
1: Also heute ist der 11. September.
0: Noch, ja.
1: Ich habe mir heute eigentlich vorgenommen, dass ich bin ja Leser.
0: Ach.
1: Und habe einmal den Beruf des Buchhändlers erlernt.
0: Ja.
1: Und dass ich heute was erzähle, was mir in einem Buch oder in mehreren Büchern begegnet ist. Und der Robert Menasse, der österreichische Schriftsteller, hat ein kleines Bändchen herausgebracht.
0: Oh, du hast es mit.
1: Der 11. September, Überblendungen.
0: Überblendungen ist Schön.
1: Und das Arge ist, es ist doch wirklich nicht nur

0: am 11. September schon, sondern immer schon zwei Wochen vorher gibt es diese ganzen Dokumentationen und
1: Zeitzeugenberichte.
0: Zeitzeugenberichte. Jeder weiß genau, wo er am 11. September.
1: Ich bin so eingefahren neulich
0: im Gespräch mit zwei befreundeten Frauen, die genau gewusst haben, in welcher Situation sie diese Fernsehbilder zum ersten Mal gesehen haben und dann aufgeregt ihre Freunde angerufen haben. Ich war in Mariazellerland, da haben wir keinen Fernsehempfang gehabt und es war mein freier Tag.
1: Ja.
0: Das heißt, ich habe überhaupt nichts mitgekriegt. Stunden später habe ich dann irgendwo in einem Radio gehört und gedacht, da bist du deppert und so. Und dann habe ich aber noch mal drüber schlafen müssen, dass ich am nächsten Tag dann Bilder in Zeitungen gesehen habe. Also, 2001. Das ist eigentlich völlig.
1: Eben, ich war da 7., 8., wie das passiert ist. Und ich habe Eltern sind halt vom Fernseher geguckt und ich bin da halt irgendwie dazugekommen und habe das nicht einordnen können, was ich da eigentlich gerade sehe oder was das eigentlich ist. Also mir wurde schon gesagt, was da passiert ist. Aber.
0: Wie hast du dich gefühlt?
1: Gar nicht.
0: Also, super.
1: Also ich könnte es jetzt nicht sagen.
0: Ich glaube, wir machen jetzt mit diesem heurigen Herbst ein neues Thema auf. Ne? Wie fühlst du dich da oder dort?
1: Gar nicht.
0: Gar nicht.
1: Ja, genau. Also, sicher habe ich irgendwelche Gefühle gehabt damals, aber ich könnte die jetzt nicht rekonstruieren.
0: Also der Robert Menasse ist tatsächlich in Mainz in einem Fernsehstudio gesessen und ist gerade interviewt worden. Oha. Und mitten in seinem Interview hat sein Bild, also wie bei einer Bildstörung, zum Zucken angefangen und dann sind die brennenden Türme erschienen.
1: Oha.
0: Und er hat gesagt, er ist quasi mittelbar selber zerstört oder vernichtet worden, also als Fernsehbeitrag. Okay,
1: das ist schräg.
0: Und das Orge ist, also das kann ich jetzt fast nicht erzählen.
1: Mal eine ganz neue Seite von dem.
0: Aber es ging um Folgendes. Es ging um meinen neuen Roman, Die Vertreibung aus der Hölle. Und wir sprachen gerade davon, dass die Inquisition als historisches Paradigma für den Terror gelten kann, wie dieser zwangsläufig totalitären Gedankengebäuden entspringt, als auf einmal just in diesem Augenblick Unruhe im Studio aufkam. Ja. Und dann, die Moderatorin schaut schon an ihm vorbei und dann schaut er in den Monitor und sieht da sie selber. In diesem Moment begann ich im Monitor zu zucken und zu flimmern. Nicht wirklich natürlich, sondern nur meine Ausstrahlung. Mein Bild brach auf dem Monitor weg. Ich wurde in meiner Live-Situation ausgelöscht und stattdessen waren nur mehr die Türme des World Trade Centers auf dem Bildschirm zu sehen. Also das ist so eine krasse Geschichte. Überblendungen.
1: Ja, Wahnsinn.
0: Und
1: Buchempfehlung.
0: Buchempfehlung.
1: Überblendungen.
0: Also dieser 11. September 2001, diese Zäsur, von der wir gesprochen haben, die Spaltung der Welt, Amerika das Opfer.
1: Ja.
0: Es gibt einen zweiten 11. September, den ich auch noch miterlebt habe, der 11. September 1973.
1: Okay.
0: Da gab es in Chile einen Militärputsch und es wurde die Pinochet-Diktatur errichtet und ganz viele Menschen verhaftet, gefoltert, umgebracht und verschwinden gelassen. Ja. Und dieser Pinochet hätte immer angeklagt werden sollen wegen seiner Verbrechen und ist dann doch nicht passiert. Und das ist unter tatkräftiger Mitwirkung vom CIA und amerikanischem Außenministerium und so weiter passiert, weil der Präsident, den das Volk vorher gewählt hat, war ihnen zu links. Das war ein Sozialist, der Präsident Allende. Aber die sind dann wirklich mit die Bomber gekommen und haben den Präsidentenpalast planiert, den haben sie umgebracht. Ne? Und dann haben sie halt irgendeinen Marionettenarsch dort installiert. Das war ein Faschist, der hat gleich ein paar Alt-Nazis dabei gehabt. Ah, die haben ihm seine Geheimpolizei trainiert.
1: Das ist doch immer dasselbe Schaß, Alter.
0: Schlechte unter dem Tisch schaut,
1: Alter. Verfickten Drecks-Nazis. Ey, ich kann es nicht mehr hören.
0: Jetzt reiß dich zusammen, du sprichst von meiner Familie.
1: Entschuldigung.
0: Bitte sehr gern.
1: Nicht Entschuldigung, aber genau. Sorry. Also. Es ist immer wieder dieselbe Leier. Es ist unglaublich. Ja. Es ist echt unglaublich. Ja, okay. Ja, Ambiguität. Haha.
0: Weißt du was? Jetzt spielen wir die Nummer. wo du gesagt hast, heutzutage sind alle Pop-Produktionen so aufs oberste Level hingemischt. Also alles ist voll auf Draht und alles sowas von hygienisch sauber und clean.
1: Ja.
0: Und dann hast du gesagt, die eine Nummer, die du mit hast von Ray, die ist auch so, aber die hat dann was?
1: Den menschlichen Faktor.
0: Die hat den menschlichen Faktor.
1: Und da, da hat man Tiefen und Höhen und nicht alles auf Anschlag.
0: Dann spielen wir jetzt die, weil eigentlich hätte ich zuerst hätte ich mir gedacht, Found God in a Tomato von The Psychedelic Porn Crumpets.
1: Großartige Nummer.
0: Aber ich würde jetzt wirklich gern, ich bin jetzt da.
1: Ja, spielen wir Ray.
0: Environmental Anxiety.
1: Ja.
0: Ja, würde jetzt gut.
1: Das haben wir doch alle drin irgendwie. Mhm.

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1: Also gut. Ich habe mir vorgenommen, von Büchern zu erzählen. Wir reden gerade darüber, was wir im Oktober machen. Und ich sage Sven Regener, weil ich lese gerade dieses Freddy and Frankie, den neuen Roman von Sven Regener von Element of Crime. Und wirklich, ich sage, das ist so ein Ambiguitätenbuch. Mhm. Ja? Also da wechseln die Stimmungen, weil ich lese das Buch und ärgere mich. Ja? Und denke mir, fünf Leute in einer Wohngemeinschaft und alle reden durcheinander.
2: Oh,
1: und
2: furchtbar.
1: Sie kommen auf keinen grünen Zweig und du weißt als Leser, worum es geht.
2: Ja.
1: Und das sind Stream of Consciousness-Sätze, also wo ein Satz über zwei Seiten geht, okay, ohne Punkt, nur Beistriche.
2: Ja.
1: Und kaum habe ich mich geärgert, ist Schnitt, nächstes Kapitel und der Typ geht in eine Apotheke.
2: Okay.
1: Und in der Apotheke steht eine 70-jährige alte Frau mit Pippi Langstrumpf, mit grauen Pippi Langstrumpf-Zöpfen. Und er fängt mit der Frau. Und er soll für die verschiedenen Wohngemeinschaftsleute Grippemedikamente mit Drogengehalt besorgen.
2: Natürlich.
1: Irgendwas mit Speed und Codein und so.
2: Die guten Sachen halt.
1: Diskutiert dann mit dieser 70-jährigen Pippi Langstrumpf-Apothekerin über Sinn und Unsinn von Grippemedikamenten, ja. Und die wird dann richtig batzig zu ihm und sagt, also, was er sieht, naja, er sagt, er hat, also diese Vernunft hat er von seiner Großmutter dann nicht übernommen. Ne? Und sie sagt, hätte ihn aber nicht schlecht da und so. Also sie wird richtig griffig. Und dann sagt er zu ihr, naja, wenn man ausschaut wie die Großmutter von der Pippi Langstrumpf, kann man leicht Blätter herreden. Und ich hab laut zum Schallen, zum Lachen angefangen. Und in dem Moment steht eine auf, drei Tische weiter, kommt her zu mir und sagt, nein, entschuldigen Sie, jetzt muss ich Sie schon einmal fragen, ich sehe Sie jeden Montag hier lesen, warum lesen Sie immer so intensiv? Yes, passt. So.
2: Ja, schön.
1: Und jetzt ganz, wir nennen ja unsere Stunden intern immer, irgendwie erste, zweite, dritte. Und unsere Stunden heißen ja, also jetzt, offiziell heißt die erste Stunde
2: Symbolische Symphonie.
1: Symbolische Symphonie. Die zweite Stunde heißt
2: Synoptische Symphonie.
1: Richtig. Und die dritte Stunde heißt Synästhetische.
2: Na, Systemische.
1: Ah, genau. Ja, Synästhetische heißt alles, ist der Oberbegriff, genau. Systemische Symphonie.
2: Ja, und ich kann mir das meistens aber nicht merken, weil ich es mir meistens nicht aufschreibe. Und deswegen bin ich dann
1: beim Playlist. Das meistens als SMS.
2: Ja. Und beim Playlist erstellen mache ich mir dann halt meine eigenen
1: Stundentitel. Bei den ersten beiden war es mir klar, manchmal füge ich die auch zusammen, weil super ergänzen. Aber jetzt ist so, jetzt muss ich die da hier live und in Choram Publico, wenn man zu sagen blickt, muss ich die fragen. Also die erste Stunde hast du Formton syntaktisch genannt, alles klar. Dann die zweite Stunde fühlfarbig synkopiert, auch super. Und die dritte, da hast du mehrere Begrifflichkeiten verbrauen. Und zwar phamosmotische Varianten synchrosophisch synthetisiert. Naja, genau. Schon. Ja. Aber
2: What do you mean?
1: Also famos, also die Krasis.
2: Famos und osmotisch.
1: Die Krasis, also die Wortzusammenmischung aus famos und osmotisch ist mir klar. Famos, osmotische Varianten und synchrosophisch, da komme ich auch noch mit.
2: Synchron und philosophisch.
1: Genau.
2: Ne, oder überhaupt so,
1: genau,
2: sophisch,
1: weise, also hallo, liebe Grüße an Sophie, hörst du zu, synchrosophisch, aber synthetisiert jetzt in dem Kontext?
2: Ich habe nachgeschaut, was ist denn eine Synthese, was passiert beim Synthetisieren?
1: Die Synthese ist ein wesentlicher Bestandteil der Dialektik.
2: Unter anderem, und es ist ganz, ganz grob gesagt.
1: Aber der Öd ist von einem gewissen Dialekt dick geschrieben. Das ist was anderes. Entschuldige.
2: Wollte nicht. Im Grunde eine Zusammenfügung, eine Verdichtung, eine Essenzierung. So habe ich es zumindest verstanden.
1: Aber durch die Perfektform synthetisiert, da hat es bei mir sämtliche Assoziativklapperln von den alten Nazis aufgerissen. Ah. Synthetisiertes Flugbenzin, synthetischer Kautschuk.
2: Okay, das habe ich zum Beispiel gar nicht in meinem Hirn.
1: Das ist so wie künstliche Intelligenz. Ja. Das Gegenteil von synästhetisch. Ja.
2: Danke. Die Assoziationen hatte ich nicht.
1: Genau. Ich wollte ein bisschen dialektisch werden und ich sehe, dass da hatten Sie recht, die Unteren in mir, weil jetzt kommen wir dialektisch näher mal uns der Synthese natürlich an.
2: Und ja, es sind jetzt nicht die einfachsten Worte, die ich da verwendet habe.
1: Die Dialektik ist ja die wahre Kunst. Die Schulmedizin ist These, Synthese, These, Prothese. Antithese, Prothese. Ne? Also das bleibt vor der Synthese in der Prothese, die Protosynthese quasi hängen und stecken.
2: Apophesen ist mir lieber.
1: Zwetschgenprothese. Hirnprothesen. Ich bitte
2: eine Suppe mit
1: Hirnprothesen. Gut, so jetzt.
2: Ja, bitte.
1: Eine synästhetische Nummer und aus jetzt.

0: Bye-bye.
1: Hello. Nun ein Auszug aus dem Roman Die Wellen von Virginia Woolf. Glaube, zweite oder dritte Seite nach dem Beginn. Jetzt sind alle weg, sagte Louis. Ich bin allein. Sie sind zum Frühstück ins Haus gegangen. Und ich bleibe hier stehen, an der Mauer zwischen den Blumen. Es ist sehr früh, vor dem Unterricht. Blume um Blume wird auf die Tiefen des Grüns getüpfelt. Die Blütenblätter sind Harlekine. Stängel steigen auf aus den schwarzen Höhlen darunter. Die Blumen schwimmen wie Fische aus Licht auf den dunklen grünen Wassern. Ich halte einen Stängel in der Hand. Ich bin der Stängel. Meine Wurzeln reichen hinab in die Tiefe der Welt, durch terrakottatrockene Erde und feuchte Erde, durch Adern von Blei und Silber. Ich bin ganz Faser. Jedes Beben schüttelt mich und das Gewicht der Erde presst sich gegen meine Rippen. Hier oben sind meine Augen grüne Blätter, blicklos. Ich bin ein Junge in grauen Flanellhosen mit einem Gürtel, den eine Messingschlange schließt, hier oben. Dort unten sind meine Augen die lidlosen Augen einer steinernen Gestalt in einer Wüste am Nil. Ich sehe Frauen mit roten Krügen zum Fluss gehen. Ich sehe Kamele hin und her schaukeln und Männer mit Turbanen. Ich höre Getrampel, Gezitter, Geraschel um mich her. Hier oben streifen Bernard, Neville, Ginny und Susanne, aber nicht Rhoda, mit ihren Netzen über die Blumenbeete. Sie streifen die Schmetterlinge von den nickenden Blütenspitzen. Sie fegen über die Oberfläche der Welt. Ihre Netze sind voll von flatternden Flügeln. »Louis, Louis, Louis«, rufen sie. Doch sie können mich nicht sehen. Ich bin auf der anderen Seite der Hecke. Es gibt nur kleine Gucklöcher zwischen den Blättern. Oh Gott, lass sie vorübergehen. Lieber Gott, lass sie ihre Schmetterlinge auf einem Taschentuch auf dem Kies ausbreiten. Lass sie ihre kleinen Füchse, ihre roten Admirale und Kohlweißlinge nachzählen. Doch lass mich ungesehen bleiben. Ich bin grün wie eine Eibe im Schatten der Hecke. Mein Haar ist aus Blättern. Ich bin mit dem Mittelpunkt der Erde verwurzelt. Mein Körper ist ein Stängel. Ich quetsche den Stängel, ein Tropfen sickert aus dem Loch des Stängelmundes und langsam, sämig, wird er immer größer und größer. Jetzt bewegt sich etwas Rosafarbenes am Guckloch vorbei, jetzt schiebt sich ein Augenstrahl durch die Ritze. Der Strahl trifft mich. Ich bin ein Junge in grauem Flanell. Sie hat mich gefunden. Ich werde am Nacken getroffen. Sie hat mich geküsst. Alles ist zerbrochen. Ich bin herumgerannt, sagte Ginny, nach dem Frühstück. Ich sah, wie sich die Blätter in einem Loch in der Hecke bewegten. Ich dachte, das ist ein Vogel auf seinem Nest. Ich zerteilte sie und guckte, aber da war kein Vogel auf einem Nest. Die Blätter bewegten sich immer noch weiter. Ich hatte Angst. Ich rannte an Susanne vorbei, an Rhoda, und Neville und Bernard unterhielten sich im Geräteschuppen. Ich weinte, wie ich da rannte, schneller und schneller. Was bewegte die Blätter? Was bewegt mein Herz, meine Beine? Und ich stürzte hier herein und sah dich, grün wie ein Busch, wie ein Zweig, ganz still, Louis, mit starren Augen. Ist er tot? Dachte ich und küsste dich, während mein Herz unter meinem rosa Kleid hüpfte wie die Blätter, die sich immer noch bewegen, obwohl nichts da ist, was sie bewegt. Jetzt rieche ich Geranien, ich rieche Humus, ich tanze, ich vibriere. Es wirft mich über dich wie ein Netz aus Licht. Ich liege bebend, über dich gebreitet.

0: So, also der Artikel, den ich verfasst habe, geschrieben oder den ich mich schreiben ließ, den wir uns schreiben ließen, mich synästhetische Symphonie.
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0: Teil 2, der kleine Ich. Während ich das hier schreibe, bemerke ich ein leises Gefühl von zu viel. Einen ersten Anflug von den Überblick verlieren. Ein Gefühlszustand, in den ich leicht hineinkippen könnte und den der kleine Ich in seinen frühen Jahren bis zur Erschöpfung überlebt hat, wie wir zwei inzwischen wissen. Es ist angenehm, das jetzt gemeinschaftlich zu bekichern. In der Zwischenzeit hole ich mir einen Kaffee und sage zu mir, ich möchte ja eigentlich so schreiben, dass die Geschichte, die dabei entsteht, mir etwas Neues erzählt, etwas, wo ich bis jetzt noch nicht war. Aus dem Dort, wo bis vor kurzem nichts zu hören war, sagt es vernehmlich, da musst du nur das Kontrollkasterl ausschalten. Und aus dem Da, wo ich, seit ich denken kann, gedacht habe, rebelliert es nicht mehr wie mit 13, 14, ich kann mich gut erinnern. Wo soll denn der Schalter dafür sein, du blöde Kuh? Nein, es grinst in Übereinstimmung und sagt, gute Idee, das machen wir so. Und es weiß, dass es sich so viel leichter und entspannter anfühlt und dass wir sowieso keine Zeit mehr haben für ausführliche Umschreibungen aus der abstrakten Welt der sprachlich-analytischen Erklärketten. Keine Zeit mehr haben. Das war übrigens der Trigger für das zuvorige Zu-viel-Gefühl. Bitte, danke und Sprache ist eine große Quelle für Missverständnisse, heißt es bei Saint-Exupéry. Auf die abstrakte Sprache, ohne Körper, trifft das wohl zu.

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0: ihr Leben?
1: Wir sind gut unterwegs.
0: Ja.
1: So, unter uns.
0: Also ich reihe noch nicht am Zahnfleisch daher.
1: Das finde ich auch klar.
0: Noch nicht. Ja.
1: Aber ich bin zuerst draußen unterirdisch geflogen.
0: Das auf jeden Fall.
1: Mit Karlau.
0: Ja.
1: Sind unsere drei überdrüber ITler draußen gestanden. Und ich habe gefragt, seid ihr die Nerze?
0: Was?
1: Die Nerze.
0: Was?
1: Ist doch auf Deutsch von die deutsche Übersetzung von The Nerds.
0: Mhm.
1: Ja, genau.
0: Ja, eh.
1: Ja, genau. Ansuchen um Ehrenbürgerschaft in Karlau. Ja,
0: One-Way-Ticket nach Karlau.
1: Genau. Okay. Hätten wir das auch besprochen.
0: Ja, heute.
1: Ihr hört.
0: Ja, genau. Heute hört ihr jetzt gerade die Nachtfahrt der Perlentaucher.
1: Die Perlentaucher-Nachtfahrt.
0: Mit Norbert Gohns.
1: Und Christopher Schmal.
0: Genau.
1: Auf dieser Radiofabrik unseres Vertrauens, dieser wunderbaren Radiofabrik, die uns klärt.
0: Ja.
1: Ja,
0: genau.
1: Die Radiofabrik ist ein Verein und das Radio, das wir da machen und das Studio, das klärt den Mitgliedern des Vereins. Das ja. ist einfach. So kehrt sie das.
0: Ja. Ein Community Radio. Ja,
1: eine Insel, wie heißt das Gemeinschaftseigentum? Almende.
0: Ja.
1: Eine Insel mitten im Individualkapitalismus. Meins, geh weg, Zaun, Privateigentum. Betreten verboten. Ja, zu dritt ist auch verboten,
0: aber nur es ist zu was zweit. Gemeinschaftlich genutzt, das was. Und
1: das gehört uns alle.
0: Ja, es gehört der Community.
1: Es lebt aus allen.
0: Ja, voll.
1: Und für alle.
0: Weil ein Radiostudio ohne Menschen, die es bespielen, ist halt auch ein bisschen eine einsame Angelegenheit. Ne?
1: Von uns durch es für euch. Ja,
0: voll.
1: Ach ja.
0: So. Heute ist nicht mehr heute. Heute ist mittlerweile gestern.
1: Weil heute ist schon wieder Samstag.
0: Seit 14,5 Minuten.
1: Kalendarisch betrachtet ist heute Samstag. Und
0: deswegen.
1: Darhalber.
0: Möchten wir eine Vorankündigung starten.
1: Euch einladen.
0: Ja, euch einladen.
1: Zu unserer. Regelmäßig nach der Nachtfahrt am Sonntag im Artarium um 17 Uhr auf der Radiofabrik stattfindenden Albumpräsentation.
0: Ja, wir spielen ein ganzes Album.
1: Das ganze Album, ohne rein zu quatschen.
0: Ja.
1: Das ist wichtig.
0: Und diesmal bist du mit einer Frau daherkommen, die ich vor einigen Jahren.
1: Mit der du, wie wir uns kennengelernt haben, weil die hast du schon kennt.
0: Ja.
1: Mit der du ganz am Anfang daherkommen bist.
0: Ja.
1: Und wir haben, glaube ich, im zweiten Jahr unserer Sendungsgemeinsamkeit haben wir
0: das wunderbare Live-Album Nights from the Alhambra
1: gespielt von Lorena McKennitt. Und immer gedacht, der Kreis schließt sich.
0: Mhm.
1: Und habe also das eigentlich ziemlich zeitnah herausgekommene Album A Mediterranean Odyssey.
0: Mhm.
1: Aufgetrieben,
0: ja.
1: Weil ich wollte irgendwas, ich habe so lange irgendeine Musik gesucht und es hat mich alles depressiv gemacht. Und ich wollte das nicht, weil es passt nicht zu meiner Lebenssituation. Und irgendwie habe ich das gefunden, das was mit Synästhetik zum Tor hat, was mit mystischen Ritualen, was mit

0: seit meiner Jugendzeit und hat mir vor allem damals die Tore geöffnet für Weltmusik, für World Music, für Folk, für traditionelle Musiken aus verschiedensten
1: Kulturen. Wir haben uns neulich darüber unterhalten, mir hat das so gut gefallen, wo du gesagt hast, das war damals in deiner Jugendzeit, wo du also eine Phase gehabt hast.
0: Ja, ich nenne es immer behelfsmäßig weiße Magiephase, genau. Aber es war die Zeit, wo ich mich spirituell sehr interessiert gezeigt habe an verschiedenen.
1: Sie ist eine Person, die die gute Mutter Erde verkörpert und darstellt. Und es ist ja erstaunlich, dass sie jetzt, also ist jetzt auch so ungefähr in meinem Alter, einen Haufen NGOs angeschoben hat, so Umwelt, Klimawandel, Erde und so weiter. Mhm. Und das passt ganz genau in das, was ich auch noch erzählen möchte aus dem Buch, wie wir wieder indigen werden.
0: Ja,
1: zu diesen Ritualen von indigenen Völkern, man ja bei uns praktizieren kann.
0: Eben,
1: also und sich wieder verbinden.
0: Man Musik machen an und für sich, also gerade Musik in einer Gruppe, zu musizieren, in diesen Flow reinzukippen, wo Klänge miteinander harmonieren, wo es keine Gedanken mehr gibt, sondern wo man einfach ist und einfach spürt und sich schweben lässt, ist ja auch so eine Art Ritual, ist ja auch eine Art von Meditation, eine Art von Zusammenkunft und Übereinkunft auch.
1: Du, bevor wir jetzt zu sehr ins Abstrakte abdriften, redest du von deiner Zeit in der Band?
0: Auch, also das waren halt meine Erfahrungen.
1: Ich habe mir gerade gedacht, das ist schon so lange her
0: bei mir ist auch schon
1: die 80er Jahre.
0: Aber es ist auch, wenn man jetzt einfach zu zweit irgendwie gemeinsam einfach singt, es hat was Verbindendes, es hat was, wo aus den Einzelteilen mehr wird als das Ganze.
1: Mir hat ja mal dieser Psychologe beim Sozialmedizinischen Dienst für arbeitsunfähig geschrieben in den 90er Jahren, weil er mich gefragt hat, ob ich stamme ja von Kärnten aus Slowenien ab und er hat mich gefragt, ob ich diese Kultur gelernt habe, ob meine Familie mir das gemeinsame Singen der traurigen Lieder beigebracht hat. Und ich habe gesagt, nein, ich kann die Sprache nicht, ich kann das Singen nicht. Das hat im Stimmbruch hat das aufgehört, weil ich wollte dieses Gefistel von die ganzen alten Großtanten und so weiter, das ist mir vor ihrem Zag ergangen. Und dann hat der Typ hat das verstanden, der hat mir erklärt, genau das, was du jetzt von einem anderen Blickwinkel beschrieben hast, der hat gesagt, das ist ein gemeinschaftliches Ritual, also gemeinsam diese traurigen Lieder zu singen, ist eine regelmäßige Reinigung und also da macht man so ein Tür auf der Seele und reinigt sie von dem, was schwermütig macht, was dann, wenn man es nicht rauslässt, regelmäßig depressiv macht. Ja? Und dann hat er gesagt, und für diese emotional spontane Abstammung, wie also da Südösterreich, Slowenisch, Grenze Mittelmeer, ist es ganz besonders wichtig in einem Umfeld wie Salzburg, wo es so emotional ein wenig
0: Zugnad.
1: Eignad ist. Ja. Und dann hat er mich so angeschaut und hat gesagt, na, wenn Sie von dort kommen und Sie sind auch so ein Temperament, und wenn Sie das nicht können, dann können Sie in Salzburg auch nicht arbeiten. Jetzt müssen Sie ja krank werden. Das ist so geil. Gut. Ja. Aber genau das, was du sagst. Dieses, und ich habe das dann später erlebt. Da war ich mit Slowenien kennt, sind wir zu ihrem Onkel runtergefahren nach Slowenien und nach einer Jagdgesellschaft sind da, glaube ich, ich kriege die Gänsehaut, 35 Männer im Kreis gestanden um ein Feuer und haben mit einem Weinglasel jeder in der Hand, haben diese ganzen die gleichen Melodien wie die Kärntner Lieder, nur die gleichen Texte, nur auf Slowenisch, haben das gesungen und das hat mich wegblasen. Also das hat mich emotional, das hat mir den Stoppel gezogen.
0: Wie viel Energie, kreative Energie, Liebesenergie, whatever, Energie Schwingung. Bewegung, Schwingung
1: ja.
0: in diesen Momenten freigesetzt wird, ist eigentlich unglaublich.
1: Und das ist das, was die Marina Abramović sagt, das gehört in Ritualform vergesellschaftet, ja. Ja. denn wenn es verschlossen wird und hinter die Wand gepackt wird,
0: kommt dann der nächste kommt Faschismus.
1: Irgendwann einmal, ja. Muss, es muss irgendwann ja. einmal raus

0: Und dann wird es aber destruktiv.
1: Genau.
0: Sei es faschistisch, sei es kriegerisch, sei es sonst irgendwie, was dem einen, der eine nimmt dem anderen was weg, technisch. Ja. Und das gilt es zu vermeiden.
1: Ja. Und deswegen Kunst.
0: Deswegen Kunst und mit dem Baum reden.
1: Ja.
0: Also sagen Sie das mal dem Baum.
1: Also.
0: Und jetzt spielen wir mal eine Nummer von dem Album A Mediterranean Odyssey.
1: Marrakesh Night Market.
0: Marrakesh Night Market, wo es eben wirklich auch jetzt so wie schon in dem Übergangsblock ins Orientalische geht, wo man hört genauso die, ja, diese, sie hat eine so weite Bandbreite, die ganze europäische Musikgeschichte.
1: Ja, und sie ist ja mit ihrer Musik auch durch die gesamte europäische Musikgeschichte und gereist. Und das eben, sie hat so ein reiches Werk.
0: Gute Frau, die unheimlich viel gespielt und das alles miteinander verknüpft hat. Das ist wie ihr Werk ist wie ein Teppich, wie ein großer, riesengroßer, extrem kunstvoll, detailreich gearbeiteter Wandteppich.
1: Ja, wo man immer wieder neue Ornamente findet. Das ist deswegen ein ganzes Album am Sonntag um 17 Uhr.
0: Hört uns zu, das ist wirklich was, wo man einfach die gute Übung machen kann, die ich da in dem Artikel dazu auch beschrieben habe.
1: Den könnt ihr finden unter blog.radiofabrik.at/artarium.
0: Was unser Musikprofessor in der 5. Klasse mit uns gemacht hat, uns immer Musik vorgespielt hat und dann gesagt hat, lehnt euch zurück, entspannt euch, hört euch das an, macht die Augen zu und alles, was kommt, was ihr seht, was ihr empfindet oder so, das ist gut. Und nach 20 Minuten Musik hat uns immer gefragt, na, was hast du gesehen und wer mag was erzählen? Und da haben die emotional sprödesten Leute haben auf einmal die ärgsten Geschichten erzählt. Das war unglaublich. Und genau sowas, also deswegen ist das wirklich Gas zum Zuhören. Klingt dann so wie das.

0: Ich soll ja tatsächlich jetzt Ende des Jahres, Anfang nächsten Jahres in eine neue Wohnung übersiedeln.
1: Hast du erwähnt, ja.
0: Also ich habe es jetzt schon gemietet, ich habe schon den Schlüssel und es entsteht dort in dieser Wohnung jetzt auch also die Wohnlichkeit einer Wohnung. Also der Norbert, also nicht ich, sondern der Norbert, mein Innenarchitekt, heißt auch Norbert. Wir haben jetzt gerade die Küche einmal geplant und jetzt kommt so die Bücherlandschaft und Wohn- und Bett- und Einbauschränke und so. Und ja, das geht alles zuerst. Elektriker, Installateur, dies, das, jenes, Beleuchtung. Hey, geiles Konzept. Ne? Und mit dem Norbert habe ich mal irgendwie eintreten bei meiner Zahnärztin, bei der Karin Wohleser. Mhm. Und ich bin auch ein Wohlleser. Und dann bringt er mal ein Buch. Wir reden über Anfänge. Eine andere Geschichte der Menschheit. Er bringt mir ein Buch über die geheimnisvollen Artefakte aus irgendwelchen Bergwerken und Minen und auf was das schließen lässt von der Keltenzeit und der Steinzeit und so weiter. Und irgendwie reden wir so und kommen auf ähnliche Gedanken. Und dann empfiehlt er mir ein Buch von einem gewissen Lukas Buchholz mit diesem interessanten Titel »Wie wir wieder indigen werden«. Und das hat er irgendwie so ein geiles Cover. Ja, also schickt mir den Link und ich schaue mir das an und denke mir, ja, das ist nicht teuer, kaufst du, schaust mal. Und dieser Lukas Buchholz, muss man dazu sagen, der war Entwicklungshelfer in Pakistan, hat für irgendeine Entwicklungshilfeorganisation gearbeitet, war sehr frustriert und ist irgendwie eingeladen worden von einem Vertreter eines indigenen Volkes in Kolumbien, die heißen die Kogi, die leben dort seit Jahrtausenden, ne? Und kommt dorthin und der älteste Schamane von denen sagt, ah, schön, dass du da bist, du musst ein Buch für uns schreiben. Und er sagt, ja, ich habe noch nie ein Buch geschrieben, was soll das gehen, ich habe keine Ahnung. Und so, sagt der alte Schamane, das macht nichts, wir wissen eh, was drin steht, so. Ja. Und geil. Seither, also er hat 10 Jahre bei denen verbracht und seither ist er auch mit denen unterwegs. Das Lustige ist, dass die ärgsten KI-Freaks und Tech-Bros immer irgendwelche Weisen von die Kogi einladen, weil die haben ganz arge Fähigkeiten. Die bilden also manche Schamanen aus, schon in der Kindheit, in Höhlen. Die lernen durch Sinnesreizreduktion, lernen die durchs Universum zu reisen und alle möglichen. Welche gibt es, die können den Wald lesen, die reden mit den Bäumen, ne? Die haben es mal in die Schweiz eingeladen, die Förster, Klimawandel, haben gesagt, der Wald stirbt, was ist los? Und die sind gegangen, wo ist der Großvaterbaum? Ja? Und haben dem Förster die ärgsten Sachen erzählt, gesagt, woher wisst ihr das? Ne? Wir haben die Bäume gefragt, sagen sie. Ne? Also unheimlich lustig. Und wo ich einmal aufgewacht bin bei dem Buch, war bei der Einführung, es gab einmal in Paris 2023, das Buch ist vor heuer, ne? Von 2023 gab es in Paris eine KI-Konferenz, veranstaltet von einem gewissen Rand Hindi, ein bekannter und erfolgreicher KI-Experte und Unternehmer. Und da ging es um künstliche Intelligenz und ob sie ein Bewusstsein entwickeln wird und wenn ja, wann und wie viel Rechenleistung das braucht oder ob sie es nicht eh schon hat. Ne? Und da haben sie halt rumdiskutiert und da waren wirklich so der Tony Fadell, der Miterfinder des iPhones und so richtig, also hochkarätige Leute und die haben sich da gegenseitig 3 Tage quasi gemeinschaftlich angesoffen von ihrem, was sie nicht alles kennen und so. Und die Kogi-Weisen sind irgendwo hinten gesessen mit ihrer Hütte auf. Und irgendwann einmal so hat einer aufgezeigt, er hätte eine Frage und wir haben es den halt auf die Bühne gebeten mit einem Übersetzer. Und dann steht, also weißt, also wirklich so die Tech-Bros in Paris, so richtige hochkarätige Dubai-Konferenz. Ja. Und dann steht der Schamane oben und sagt, wenn ihr diese ganze KI entwickelt, wer von den spirituellen Vätern und Müttern hat euch das erlaubt? Habt ihr um Erlaubnis gefragt, bevor ihr damit angefangen habt, etwas zu entwickeln, das nicht mit dem Gesetz des Ursprungs im Einklang ist? Und der nächste Satz, mit dem der Autor, der Lukas Buchholz, die Stimmung auf dieser Konferenz jetzt beschreibt, den finde ich großartig. Da steht, für einen Moment weiß niemand so recht, wohin mit sich. Also auf die Episode hinauf bin ich wirklich angesprungen auf das Buch. Und habe dann aber festgestellt, dass weite Strecken in einer Sprache geschrieben sind, wie für selbstständige Berufstätige.
1: Okay, da mal.
0: Also es geht schon ein bisschen sehr, es richtet sich halt sehr an Menschen, die Interesse haben, nachhaltig zu wirtschaften und so weiter. Und es ist eine Sprache, die mir nicht geläufig ist, beziehungsweise die nicht meine Sprachwelt ist. Aber es gibt dazwischen immer wieder so Beispiele, was diese Kogi für Rituale machen. Mhm. Und da haben sie eins, das heißt irgendwie, das heißt, das, ich kann es nicht aussprechen, Alunai quasi. Mhm. Okay, ich kann ja nicht Kogi-Sprache. Und das heißt, das, was dich beschäftigt und was dir zu schwer wird, das gehört ja nicht nur dir allein. Mhm. Du musst nicht glauben, dass du damit allein klarkommen musst, sondern du sollst die, die mehr sind wie du, die größer sind wie du, um Unterstützung bitten, die warten drauf. Und das kannst du dort tun. Also sie gehen davon aus, wir leben alle auf der Mutter Erde und die hat so Stellen, wo sie Ohren hat, also wo die Erde durchlässig ist. Ja. Das ist, wo heilige Bäume, besondere Bäume herauswachsen oder wo Steine zum Vorschein kommen, wo Quellen entspringen. Mhm. Ja.
1: Und heilige Orte.
0: Man sucht sich, und diese also spirituelle Väter und Mütter, das sind auch Wesen, die dort wohnen und so. Mhm. Also das ist nicht so, wie man sich das jetzt so bei uns vorstellt. Auf jeden Fall, dort gehen die hin und die Übung besteht darin, möglichst unverstellt, also ohne gut sein zu wollen, irgendwas darzustellen, wirklich zu sagen, was einen beschäftigt, was am Zwiel ist. Und da zwiebeln sie ein Baumwollfädchen in den Händen dabei, das nimmt das alles auf und diesen Müll, das ist unser Gedanken, unser Seelenmüll, ist für die Erde Nahrung. Das bringen sie dorthin. Mhm. Das ist genauso wie bei jedem Ausatmen, atmen wir Müll aus, das ist CO2, ist für die Pflanzen Nahrung. Also so ein ähnlicher Kreislauf. Mhm. Und es würde, die Erde würde nie sich einmischen, wenn man sie nicht darum bittet. Ja? Die Kräfte des Universums. Und dann habe ich mir gedacht, ja, wo soll man denn in Salzburg irgendeine Stelle finden, die nicht vom Menschen bearbeitet ist und so. Und haben wir einfach gedacht, naja, das übersetze ich jetzt mal. Erstens mal Baumwollfädchen, das gibt es bei uns nicht, weil es soll ein abbaubares Zeug natürlich sein. Ja. Aber ich habe Zigarettenfütter aus Zellstoff, Papier und Zellstoff, das ist Holz. Und dann suche ich mir so eine Stelle, wo irgendwie, und das ist komisch, es gibt Bäume, wo du vorbeigehst, ja, das sind 15 Bäume, da gehst du immer zu den gleichen zwei hin.
1: Ja, da gibt es eine gewisse Anziehungskraft oft. Ja.
0: Und dann,
1: oder Affizierung.
0: Dann habe ich, hab ich mir gedacht, ich probiere das aus. Fang jetzt damit an. Und dann gibt es ein zweites Ritual, das ist nämlich nicht, also das Gegenteil, nicht das, was dich belastet, sondern das, was dir auf der Seele liegt, was du gern verwirklichen möchtest, was du dem anderen wünschst, was gut machen willst und so. Und da gibt es andere heilige Bäume und heilige Orte, wo du in einem ähnlichen Ritual hingehst und das in so einen Naturstoff zwirbelst und das dann dort deponierst, die bedankst und gehst. Ich habe das schon ein paar Mal gemacht, es sorgt auf seltsame Art und Weise, auf bemerkenswerte, auf überraschende Art und Weise dafür, dass mir ganz viel von meinem Zwiel nicht mehr zu viel ist und dass sich manche Dinge, so wie ich da erzählt habe, koinzident sortieren. Ja? Ich beschließe einmal um 9 aufzustehen, weil ich um 11 einen Schlüssel zurückbringen muss zum Fenstermonteur. Und dann meldet sich der Norbert, der den Schlüssel braucht und eh gerade dort um die Zeit da ist. Und ich muss die Leute nicht nachrennen, die rufen mich an. Und ich denke mir nach 3 Stunden, jetzt habe ich eigentlich alles gemacht, mit dem ich mich 5 Tage gewöhnen hätte können.
1: Ich finde es spannend. So. Was mir jetzt nämlich dazu einfällt, ist, uns fehlen solche tagtäglichen Rituale, so Kleinigkeiten, die wir im Alltag einbauen, die uns mit dem Spirituellen verbinden, mit der Erde verbinden, miteinander verbinden. Und der Gedanke, den ich gerade gehabt habe, ist, die katholische Kirche hat uns das weggenommen.
0: Sie hat es uns umgebogen.
1: Sie hat es uns umgebogen.
0: Ich kenne es aus der evangelischen Kirche.
1: In Regeln und,
0: es
1: und
0: gibt
1: in,
0: gewisse,
1: ins Außen irgendwie.
0: Es gibt gewisse, diese täglichen Gebete, es gibt ähnliche Rituale, die du zum Beispiel in der Ausbildung bei der evangelischen Jugend, bei Mitarbeiterschulen lernst, dass du am Tag dann immer das zurückgibst, was übrig geblieben ist. Aber das eine, was ich zuerst als Wesentliches bezeichnet habe, ist, vor diesem Gott und vor diesen Instanzen, die dich so haben wollen und so viel von dir fordern, bist du nie motiviert, deine Schalen, deine Masken, deine
1: authentisch zu zeigen.
0: Deine Images und deine Haltungen loszulassen und dich wirklich zu zeigen, einfach so, was, das druckt mich. Mhm. Ja? Mhm. Das ist total arg. Ja? Mhm. Und das heißt, es werden zwar solche Rituale angeboten, aber deren Inhalt funktioniert oft genau konträr, dass du eigentlich, wenn du diese Rituale in Anspruch nehmen willst, immer falscher wirst und immer, also eigentlich genau das dann zum Gegenteil führt, was du eigentlich willst.
1: Es geht im Grunde nur darum, uns immer weiter wegzubringen von denen, die wir eigentlich sind, um die zu sein, die sie haben wollen. Oder brauchen können, austauschbarerweise.
0: Ja.
1: Von dem her, danke, dass du das Buch empfohlen hast. Das ist, glaube ich, eine sehr, sehr wichtige Lektüre.
0: Das ist sehr interessant und vor allem, ich glaube, noch interessanter ist, er hat nämlich, ich weiß jetzt nicht, wie das heißt, er hat vorher ein Buch über die Koge, also dieses Buch geschrieben. Das ist jetzt schon das zweite, was ihm der Mamos hassen die, was ihm der alte Schamane angeschafft hat, was er schreiben soll. Das steht da jetzt nicht drin, gell, weil das nicht von einem Verlag ist, sondern weil das selber ausgebracht hat. Aber das finde ich raus, das sollte man einmal irgendwie... Ja. Ah, schau her. Kogi, wie ein Naturvolk unsere moderne Welt inspiriert. Die Kogi sehen den Grund für die allermeisten Probleme in der Welt in unserer Weltsicht, die unserem Handeln zugrunde liegt. Es geht nicht darum, wie die Kogi zu leben, sondern sich von ihren Denkweisen zu einem Perspektivwechsel einladen zu lassen.
1: Ja. Ich möchte den Redeblock mit einem Jandl abschließen.
0: Oh, es möge gejandelt werden.
1: Ja.
0: So, aber was spielen wir dann? Ich habe noch keine Nummer. Was spielen wir denn?
1: Nun denn.
0: Du jandelst.
1: Ich jandel mal vor mich hin. Gott. Der Baum ist kunstvoll und alles in der Luft zugleich. Von weitem erhebt Natur den Schatten. Luftig in der Hand schwindet die schwarze Tiefe. Noch unvertrieben kommt die erwähnte kurze Zeit. Schnee und Reif sind eng genug dazu. Horch, die Kirschen enthüllt er gelassen.

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0: So, dann lese ich jetzt noch zum Abschluss den letzten Teil des Artikels zur synästhetischen Symphonie,
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0: Also es so schaut, dass du kein Duracell-Affe bist, wo man einfach draufhaut und dann schlagt er die G9, aber danke, ja, genau bitte. Das wollte ich. Also, da, der dritte Teil heißt jetzt bei mir, wenn alles in allem einfach stimmt. Wir alle sind entwurzelt und haben manche Zugänge zum Lebendigen verloren. Unter anderem deshalb, weil wir in einer zivilisierten Welt leben. Dadurch müssen wir im Lauf unseres Lebens Gefühlszustände und Wahrnehmungen abspalten, weil der Schmerz, der Schock, das Trauma uns sonst töten würden. In der modernen Zivilisation zu leben, ist von vornherein traumatisch, weil es den Verlust des Zugangs zu unserer Natur bedeutet. Das setzen wir in unseren Sendungen inzwischen als bekannt voraus. Wie aber eine Symphonie erst funktioniert, wenn alle Teile, aus denen sie besteht, vollumfänglich stattfinden und von den Zuhörern, entgendert nach Fettberg, auch vollumfänglich wahrgenommen werden, so ist das mit unserem Leben als alleinige Menschen, zu zweit in Gemeinschaften und als gesamte Menschheit. Im Einklang mit der Natur bin ich, bist du, sind wir eine synästhetische Symphonie, in der alles in allem tönt, klingt, vibriert, leuchtet, sich anfühlt, bewegt, einfach stimmt. Probieren wir es aus.
1: Ja, und wie es eigentlich meistens so ist, wenn etwas endet, beginnt gleich das nächste.
0: Ja.
1: Von dem her, ja, wir sind in der Abmoderation. Wir spielen dann eine Schlussnummer, die da heute von Patti Smith kommt. Eine, also eigentlich die legendärste Nummer, ja. Von ihr, nämlich Land.
0: Das, die beste Spoken Word Poetry, die in Musik übergeht, ja. Und in einem wunderbaren Schlussstatement, ja, endet.
1: Aus dem Jahre 1975.
0: Das ist noch gar nicht so lange her.
1: Na, 50 Jahre?
0: Entschuldige, ich muss so lachen. Aber du hast recht, Hase, du hast recht. Wir wollen da jetzt nicht auf einer Wahrnehmungsebene hängen bleiben.
1: Ein Wimpernschlag in der Weltgeschichte.
0: Schaut, dass das Radio wirklich nicht so ein visuelles Medium ist, wie du zuerst gesagt hast. Es hätte jetzt schön ausgeschaut.
1: Ein Wimpernschlag. Ein Wimpernschlag. Ja.
0: Ja. Ja.
1: Na, und wie du sagst, also für mich eine der genialsten Nummern und eine der Nummern, die mich am meisten inspiriert hat, eigentlich selbst Musik zu machen und selbst mit Poesie und Musik.
0: Die zuerst schon fast in einen Übergangsblock eingetan hätte und dann im Zuge des dann umtauscht hat. Ja. Und danke, dass du dann gesagt hast, ja, dass du gefragt hast, ja, dass du das angesprochen, ja, hast, weil dadurch ist eigentlich die Idee geboren worden, ja, dann tun wir das jetzt hinein, weil es passt ja perfekt als Übergang zur Radiofabrik Jazznacht.
1: Ja. Ja. Und ich finde einfach als Schlussworte, there's a man dancing around to a simple rock'n'roll song, einfach irrsinnig passend.
0: Dem kann ich jetzt gar nichts mehr hinzufügen, möchte ich auch nicht. Ihr Lieben, ja, und Lieblichen da draußen.
1: Wir hören uns am Sonntag mit dem ganzen Album von Loreena McKennitt.
0: Und ja, wir haben euch lieb auf diese und jene und überhaupt gar keine Weise.
1: Ja, und
0: weil es ist, wie es ist.
1: Schöne Reise noch durch die Nacht.
0: Schöne Reise durch die Nacht und
1: bis zum nächsten Mal. Ciao.
0: Wir hören uns. Baba.
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